Hallo Kinder, herzlich willkommen zur 5. DJ Rot und Honig Kinderdisco Radio Show. Ich freue mich, dass ihr wieder dabei seid und heute gibt es eine ganz besondere Sendung. Ich spiele für euch Musik für Kinder aus den unterschiedlichsten Ländern der Erde. Wir beginnen unsere musikalische Reise in Westafrika in Senegal. Ihr hört die Band Famara mit Mambo Sanaa.

Das war die bekannte südafrikanische Sängerin Miriam Makeba. Wir reisen weiter zu den Kindern nach Kolumbien und hören Cumbia.

Nach einem kurzen Zwischenstopp in der USA mit ein wenig Country-Musik kommen wir nun nach Deutschland. Ein ganz bekanntes Kinderlied ist der Kuckuck und der Esel.

0: frei.
1: Wir sitzen hier gerade mit den Studis gegen rechts und wir würden euch mal kurz bitten, euch selbst und die Studis gegen rechts in so einer Minute mal vorzustellen.
2: Okay, dann würde ich mal anfangen. Mein Name ist Ross, ich bin 22 Jahre alt und studiere gerade angewandte Informatik an der Fachhochschule hier in Erfurt. Und ich bin zu Studis gegen rechts persönlich gekommen bei unserem Auftakttreffen, das war Anfang April, und habe mich da ziemlich schnell reingefunden. Und ich würde auch sagen, dass so Studis gegen rechts halt so ein Ort ist für Studis, die einfach Lust haben und Bock haben, sich mit linker Politik zu beschäftigen und sich auch antifaschistisch zu organisieren. Genau, und jetzt unser Ziel ist natürlich, viel Arbeit für den Semesterstart zu machen, um möglichst viele neue Studis, die hier nach Erfurt kommen, halt auf Studis gegen rechts aufmerksam zu machen und zu sagen, hey, wenn ihr Bock habt, politisch aktiv zu werden, wir haben ein Angebot. Genau, ja, das ist Studis gegen rechts.
3: Und ich bin Jonas, ich bin 24 Jahre alt, ich studiere Sozialwissenschaften und Literatur an der Uni Erfurt. Und auch ich war genauso wie Ross bei dem Auftakttreffen das erste Mal dabei und hatte da auch Kontakt mit Studis gegen rechts. Und ja, haben uns da halt auch direkt auch kennengelernt. So, also wir saßen halt basically auf derselben Bank und waren dann halt auch direkt bei dem ersten Haustüraktion halt auch mit dabei, haben da auch alles mitgemacht. Ja, also Studis gegen rechts, das ist halt ein fantastischer Ort, wie halt auch schon Ross gesagt hat, um aktiv zu werden.
1: Ihr habt gerade von dem Auftakttreffen gesprochen, das fand ja am 23. April statt, wenn man auf eure Instagram-Page schaut. Wie kam es denn überhaupt zur Gründung des Ablegers hier in Erfurt?
2: Also angefangen hat es ja alles mit dem AfD-Parteitag am 4.7. Und da wurde halt hier in Erfurt geschaut, naja, was für studentische linke Bewegungen gibt es eigentlich? Und dann wurde gesehen, naja, nicht besonders viele. Und deswegen wurde halt Studis gegen rechts an der Uni Erfurt gegründet und dann versucht auch an der FH zu mobilisieren, um halt, also das Ziel wurde halt verfolgt, möglichst viele Studis für den 4.7. zu mobilisieren und dann halt auch in Zusammenarbeit mit Widersetzen. Genau, und Studis gegen rechts, wie gesagt, Ort für Studis, um sich dort zu organisieren und zu mobilisieren. Ja.
4: Die Studis gegen rechts gibt es aber nicht nur hier in Erfurt. Inwiefern arbeitet ihr mit den anderen Ablegern an den anderen Universitäten zusammen?
2: Also Studis gegen rechts ist halt nicht etwas, was bundesweit organisiert ist. Es ist halt sehr zentriert auf einzelne Städte, also sehr dezentralisiert. Und halt, wie wir es hier in Erfurt auch bemerkt haben, fokussiert halt auf eine konkrete Aktion. In diesem Fall war es der AfD-Parteitag am 4.7. Und ich würde auch sagen, es gab gar nicht mal so viel Zeit, um sich mit anderen Städten auszutauschen, weil hier in Erfurt so viel los war. Und alle Leute, die bei SGR mitgearbeitet haben, waren halt total ausgelastet und haben sich halt nur auf Erfurt fokussiert. Genau, dementsprechend gab es ja jetzt nicht unbedingt den Austausch.
1: Aber Frage an dich vielleicht, wünschst du dir sowas, dass es sowas in Zukunft gibt, auch mit anderen Städten zusammenzuarbeiten?
3: Ja, auf jeden Fall. Und ich kann mir halt auch vorstellen, dass das ja auch so diese logische Schlussfolgerung jetzt ja auch sein wird in der Zukunft, damit ja auch SGR weiter voranschreiten kann und halt auch weiter diese Organisation halt auch einfach weiter existieren kann, so in dem Sinne.
4: Was war der Moment, in dem ihr gesagt habt, okay, davon habe ich gehört und da möchte ich mich unbedingt engagieren?
2: Ich habe mich natürlich immer schon politisch interessiert und fand das immer schon blöd, was die AfD macht. Und ich fand, dieses Auftakttreffen war so wirklich der perfekte Moment, ein Zeitpunkt, um mir halt die Möglichkeit zu bieten, aktiv zu werden. Weil alleine bekommt man das halt nicht hin und SGR, wie gesagt, ist halt so die Plattform, die dann zum Beispiel Haustüraktionstage anbietet und dachte, ja, ist voll die coole Sache, da mitzumachen. Und das ist ja auch genau das, wo ich meine Motivation umsetzen kann. Und deswegen habe ich da auch so aktiv mitgemacht und habe super viel Spaß daran.
3: Bei mir hat meine Politisierung halt sogar schon relativ früh angefangen mit Artikel 13 zu der Zeit. Ich glaube, viele können sich da halt auch nochmal sich ein bisschen an diese Zeit auch zurückerinnern. Ja, es war sehr, ja, keine Ahnung. Auf jeden Fall, genau, also zu der Zeit mit Artikel 13 und habe da halt noch nie so richtig jetzt Anschluss an irgendeine politische Gruppierung halt gefunden. Und eines Tages dann auf dem Campus wurde ich dann halt angesprochen von jemandem von Studis gegen rechts und er hat mich halt gefragt, ja, was empfindest du eigentlich, wenn du an die AfD denkst? Und da war halt meine Aussage, ja, die können halt verboten werden. Und da hat er halt auch direkt gesagt, ey, dann komm halt zu dem Auftakttreffen in 2 Wochen oder eine Woche und werde dann halt aktiv und ja, und das ist, so ist das Ganze dann halt auch passiert.
1: Wir hören ja bei euch beiden so von den Studiengängen her, also Informatik war es ja bei dir und Sozialwissenschaften, dass das schon relativ divers ist. Nehmt ihr diese Diversität in eurer Gruppe wahr? Wie ist das so aufgebaut? Sind da viele verschiedene Studienrichtungen vertreten und auch so vielleicht gendermäßig?
2: Also wenn ich jetzt die Frage beantworte, ich würde schon sagen, dass schon ziemlich viele unterschiedliche Studiengänge vertreten sind. Was mir als FHler auffällt, ist, dass sehr wenig Leute von der FH vertreten sind. Natürlich hat die Uni so viel mehr, also die Uni hat natürlich mehr Studis und das war ja auch der zentrale Ort, wo die Mobilisierung stattgefunden hat. Das ist halt etwas, was mir aufgefallen ist und ja, genau.
3: Ich würde mich da auch anschließen, also gerade von der FH, wir hatten da sehr, ich würde jetzt nicht sagen sehr große Schwierigkeiten, aber wir haben uns halt schon schwer damit befunden, dort irgendwie großartig viele Leute irgendwie mobilisieren zu können. Und ich würde sagen, es sind schon viele verschiedene unterschiedliche Studiengänge, die wir so unter unseren Studis halt auch haben. Im Großen und Ganzen würde ich allerdings halt auch trotzdem sagen, es sind halt mehr Leute, die halt schon in Richtung internationale Beziehungen oder Sozialwissenschaften, sehr viele Leute, die halt auch in Richtung Staatswissenschaften halt auch gehen, also direkt halt auch Rechtswissenschaften oder auch Wirtschaftswissenschaften. Sehr wenig Leute, die Theologie studieren sind bei uns, was auch, glaube ich, sehr logisch ist.
4: Vielleicht ein Sprung, aber auf eurer Internetseite sieht man zahlreiche Projekte, an denen ihr beteiligt wart, wie beispielsweise die Aktionswoche, Wissenschaft gegen Faschismus, die Proteste rund um den AfD-Parteitag und auch ein eigenes Podcast-Format. Könnt ihr uns etwas zu den Projekten erzählen?
2: Also Wissenschaft gegen Faschismus war ja etwas, was bundesweit stattgefunden hat. Meines Wissens nach wurde es in Berlin angestoßen, von den Studis gegen Rechts und noch ein paar anderen Studiorganisationen. Da hat Erfurt natürlich sehr aktiv dran teilgenommen und auch viele Professorinnen an der Uni haben dort teilgenommen. Genau, andere Aktionen, natürlich das ganz große Ding, Widersetzen am 4.7. Ja, ich glaube, das wären jetzt so die zwei Sachen, wo wir an Projekten aktiv teilgenommen haben. Und natürlich so Haustüraktionstage und so, aber das war ja von SGA hier in Erfurt organisiert.
1: Und wie kann man sich das vorstellen? Was habt ihr bei dem Protest gegen den AfD-Parteitag, was habt ihr da konkret gemacht und wie habt ihr das vielleicht auch geplant? Also wie sah die Planung zu den Aktionen dann aus bei euch?
3: Also ich als Person war dort Teil von der Awareness von Widersetzen dann halt tätig. Also ich bin halt durch die Awareness-Struktur von Studis gegen Rechts dann halt auch in die Awareness-Struktur von Widersetzen dann halt auch reingeraten. Und ich habe mich da halt auch direkt auch in meiner Rolle dann halt auch wohlgefühlt in dem Sinne. Einfach halt auch für möglichst viele Leute halt auch da zu sein, denen Unterstützung anzubieten. Snacks, Cappies, alles mögliche, Elektrolyte auch. Ja, halt einfach für die Leute halt da zu sein, das war halt für mich so das Essentielle.
2: Ja, und bei mir waren es eher so die Haustüren, also wirklich die Haustürgespräche, wo man irgendwie jedes Wochenende, beziehungsweise auch schon Samstag und Sonntag an die Haustüren gegangen ist und mit den Leuten halt über den AfD-Parteitag geredet hat. Das habe ich natürlich als Studie gemacht, aber zum Beispiel die Flyer und das ganze Material war halt von Widersetzen. Dementsprechend habe ich halt auch so ziemlich schnell den Weg gefunden in Widersetzen. Und ich würde sagen, in Erfurt ist es eine besondere Situation im Vergleich zu anderen Städten, weil halt Widersetzen und Studis gegen Rechts ziemlich parallel gegründet wurde, hochgezogen wurde hier in Erfurt. Und das Ziel von beiden halt wirklich der 4.7. war oder worauf halt hingearbeitet wurde. Und da würde ich sagen, dass so die Grenzen zwischen diesen beiden Organisationen ziemlich verschwommen sind und die Leute waren da und da. Also es gab jetzt nicht diese klaren Grenzen, wo man sagen könnte, okay, ich war nur bei Studis gegen Rechts oder nur bei Widersetzen. Ich war halt bei beiden aktiv.
1: Und wie geht das jetzt weiter? Also bleiben Studis gegen Rechts und Widersetzen so eng beieinander oder geht ihr jetzt so ein bisschen getrennte Wege?
2: Wir haben uns natürlich so ziemlich gut kennengelernt, die Leute, die halt da bei beiden Sachen mitmachen, und da soll auf jeden Fall die Connection noch weiter bestehen, aber wir sind halt dann trotzdem irgendwie als Organisation unterschiedlich. Also Studis gegen Rechts natürlich für die Studis und Widersetzen so an die breite Bevölkerung, und wir haben natürlich auch andere Projekte und Aufgaben, zum Beispiel den Semesterstart vernünftig zu gestalten. Das macht halt Widersetzen nicht. Aber wir bleiben halt natürlich in einem engen Austausch und wollen halt auch weitere Projekte zusammengestalten.
4: Wie oft kommt es vielleicht auch vor, dass Studierende euch kritisch gegenüberstehen?
3: Meiner Erfahrung nach sehr selten, tatsächlich, was jetzt so Studis betrifft. Wir hatten einmal das Problem, dass dann halt an unserem Campus dann die Mail rundging, dass dann es hieß, es würde irgendwie groß Parteiwerbung irgendwo gemacht werden, wo halt jeder halt erstmal ein bisschen kurz aufgeschreckt hat, so, oh Gott, wir hatten da jetzt irgendwas gemacht. Und dann kam halt später heraus, ja, die Leute von Generation Deutschland waren beim Tag der offenen Tür halt da und haben da halt irgendwie für die AfD Parteiwerbung gemacht. Nee, aber wie gesagt, also von den Studis bekommen wir wenig Kritik.
1: Und im Generellen, also wie rechts nehmt ihr oder wie viele rechtsextreme Positionen nehmt ihr an der Uni Erfurt und bei dir an der FH direkt wahr? Ist das bei euch so ein großes Thema?
2: Wir hatten halt auch bei unserem Semesterstart letztes Jahr auch Flyer und Plakate entdeckt von der Generation Deutschland, was für mich halt auch wie so ein Aufweckruf war, so warum sind die hier? Was für mich auch zusätzliche Motivation war, weiter bei SGR widersetzen dabei zu sein. So jetzt so offen rechtsextreme Kräfte an der FH würde ich jetzt sagen, dass es die jetzt nicht unbedingt gibt, auf Person bezogen, aber es gibt halt so Sticker, die halt in zum Beispiel Badezimmern kleben. Das sieht man halt schon und jetzt in meinem persönlichen Umkreis würde ich sagen, dass es bei uns im Studiengang keine Menschen gibt, die sich als rechtsextrem einstufen lassen.
3: Würde ich so an der Uni Erfurt auch unterschreiben?
4: Manche Menschen werfen linken oder antifaschistischen Gruppen vor, selbst intolerant gegenüber anderen Meinungen zu sein. Wie begegnet ihr diesem Vorwurf?
3: Es ist sehr schwierig, Leuten zu begegnen, die halt sehr intolerant uns gegenüber sind, weil, also wir sagen ja ganz klar, also wir sind halt Studis gegen rechts. So, wir sind halt gegen alles, was gegen irgendwas in Richtung Rechtspolitik halt geht. Deswegen, das ist eher so ein Ding, wir zeigen Intoleranz gegenüber der Intoleranten. So lässt es sich im Groben eigentlich direkt unterschreiben.
2: Unsere Intoleranz besteht halt jetzt nicht, wenn man mal auf die AfD schaut, die eine kernfaschistische Partei ist, besteht halt nicht darin, beispielsweise Menschenrechte einzuschränken, was halt deren Art von Intoleranz ist. Unsere Art von Intoleranz ist es halt zu sagen, dass die AfD hier in Erfurt keinen Ort und keinen Platz und keine Stimme verdient.
1: In eurem Engagement nutzt ihr ja auch viel die sozialen Medien. Also wir sind auch auf euch aufmerksam geworden, als wir euren Instagram-Account gesehen haben, gerade auch im Kombi mit dem 4.7. Welche Rolle spielen die sozialen Medien in eurem Engagement?
2: Gut, ich würde sagen schon sehr viel. Also allein schon, um auf zum Beispiel Pläne hinzuweisen oder Versammlungen, Vollversammlungen hinzuweisen, ist natürlich eine zentrale Rolle. Und ich denke auch, dass es so ein bisschen Außenwirkung hat, halt auf andere Städte, auf Personen, die halt nicht aus Erfurt kommen und die dann hier sehen, na, es gibt ja was in Erfurt, so eine linke Studiorganisation. Weil das würde ich persönlich auch machen, wenn ich in eine Stadt ziehen würde, würde ich mich auch erstmal darüber informieren, na, was gibt es denn so für linke Studiorganisationen, wenn ich zum Beispiel einen Master irgendwo anders machen würde. Und ich denke, da spielt halt Social Media eine extrem große Rolle und ist so ein erster Ankommenspunkt für Studis.
3: Ich würde sagen, das ist aber auch so ein generelles Ding, was halt viele linke Strukturen besitzen. Du guckst eigentlich halt in erster Linie auf Social Media, was geht da eigentlich in der Stadt ab? So, also das ist jetzt kein Sonderfall, was Studis gegen Rechts in Erfurt jetzt betrifft.
1: Du hast gerade eben von Studi-Organisationen gesprochen. Bei euch, also man findet die Studis gegen Rechts nicht als offizielle Organisation der Uni Erfurt. Also bei diesen Vereinigungen und sowas ist die nicht direkt gelistet. Hat das Konsequenzen für eure Arbeit? Bekommt ihr Förderung vom Stura oder so?
2: Gut, das ist jetzt nicht, also Finanzierung ist jetzt nicht so unbedingt mein Thema. Ich glaube, es geht halt vor allem darum, dass man die Möglichkeit hat, als SGR zum Beispiel an der Uni Räume zu buchen. Und das hat ja funktioniert. Genau, aber ich bin ja jetzt auch nicht so in dem Thema drin, um da jetzt detailreichere Antworten zu geben.
3: Gut, das ist jetzt auch nicht unbedingt das mein Metier, deswegen ich würde da jetzt die Frage eher unbeantwortet lassen.
1: Okay.
4: Wie stark beobachtet ihr denn, dass sich politische Debatten unter Studierenden in den letzten Jahren vielleicht verändert haben?
2: Ja, das ist eine schwierige Frage.
3: Ich würde sagen, allen voran durch BAföG-Themen. So, das ist eigentlich halt das Nonplusultra, was bei den ganzen Studis halt auch abgeht. Und ich würde halt auch sagen, das ist so der erste Ankerpunkt, wo man halt auch sagen kann, okay, kommt zu Studis gegen rechts. Wir setzen uns halt auch dafür ein, dass die BAföG-Reform halt auch so vernünftig halt auch ablaufen, wie sie eigentlich halt auch sein sollten. Ich weiß nicht, Ross, hast du da jetzt noch eine Idee?
2: Ja, mir ist das eingefallen. Also persönlich habe ich jetzt nicht so unbedingt die Erfahrung gemacht, auch weil ich mich jetzt nicht, also wirklich erst seit April da mit diesem ganzen Thema so aktiv beschäftige. Aber man stellt halt auch schon fest bei so Wahlergebnissen, die zum Beispiel bundesweit sind, dass es da eine sehr große Kluft gibt von jungen Menschen, die halt AfD wählen und die Linke wählen und eigentlich weniger Parteien vertreten sind, die, sage ich jetzt mal, eher der Mitte zuzuordnen sind. Genau, also das stellt man halt auf jeden Fall schon fest.
1: Habt ihr durch Studis gegen Rechts oder durch euer Engagement dort jetzt auch vielleicht wieder Hoffnung gewonnen, also mehr Leute zu finden, die gleichsinnig sind? Oder wie haben Studis gegen Rechts euer Engagement, also eure Sicht auf Engagement oder die linke Szene vielleicht auch verändert?
3: Ich würde da eher aufgreifen, dass Studis gegen Rechts für mich dann so etwas wie ein zweites Zuhause geworden ist, wo Gleichgesinnte halt auch einfach mit dabei sind. So, da muss man halt keine Angst haben vor dem, was man jetzt irgendwie sagt oder was halt nicht. Also jeder hat dort eine sehr stabile Meinung und das ist halt auch wirklich extrem häusern.
2: Ja, also zweites Zuhause ist eigentlich ganz super schön formuliert, denke ich auch so. Und das gibt halt auch so den Mut, weiterzumachen, weil man halt weiß, dass man nicht alleine ist. Und was ich persönlich immer sehr schön finde, ist, wenn ich hier irgendwo in der Stadt unterwegs bin, am Anger oder so, dass ich halt Leute wiedererkenne, die ich halt irgendwie, mit denen ich mal an die Haustür waren oder die selber jetzt bei SGR wirklich aktiv sind. Und das hätte ich vorher halt nicht so wahrgenommen. Und das finde ich ja nicht super schön.
4: Vielleicht so leicht zusammenfassend, was macht euch aktuell hinsichtlich der politischen Entwicklung am meisten Sorgen, aber wo seht ihr vielleicht auch so ein bisschen Hoffnung?
2: Ja, am meisten Sorgen macht es mir, wie die Wahlen gerade in Sachsen-Anhalt aussehen. Vor allem in Sachsen-Anhalt, da steht die AfD ja bei aktuell 42% oder 43% und ist halt kurz davor, dort alleine zu regieren. Das macht mir auf jeden Fall Angst und Sorge, vor allem halt auch bezogen halt auf Universitäten, was dort die Pläne sind von der AfD. Und wenn man dann halt hier auf Thüringen schaut, aktuelle Umfragen zeigen ja auch, dass die AfD bei rund 40% steht, also noch mehr als wirklich bei den Bundestagswahlen. Und auch diese Umfragen zeigen halt ein sehr ähnliches Bild wie zu Sachsen-Anhalt gerade. Und natürlich sind die Wahlen bei uns weit entfernt. Ich kann darüber diskutieren, ob sie wirklich weit entfernt sind, aber Doppelwahlen 2029. Und ich denke, wenn man da halt nicht gegen aktiv wird, dann wird die AfD noch stärker werden und vielleicht wird es dann sogar noch schlimmer als jetzt in Sachsen-Anhalt. Wobei, nein, das nehme ich zurück, es wird schon schlimm genug in Sachsen-Anhalt. Ich glaube, das kann nicht wirklich schlimmer werden.
3: Ich würde sagen, es ist noch nicht mal bei mir das Problem mit Sachsen-Anhalt. Ich glaube eher, Sachsen-Anhalt ist halt der Fall, wo wir halt direkt sehen, okay, da kommt etwas auf uns zu, was, glaube ich, bundesweit dann halt irgendwann halt passieren wird oder beziehungsweise halt könnte, wenn man halt nichts dagegen tut. Es ist halt eher dieser globale Rechtsruck, der mir da halt eher Sorgen bereitet, weil das ist ja in Deutschland ja kein Einzelfall. Wir sehen das ja auch beispielsweise ja auch in Amerika seitens Trump. Wir sehen das aber genauso auch in verschiedenen anderen EU-Ländern, siehe Frankreich, Spanien genauso. Ja, das ist halt einfach schrecklich, dass da halt diese Meinung gegenüber anderen Menschen halt so extrem halt einfach wird.
4: Und wo siehst du da die Hoffnung? Also irgendwo ein kleiner Schimmer oder gerade gar nicht?
3: Also mein kleiner Schimmer ist zumindest dann halt auch Studis gegen Rechts, wo ich dann halt sehe, okay, nicht alle Menschen denken halt so. Also wir haben halt immer noch, und ich würde sogar sagen, es ist noch nicht mal direkt Studis gegen Rechts selber, es ist generell, wenn man halt auf CSDs guckt, die finden ja überall statt, nicht nur in Deutschland, halt auch in Amerika auch immer noch. Die No-Kings-Proteste genauso, so halt einfach zu sehen, wie halt die Menschen die Fahne einfach hochhalten, stabil sind, das gibt mir dann halt immer noch Hoffnung.
2: Ja, und wenn wir schon in Amerika sind, also ich persönlich finde Mamdani schon ein sehr großes Idol, was er macht. Einfach Präsident von einer der bekanntesten Städte auf der gesamten Welt. Und das gibt mir Hoffnung, dass es tatsächlich auch noch möglich ist, eine linke Person in einer politischen Position zu haben und die dann auch wirklich von Menschen gewählt wird. Und das finde ich sehr schön und gibt mir auch irgendwie ein bisschen Mut. Und ich finde ihn sehr cool.
1: Die Sendung wird ja im Ende September ausgestrahlt, also die Wahlen sind dann ja schon passiert. Wir wissen, glaube ich, alle, egal was kommt, das Ergebnis wird schlecht aussehen. Zieht ihr dann schon jetzt, im Grunde genommen jetzt auf den September gesehen, zieht ihr für Studis gegen Rechts Erfurt schon Konsequenzen? Plant ihr schon Aktionen irgendwie, die kommen werden als Reaktion?
3: Also jetzt direkt auf die Reaktion, was in Sachsen-Anhalt passiert, jetzt nicht unbedingt. Wir konzentrieren uns halt jetzt darauf, was passiert, wenn halt die ganzen Erstis dann halt mit ihrem Erstsemester dann halt anfangen. Also wir haben da halt schon viele verschiedene Ideen. Manche sind halt auch schon in direkter Planung, beispielsweise Awareness-Workshops, Workshops, wo es dann halt auch konkret um Menschenrechte geht. ja, irgendwelche Kreativworkshops, wo man halt Plakate designen kann. Und manche Aktionen, wo wir halt beispielsweise auch, wenn man die Remigrationsmenschen hier in Erfurt halt auch beobachtet, am Beune oder auf dem Anger, dass wir da halt auch einfach stabil die Fahne hochhalten oder halt auch die Plakate dann halt auch hochheben, wenn die dann halt auch da sind.
4: Was würdet ihr jemandem sagen, der sich gerne politisch engagieren möchte, aber vielleicht sich bisher nicht getraut hat?
2: Das ist halt so die Frage, wie sich halt SGR überhaupt nach außen darstellt. Dass es sozusagen nicht so ein Ort ist, wo man so extrem viel Erfahrung schon haben muss oder extrem die guten Ideen oder schon komplett ausgearbeitete Meinung zu bestimmten Themen. Das sollte halt SGR nicht sein. Und ich finde, wenn man sich halt SGR so positioniert, dann ist es ein Ort, wo du auch erstmal hinkommen kannst und dich informieren kannst und dann kann man schon bei kleineren Projekten anfangen kannst. Also SGR sollte jetzt nicht so nur so Sachen anbieten, wie zum Beispiel Sozialproteste mit organisieren oder Demos mit organisieren im Generellen, sondern halt auch schon, wie Jonas sagt, halt so Plakate zu designen und sich einfach mit anderen Menschen auszutauschen. Dadurch halt sozusagen die Sorge von Erstis abgenommen wird, dass so SGR so ein Ort ist, der irgendwie zu, weiß ich nicht, hoch für mich ist oder so. Ja, oder wo ich Angst habe, dass ich was Falsches sagen könnte. Das sollte es ja nicht sein.
3: Ich würde sagen, das ist auch bei vielen auch sehr individuell. Also das, was ich halt, wenn dann halt sehe, ist dann halt Leute, die halt Angst davor haben, wegen dem, was sie halt in ihrem Bekanntenkreis halt manchmal ja auch haben. Da haben wir jetzt halt auch direkt jetzt, denke ich mal, keine Lösungsansätze, wie wir da jetzt halt auch vorangehen könnten. Wir können halt einfach halt nur sagen, ey, wenn du dich halt mal ausquatschen willst, dann komm halt zu uns. So, wir haben halt auch eine Awareness-Struktur gerade für solche Fälle dann ja auch. Ja, also wie ich halt auch schon zuletzt gesagt habe, es soll halt wie ein zweites Zuhause halt auch sein.
1: Für Leute, die jetzt einfach keinen Kontaktpunkt zu euch gefunden haben oder sowas nicht, wo kann man mit euch in Kontakt treten? Gibt es Möglichkeiten, sich über Aktionen von Studis gegen Rechts zu informieren, direkt irgendwie zu treffen, hinzuzukommen? Könnt ihr so vielleicht ab Ende September, wo die Sendung ausgestrahlt wird, habt ihr da so konkrete Termine, wo Leute hingehen könnten?
2: Also so konkrete Termine haben wir jetzt nicht, aber es wird auf jeden Fall ein Auftakttreffen geplant. Es gibt ja auch eine alternative Einführungswoche, Nächste Ecke Links heißt die. Da werden wir auch sein, das haben wir jetzt schon so abgesprochen. Und dann kommt halt so Social Media Präsenz hinzu, Instagram-Account, aber auch die Webseite generell überarbeiten, komplett neu aufsetzen. Und dann natürlich so Flyer auslegen, das kann man ja machen. Wir hatten auch einmal so eine Art Newsletter in Überlegung, wo man zum Beispiel dann mit einem E-Mail-Verteiler arbeiten kann. Das sind halt so alles Möglichkeiten, wie man halt auf SGR aufmerksam werden kann.
1: Vielleicht abschließend die Frage, was wünscht ihr euch für die Zukunft von Studis gegen Rechts hier in Erfurt?
3: Ich denke mal einfach, dass es halt bestehen bleibt. So, und wir tun halt auch das Nötigste und versuchen da halt auch alles mit bestem Wissen und Gewissen da halt auch einfach, dass diese Struktur weiterlebt, selbst wenn wir dann halt auch zum Beispiel dann ja auch nicht mehr studieren, dass da halt dann das Ganze in sehr guten Händen dann halt auch weiterhin liegt.
4: Wir haben euch im Vorhinein gebeten, einen Song mitzubringen. Welchen Song habt ihr ausgewählt und vielleicht auch mal ein bisschen drüber reden, warum eigentlich?
3: Also wir haben uns jetzt für Keine Angst entschieden. Einfach halt zum einen, weil der halt sehr aktuell ist und zum anderen umschreibt er halt auch so mehr oder weniger halt auch genau das, weswegen ja auch Studis gegen Rechts ja auch existiert. Also halt, es existiert dieser globale Rechtsdruck, man muss was dagegen tun. Wenn man halt gar nichts macht, dann kommt er halt auch einfach. Und es ist halt wichtig, die Fahne hochzuhalten, für Menschenrechte einzustehen und ja.
2: Ja, also es gibt mir auf jeden Fall auch so Kraft, wenn ich das Lied höre und auch ein anderes Zitat, so in so lauten Zeiten, in denen wir gerade leben, kann man halt nicht still bleiben. Und ich finde, dafür SGR ist eine super Möglichkeit für.
1: Und wir hören jetzt Keine Angst von Danger Dan.
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0: Und damit willkommen zurück bei Studentenfutter, eine Sendung, in der wir über alles rund ums Studio aufklären. Im Studio sitzen Alicia und Caro und wir starten direkt rein mit der Mensapause. Alicia, welche Kategorien hast du für mich diesmal mitgebracht, über die wir reden wollen?
1: Genau, wir haben für diesen Monat komplett neue Kategorien mit reingenommen und wir fangen direkt an mit: Werden Sie wirklich so schnell erwachsen? In dieser Kategorie werden wir von unterschiedlichen Situationen berichten und die jeweils andere Person muss dann halt entscheiden, ja, ist das normal? Ist man mittlerweile vielleicht schon ein bisschen erwachsen oder ist es absolut besorgniserregend?
0: Willst du direkt mal reinstarten mit deinem ersten, ist es besorgniserregend oder ist es schon erwachsen werden?
1: Sehr gerne. Ich habe festgestellt, dass ich auf meinem Handy, ich habe eine Penny-App, ich habe eine Rewe-App, ich gucke mir Prospekte an und gucke, wo mein Energy zum Beispiel gerade im Angebot ist. Und bei Rewe gibt es so lustige Aktionen, manchmal so einen Bonus von 10 Cent. Und ich finde es total toll, dann einkaufen zu gehen, wenn der drauf ist.
0: Ich kenne das gar nicht, also ich kenne das nicht von mir selbst, ich mache das nicht, ich bin dafür noch zu faul. Also ich habe zwar die Apps, also so den Schritt muss ich auch schon gehen, ich habe mir die Apps runtergeladen, aber ich habe mich noch nicht getraut, die wirklich anzuwenden, aber ich kenne Leute, die das machen. Und ich finde, das ist vielleicht ein Schritt zum Erwachsenwerden, also so von wegen jetzt geht man mal bewusster in den Supermarkt, weil man hat jetzt Geld, das eigene Geld. Man sieht, wie es auf dem Konto stückweise weniger wird. Andererseits denke ich auch, es ist vielleicht auch einfach so ein Studi-Ding, weil man arm ist.
1: Ich weiß nicht, es hat auch irgendwie so ein bisschen so ein Feeling, dass vielleicht früher war es Pokémon Go. Weißt du, du läufst rum und sammelst die Punkte ein und jetzt ist
0: das
1: es
0: eine
1: Rewe.
0: Sehr traurige Version von Pokémon Go, fällt mir gerade auf. Ja, man sammelt Rabattpunkte, das ist traurig. Ja, nee, keine Ahnung, ich kann, glaube ich, anschließen. Ich glaube, das ist auch so eine Mischung aus vielleicht Erwachsenwerden, vielleicht aber auch einfach so Studileben, weil ich habe mir letztens Klamottenstücke gekauft und ich habe mich total gefreut, dass die Handwäsche sind, weil ich da nicht runter zur Waschmaschine laufen muss. Und ich habe mich dann auch total gefreut, dass ich so schnell so Handwaschmittel, Feinwäschezeugs, Spülmittel bekommen habe, mit dem ich relativ schnell diese Wäsche gewaschen bekomme, direkt oben bei mir in meinem Zimmer. Wie beurteilst du das?
1: Boah, schwierig. Also einerseits voll erwachsen werden, weil yay, du machst deine Wäsche und bist voll im Modus, ja, damit geht's einfacher. Aber andererseits auch ein bisschen besorgniserregend, dass die Freude daraus resultiert, dass du nicht in den Waschkeller laufen musst.
0: Ja, aber man muss verstehen, ich wohne im dritten Stock und ich habe irgendwie nicht so Bock, mit einem Waschsack runterzulaufen. Und vor allem, das ist so Studentenwohnheim-Feeling und jeder, der nicht im Studentenwohnheim wohnt, der kennt es, glaube ich, nicht gut, aber da sind natürlich 100 andere Leute auch noch. Das heißt, du kannst potenziell mit deinem dreckigen Wäschesack, also ich habe nicht mal einen Korb, ich nutze einen Sack dafür, wahlweise auch eine Tüte oder sonstiges, runterlaufen und alle können das halt sehen. Außerdem, Studentenwohnheim, ich glaube, das ist aber ein generelles Phänomen, hat man so eine Waschmaschinen-Mafia oder Stasi. Das heißt, dass die Leute extrem krass auf so Timer schauen und sagen so, die Wäsche ist jetzt seit 0,1 Sekunde draußen, warum hast du sie noch nicht abgeholt?
1: Und das Ding ist ja, also ich habe noch nie von einem Studentenwohnheim mit Fahrstuhl gehört. So, ich glaube, mit dem dritten Stock hast du es noch ziemlich gut erwischt. Die gehen ja auch manchmal ein bisschen höher, ne?
0: Ja, ne, ich wohne auf genau der Hälfte. Also es gibt 6 Stockwerke. Also ich bin echt verdammt froh, dass ich nicht im 6. wohne. Ansonsten, ich mich direkt exmatrikuliert und wäre in eine andere Uni umgezogen.
1: Vielleicht bist du so sozial und gibst den Tipp mit dem Waschmittel und so weiter auch den Leuten ganz oben.
0: Ja.
1: Dass die auch nicht in den Waschkeller laufen müssen.
0: Ja, aber ich habe jetzt die Vorzüge von Handwäsche entdeckt. Also ich mache das mittlerweile gerne, wenn das schnell gehen soll. Also ich habe irgendwie letztens ein Hemd in Handwäsche gemacht, dann Anzugsoberteil, dann aber auch so random andere Sachen, auch mal irgendwie eine Hose. Ich meine, das ist keine Dauerlösung, aber so wenn du mal schnell ein Kleidungsstück brauchst und dann irgendwie nicht Bock hast rumzulaufen oder die Waschmaschine anzumachen, die kostet ja bei mir auch direkt Geld. Ich meine, kostet sie überall, aber bei mir drücke ich halt jedes Mal 1,75 Euro und go. Und das ist halt nochmal ein bisschen direkter, als wenn du am Ende, glaube ich, des Monats so eine Rechnung einfach bekommst.
1: Ja.
0: Aber ich würde es trotzdem jedem nahelegen, einfach mal zu machen. Da kriegst du auch richtige Armmuskeln. Das habe ich, also so Unterarmmuskel. Ich habe wirklich danach, ich hatte leicht Muskelkater. Ich glaube, das können wir auch gleich drüber sprechen, ob das ein Red Flag ist oder nicht, dass man schon allein von Wäsche waschen Muskelkater bekommt.
1: Mit anderen Worten, spart euch das Gym und wascht einfach per Hand.
0: Das ist richtig. Das würde ich so unterschreiben. Hast du noch was mitgebracht?
1: Ich habe noch so eine Situation mit einer App. Und zwar habe ich eine App auf dem Handy und auf meiner Smartwatch, mit der ich meine täglichen Schritte und meinen Wasserkonsum kuliere.
0: Holy shit.
1: Mhm.
0: Also ich würde mal sagen, das ist Peak-Erwachsensein.
1: Ja, ja.
0: Bist du auch so eine, die dann versucht, 10.000 Schritte pro Tag hinzukriegen? Oder ist das so bei dir so eine Alibi-App? Du sagst, ja, ja, ich bin heute gelaufen.
1: Ich habe 6.000 Schritte eingetragen und komme da auch meistens drauf. Also wenn ich jetzt zum Beispiel ins Gym gehe, dann sind die 10.000 doch definitiv erreichbar.
0: Das ist actually crazy.
1: Ich bin richtiger Profi hier im Erwachsenenleben. Nein, ich versuche es.
0: Also, es ist wirklich crazy, dass man irgendwann beginnt, so mit Apps so das Leben zu tracken. Ich hatte lange Zeit eine App, wo ich auch so Wasserkonsum und Kalorien hatte ich auch mal. Auch so eine zum Intervallfasten und sowas hatte ich mir auch alles mal runtergeladen. Aber ist das so für dich so ein App-Ding, was du für die Dauerhaftigkeit nutzt? Oder merkst du schon jetzt, dass du müde von den Apps wirst?
1: Also mein Wasserkonsum eintragen mache ich tatsächlich nicht so regelmäßig.
0: Mache ich tatsächlich nie.
1: Aber meine Schritte, da ist das Gute, dass mein Handy und die Uhr das im Hintergrund mitzählen.
0: Ah, okay.
1: Das ist um einiges. Ich stelle mich ja nicht hin und sage jetzt 1, 2, 3, 4, mach Strichliste. Die zählen das schön automatisch.
0: Okay, das ist sinnvoll. Ja, ich check schon. Aber so, sobald man sich selbst anstrengen muss, ist schon scheiße.
1: Ja.
0: Ich merke langsam bei mir, dass ich mir Bahnabfahrtzeiten merke. Also, dass ich so merke oder jetzt in Erinnerung habe, aha, die Bahn kommt dann immer. Und dass ich dann weiß, wann ich losgehen muss. Ich brauche langsam keine Apps mehr dafür. Ist das schon so Peak-Erwachsenwerden oder ist das echt?
1: Ich glaube schon, definitiv. Also das Ding ist, ich habe gearbeitet. Ich habe mir

0: mir merke, wann diese scheiß Züge fahren. Das hat aber auch schon dazu geführt, weil ich mir immer nur gemerkt habe, wann sie von Halle nach Erfurt fahren, weil Halle ist ja mein Hauptwohnsitz dann in dem
1: Ja.
0: Fall, dass ich mir das umgekehrt falsch gemerkt habe und dann gedacht habe, die fahren einfach genau gleich wie die Hinstrecke. Das heißt, deshalb habe ich dann schon mehrfach irgendwie Züge nicht nehmen können, weil ich gedacht habe, ah ja, Logo, die fahren doch jetzt irgendwie dann erst. Und dachte ich mir so, oh, scheiße, nein, die fährt später ab.
1: Na Gott sei Dank, Semesterticket, ne?
0: Ja, das ist auch nur ein Luxus.
1: Kannst du jeden nehmen, ist total egal wann.
0: Ja, aber ich merke auch da, dass ich langsam beginne, so, mich kotzt es an, wenn die Züge nicht regelmäßig fahren wie Bahnen, weil ich jedes Mal denke, scheiße, jetzt habe ich das verpasst, weil ich gerade noch Handwäsche gemacht habe, dass ich jetzt auf die nächste neue Stunde warten muss, bis der neue Zug kommt.
1: Ich glaube, aber es kommt drauf an, wo man wohnt dann. Gibt vielleicht auch Orte, wo das so richtig regelmäßig ist. Zack, zack, zack, kommen da Züge.
0: Ja, ich glaube gerade bei so S-Bahnen und sowas, aber bei
1: Ja.
0: mir kommen sie halt alle Stunde und ich fahre halt immer so eine halbe Stunde oder sowas runter zum Hauptbahnhof und dementsprechend ist das halt immer schon so ein Ding. Deshalb ist vielleicht auch das, ich glaube, das ist so ein Skill, den ich mir dann angeeignet habe, dass ich weiß, okay, ja, ich weiß, mit dieser Bahn fahre ich da lang und sowas. Das vielleicht auch, das kann man direkt anschließen. Ich weiß mittlerweile Bahnstrecken. Das ist eigentlich traurig, ne, dass ich mittlerweile sage, aha, cool, von da weiß ich, wie ich da lang komme und ich weiß, die Bahn fährt da lang. Ich erinnere mich noch an die erste Woche, wo ich in Halle war und mich eine ältere Frau gefragt hatte, ob die Bahn an einer Haltestelle hält und ich wusste es nicht. Und mittlerweile denke ich mir, scheiße, jetzt weiß ich das alles. Ich weiß jetzt genau die Haltestellen, wo sie hält.
1: Aber so eigentlich positiv, so freu dich.
0: Ja, ich finde es trotzdem aber besorgniserregend, dass das so Platz in meinem Gehirn weggenommen hat, dass ich mittlerweile so die Straßenbahnlinien auswendig kenne. Vor allem nur von Halle, ne? Von Erfurt nicht mehr. So alles, was in Erfurt außerhalb vom Innenstadtkern ist, I don't know.
1: Ich kenne auch nur von der 5. Alle
0: Ja.
1: anderen Verbindungen, Straßen und Haltestellen, sowas gar keine Ahnung, aber von der 5 kenne ich auswendig.
0: Ja, das ist auch. Flex.
1: Das
0: Wir
1: ist auch die
0: sagen auch
1: einzige
0: Erwachsen.
1: Bahn, die ich benutze.
0: Aber es erwachsen werden. Ich sage es erwachsen werden, wenn man langsam Bahnhaltestellen kennt, weil man weiß, man muss sich jetzt selbst navigieren.
1: Ja, wenn man
0: Aber es
1: weiß, wo man
0: reicht,
1: im Leben hin muss.
0: wenn man weiß, wo man eben hin muss. Ja, wenn Google Maps nicht mehr reicht, wenn du Ortskenntnis brauchst.
1: Ja, das stimmt. Google Maps ist aber ein treuer Helfer, wirklich. Wenn ich in andere Bahnen einsteige, mein Schatzi.
0: Ich bin ganz großer EWAG-App-Anti, also ich mag die gar nicht.
1: Ja, ich benutze sie auch nicht wirklich, nur um mein Ticket halt anzuzeigen.
0: Ja, dafür habe ich die App für Halle. Da ist mein Ticket halt direkt drin. Aber ich bin nicht so happy mit der App. Aber weg vom Verkehr hin zur nächsten Kategorie. Was hast du sonst noch?
1: Wir haben Red Flag oder einfach Studium. Und zwar kennt man das vielleicht, so Situation. Ich beschreibe es mal an einem Beispiel. Er antwortet erst nach 3 Tagen auf WhatsApp. In unserem normalen Alltag würde man sagen, also sorry, wieso? Wieso machst du das? Das geht ja gar nicht. Im Studium ist das aber halt total normal. Also wenn man da nach 3 Tagen eine Antwort bekommt, dann ist das schon sehr gut. Hast du eine Situation mitgebracht?
0: Ja, ich würde mal sagen, einfach so, wo man das sagt, glaube ich, hat man immer so ein bisschen am Anfang des Semesters, dass man sagt, man nimmt sich jetzt mehr Zeit für Freunde und Hobbys. Also, dass man so nach einer Klausurenphase hat man wieder voll Bock, irgendwie was zu machen und dann beginnt das neue Semester und sagst so, ja, dieses Mal, ich gehe jetzt wirklich regelmäßig ins Gym, ich treffe mich jetzt einmal die Woche mit Freunden. Ich mache jetzt das und das, ich beginne jetzt noch zu malen, ich lerne jetzt vielleicht noch eine Fremdsprache nebenbei. Ja, ist das Red Flag, weil man es nie am Ende wirklich durchzieht oder ist das so studiummäßig, dass man dann.
1: Ich würde sagen, es ist einfach Studium. Also da kommt so oft einfach was dazwischen, dass man vielleicht gar nicht so langfristig planen kann.
0: Was hast du dir vorgenommen?
1: Ich habe
0: Was du
1: mir.
0: nicht machen wirst?
1: Nein, nein, nein, nein, nein, nein. So fangen wir das gar nicht erst an. Nee, aber ich bin tatsächlich in einem Gym angemeldet und habe jetzt wirklich das Ziel, 3-mal die Woche durchzuziehen. Der Plan steht schon des Öfteren und ich lasse immer mal wieder ausfallen. Aber jetzt wird's stark. Nach der Hausarbeit bin ich voll dabei, on fire. Es geht richtig los.
0: Ich habe mich damals dann weise vom Gym wieder abgemeldet, weil ich gemerkt habe, nee, ich mach's doch nicht. Dieses Mal ist es bei mir Sprache lernen.

0: Also ich habe mich jetzt auch, also ich muss mich noch eintragen, das wird dann auch noch jetzt demnächst stattfinden, wo das möglich ist, dass ich beginne, Schwedisch zu lernen.
1: Schwedisch, wie kommt man auf Schwedisch?
0: Ich mag Schwedisch.
1: Das
0: Das
1: klingt
0: allein
1: schön.
0: reicht. Nein,
1: Okay.
0: also Schwedisch ist wahrscheinlich, wenn du eine Sprache lernen möchtest, ist das gar nicht so eine schwere Sprache für dich als Deutschmuttersprachlerin zu lernen, weil das auch
1: Sprachbaum.
0: eine, oh Gott, jetzt guck, dass ich nichts Falsches sage, ist auf jeden Fall auch unter dem germanischen Sprachzweig mit drunter vereinigt. Das heißt, die sind vergleichsweise ähnlich zu Deutsch. Und das heißt, du hast auch einige Wörter, die sich überschneiden. Außerdem war ich halt in meiner Familie relativ häufig in Schweden und mag schwedische Kultur und ja, ich finde die Sprache auch ziemlich cool. Und jetzt habe ich gedacht, so, ich melde mich mal bei der Uni für so einen Sprachkurs an. Ich habe halt vorher über Sprachlern-Apps immer mal wieder angefangen und bin, also ich kann ein paar Sätze. Aber,
1: Stark, sag mal was auf Schwedisch.
0: oh Gott, nein, jetzt.
1: Doch, doch, jetzt musst du performen. Der Druck ist da. Los geht's.
0: Aber ich kann immer nur so zwei Wortsätze. Pojken das heißt, der Junge kocht.
1: Das ist stark. Ich
0: Ja.
1: wüsste jetzt nicht, in welchem Zusammenhang ich das sagen soll, aber hast du auch was für den Alltag?
0: Hey, heißt hallo.
1: Stark. Damit können wir was anfangen.
0: Also ich meine, ich kann, also ich meine, die Sache ist so auf den Spot gestellt, keine Ahnung. Ich lerne vor allem auch so primär so dieses Verstehen, wenn es mir ins Gesicht gesagt wird, also dass ich verstehe, worum es geht. So sprechen, so eigene Sätze muss ich halt immer so überlegen, ob man die Wörter so miteinander kombinieren kann. Aber ich versuche das jetzt in der Uni auch zu machen und ich nehme mir fest vor, dass ich dann auf jeden Fall auch irgendwie mal einen Sprachlevel erreiche. Also A1, ich meine, damit kann man irgendwie nichts machen, weil A1 ist halt so. Ne? Aber immerhin, man hätte es dann halt einfach mal. Und darauf habe ich actually Bock.
1: Ja, verstehe ich.
0: Was hast du mitgebracht, so als Red Flag oder einfach Studium?
1: Ich habe eine Situation, schläft regelmäßig erst um 4 Uhr morgens ein und steht um 13 Uhr erst wieder auf.
0: I wish. Ich habe so früh Seminare. Es geht bei mir gar nicht. Aber ja, das ist einfach Studium. Es ist so Studium. Also ich habe auch gemerkt, durch Studium, also jede Person, die gerade noch in der Schule ist und dann aufs Studium zugeht, du kannst deinen Schlafrhythmus unglaublich schnell wieder verändern. Also du denkst immer so, ja klar, die Schule war so krass drin, ich 6 Uhr aufstehen und dann zur Schule dackeln. Ja klar, das ist für mich jetzt für mein Leben lang eingeprägt. Nee, nee, nee. So direkt
1: Nee.
0: 3 Wochen im Studium in. Sofort war ich so, um 7 aufstehen. Scheiße.
1: Ja, das fühle ich aber. Und vor allem, ich hatte ja während, also zur Anfangszeit meiner Studienzeit, hatte ich ja auch noch einen anderen Job. Das heißt, ich bin 4 Uhr frühs, musste ich auf Arbeit sein. So. Das heißt, da stehe ich so, keine Ahnung, 1, 2 Uhr. Das ist dann auch immer weiter nach hinten gependelt, so auf. Und mache mich ready für die Arbeit. Und dann kommt so ein Studiumtag, wo ich erst 14 Uhr oder so in der Uni sein muss. Also mein Schlafrhythmus war kein Rhythmus. Definitiv nicht.
0: Also mein Schlafrhythmus war auch total besorgniserregend irgendwie. Also ich meine, nicht so schlimm wie deiner. Ich glaube, das kriegt man nicht getoppt. Das ist so Peak-Studium. Aber ich hatte halt auch irgendwie, dass ich immer so vorgenommen, ja, ich muss ein bisschen früher ins Bett gehen. Am Ende war ich trotzdem immer bis 0 Uhr wach. Irgendwie. Also
1: Ja,
0: keiner.
1: irgendwie
0: Ja, nee, aber wirklich
1: passiert einfach.
0: irgendwie. Also du wusstest es einfach nicht. Irgendwie. Es
1: Ja.
0: gab jetzt irgendwie nicht so ein Ding von wegen, ach krass, so jetzt. Jetzt ist schon irgendwie, jetzt ist es schon 23 Uhr, jetzt gehst du ins Bett. Nee, du hast irgendwie 21 Uhr auf die Uhr geguckt, da hast du gesagt, ja, jetzt machst du dich langsam irgendwie mal fürs Bett fertig oder versuchst mal in so einen Schlafmood reinzukommen. Und dann war es halt 0 Uhr. Und dann warst du halt immer noch wach.
1: Ja.
0: Da war nichts dazwischen. Und dann habe ich halt irgendwie, ich bin immer noch sehr konsequent. Ich stelle mir um 7 den Wecker, damit ich aufwache. Ja, aber ich wache um 7 auch auf. Aber ich bleibe halt bis um 8, bis um 9 im Bett liegen, weil. Es geht sonst einfach nicht anders. Aber ich versuche konsequent zu sein. Also trotzdem 7 Stunden Schlaf. Ich glaube, in der Schule, so mein Vergangenheits-Ich, das hätte mich angeschaut und gedacht, what the fuck? Was ist da mit mir passiert?
1: Das Ding ist, ich finde jetzt in der vorlesungsfreien Zeit, sind ja keine Semesterferien, ist es noch mal krasser. Also ich achte noch mal weniger irgendwie drauf, wann ich aufstehe. So, okay, ich bin wach, ich gucke mal auf die Uhr. Ach gut, leg mich noch mal hin. Mein Gott, und dann stehe ich halt irgendwann auf.
0: Ja, kann ich nur zu gut nachempfinden. Also wirklich, ich liege so lange im Bett danach noch. Also ich habe wirklich das Gefühl, Also ich habe extra noch, ich habe gestern mit meinen Eltern noch drüber gesprochen, dass ich ja früh aufstehen müsste, weil wir halt hier diese Sendung aufnehmen wollten. Die Sendung ist hier eine Voraufnahme, das heißt, wir haben uns früh getroffen, für uns Studis eine sehr furchtbare Erfahrung.
1: Ja, und 10 Uhr, Leute, 10 Uhr.
0: Ja, 10 Uhr, das ging gar nicht. Also ich war wirklich, ich habe auf um 7 den Wecker gestellt, bin irgendwann um 4 aufgewacht, habe gesagt so, um 7, niemals, habe den Wecker auch um 8 gestellt und habe weiter geschlafen. Und dann um 8 um 8.30 Uhr bin ich, glaube ich, erst aufgestanden, habe dann Frühstück gemacht und habe gedacht so, what the fuck. Und dann habe ich einfach noch ein bisschen weiter rumgelegen und dann um mich 9 Uhr noch was loszumachen. Ich fand es sehr stark von mir, den Move, dass ich um 4 aufgewacht bin und gedacht habe, um 7, und dann den Wecker einfach um 8 umgestellt habe.
1: Das ist auch so ein bisschen so Selbsterkenntnis, weißt du? Was ist umsetzbar und was einfach nicht?
0: Ja, ich war halt schon mal wach, aber ich fand schön, dass mein waches Ich gesagt hat, nee, das wird so nichts.
1: Bist du des Wahnsinns? 7 Uhr früh.
0: Hast du noch eine Kategorie zum Abschluss?
1: Natürlich haben wir noch eine Kategorie. Und zwar Dinge, die niemand im Studium erklärt hat. Das sind so ein bisschen, wir nennen abwechselnd halt Dinge, auf die man im Erwachsenenleben nicht vorbereitet wurde, die uns vielleicht im Alltag passieren. Ist ja häufig so, dass man Sachen in der Schule gelernt hat oder so, die nicht unbedingt im Alltag wieder auftauchen. Und ich habe da eine ganz tolle Situation. Ich fliege diesen Samstag in den Urlaub mit einer Freundin. Wenn diese Sendung ausgestrahlt wird, sind wir schon weg. Aber mir ist dann mal so aufgefallen, also wir haben Bahn und alles gebucht. Wir fahren dahin nach Stuttgart. Alles ganz, ganz toll. Und dann, keine Ahnung. Also dann stehen wir da vor dem Flughafen und hoffen, dass das alles eine Schritt-für-Schritt-Erklärung da ausgeschildert ist. Weil keine Ahnung, was ich dann als nächstes machen muss. Dann bin ich da und hoffe, dass sich das alles von alleine ergibt. So, wir haben schon gesagt, wir müssen mal auf YouTube gucken, so How-to-Flughafen, ob es da irgendein Tutorial gibt oder so.
0: Tutorial 1. Ja. Geh in den Flughafen rein.
1: Ja, wir sind schon so 6-5 Stunden vorher da oder so, damit, wenn noch irgendwas schief geht, wenigstens noch Zeit zum Ausgleichen.
0: Das ist übrigens auch Peak Erwachsensein. Das möchte ich anmerken. Ja. Das ist wirklich crazy.
1: Und schon sind wir kategorieübergreifend unterwegs.
0: Ich kann anschließen, was diese Urlaubserfahrung angeht.
1: Ja.
0: Einfach schon allein, das erklärt einem in der Schule und im Studium auch irgendwie niemand, wie viel Arbeit eigentlich hinter Urlaubplanung steckt. Also, oder hinter Planung von so Sachen generell. Also, du hast den Urlaub geplant, ich bin daran gefailt. Ich wollte in den Urlaub, ich bin nicht in den Urlaub. Weil ich weiß nicht, also es ist halt crazy, wenn du darüber nachdenkst, dass das früher deine Eltern halt alles geplant haben, bist halt aber mitgefahren, warst du so, ja klar, mach mal jetzt halt Schweden, wir haben ja über Schweden gesprochen, fliegst du jetzt halt mal irgendwie nach Italien oder sowas in die Richtung, kommst halt überall einfach mit, deine Eltern fahren dich, deine Eltern kuschieren dich, die haben da irgendwie, die haben schon Spots rausgesucht, Sightseeing, ja, die haben sich informiert, wie da das Bahnsystem in den einzelnen Ländern funktioniert und ich denke mir jetzt so, scheiße, muss ich jetzt alles selbst machen und ich steige da schon aus.
1: Ja, also wir fliegen nach Palermo, wir haben das alles online als schon Paket so mäßig. Aber also wirklich, ich hab Angst vor dem Flughafen. Und ich bin ja schon mal geflogen. Es ist ja nicht so, als ob ich Flughafen nicht kennen würde, aber trotzdem habe ich Schiss so da komplett alleine auf mich gestellt, das so irgendwie versuchen zu regeln.
0: Ja, aber das ist auch crazy, dass man da irgendwie, dass man auf so alles vorbereitet wird, aber nicht auf so alltagsnahe Situationen.
1: Ja.
0: Ich würde aber auch anschließen, es wird auch nicht vorbereitet auf bürokratische Situationen, weil mir jetzt immer wieder auffällt, dass ich gar nicht weiß, an was ich alles meine Dokumente schicken muss.
1: Welche Dokumente jetzt im Speziellen?
0: Studium einfach, also alles, was damit zusammenhängt, also BAföG-Antrag. So, ich hasse BAföG-Antrag. Das darf man hier mal gesagt haben, alle Personen, die BAföG beantragen, ich leide mit euch, niemand hat Spaß dran, es ist wirklich ein Pain in the Ass, Dokumente hochzuladen und dann zu beten, dass sie irgendwo ankommen und dann auch irgendwie zu gucken, scheiße, welche Dokumente braucht man denn jetzt alle und was gilt jetzt schon als welches Dokument?
1: Ja.
0: Also ich hatte jetzt letztens das Problem mit dem ständigen Wohnsitz. Also ich musste meinen BAföG-Antrag neu machen, weil du den jedes Jahr neu machen musst, auch das wusste ich vorher nicht. Ja, doofes ich dachte, das geht halt irgendwie das ganze Studium. Naja.
1: Ja, ist ja aber logisch irgendwie, weil wenn du dann aufhörst zu studieren.
0: Keine Ahnung, muss es halt jedes Jahr stellen. Das fand ich auch scheiße. Ich wusste auch nicht, dass ich mitten im Studium einfach noch meine Immatrikulationsbescheinigung für das nächste Semester hinschicken musste. Ich wurde dann auch darüber informiert mit so einer, das war keine Warnmail, aber es war so ein freundlicher Hinweis. Sie müssen es mal machen.
1: Aber wenigstens ist sie nett geblieben.
0: Ja, nee, ich bin auch sehr dankbar, dass sie nett waren. Und ich habe dann trotzdem total gepanikt. Nein, aber jetzt zum Beispiel ständiger Wohnsitz. Du musst ja angeben, wo dein ständiger Wohnsitz ist. Und als ich begonnen habe zu studieren, war das in Erfurt. Und ich hatte meinen Zweitwohnsitz oder halt mein, also da, wo ich halt lebe, ist halt in Halle gewesen. Und jetzt habe ich das aber geändert, weil das musst du halt auch irgendwann machen. Das sagt einem natürlich auch niemand. Mhm. Aber dann kriegst du halt auch sonst Probleme damit. Aber das habe ich zum Glück vorher schon von einem anderen Studenten erfahren, dass man das machen muss. Und dann habe ich mich halt umgetragen und habe dann irgendwie verzweifelt festgestellt jetzt, dass ich gar keine, ich weiß nicht, wie heißt es denn, Wohnbescheinigung? So eine Bescheinigung, dass klar ist, dass das jetzt mein ständiger Wohnsitz ist.
1: Ja.
0: Und das habe ich nicht. Und ich wusste jetzt nicht, ob reicht das, mein Perso, wo das draufsteht jetzt. Und ich habe den jetzt einfach da hingeschickt. Also ich habe natürlich nicht mein Perso hingeschickt, ich habe ein Bild vom Perso hingeschickt. Mhm. Und ich hoffe jetzt einfach, dass das reicht.
1: Was hast du da überhaupt, also Konsequenzen, wenn das jetzt nicht reicht, dann schicken die dir doch wahrscheinlich eine Mail und sagen, ey, das und das passt aber nicht so oder kriegst du jetzt kein BAföG, so.
0: Also auch das sagt einem irgendwie niemand.
1: Auch perfekt.
0: Das, also ich habe halt Freundinnen, die das auf die Erfahrung gemacht haben, wenn die das nicht hingeschickt haben oder wenn die was vergessen haben, dass dann einfach keine Rückmeldung kam.
1: Ja.
0: Und dann haben die halt einfach Jahrzehnte gewartet. Also ich muss auch sagen, ich habe von meinem BAföG-Amt nichts gehört. Ne? Also schon bei meinem ersten BAföG-Antrag nicht. Ich habe den gestellt, dann ist nichts passiert. Irgendwann war da ein Brief im Postkasten meiner Eltern, wo drin stand, sie bekommen BAföG, hurra.
1: Und hurra.
0: Hurra.
1: Drei Ausrufezeichen.
0: Ja, und das war's. Das war mein einziger Kontakt mit dem BAföG-Amt. Dann ist ein halbes Jahr lang nichts passiert. Und dann kam irgendwann mal eine E-Mail, Entschuldigung, wir brauchen noch Ihre Immatrikulationsbescheinigung für das neue Semester.
1: Mhm.
0: Habe ich die hingeschickt, habe noch gefragt, ob ich eine Rückmeldung bekommen kriege, so ob die angekommen ist. Nichts. So. Und das ist so mein Kontakt mit dem BAföG-Amt gewesen. Und ich weiß halt nicht, ob die jetzt darauf reagieren würden. Naja, und dann kommt halt auch noch die ganzen Sachen, dass du bei der Krankenkasse halt auch deinen ständigen Wohnsitz ummelden musst. Also dann musst du, ja, du wohnst jetzt da. Wo, whatever, du musst es überall machen, habe ich das Gefühl.
1: Zum Thema Dokumente habe ich auch ein bisschen Problem gehabt bei meinem Studienfachwechsel. Und zwar habe ich das auf diesem Portal gemacht. Bei Studierendenangelegenheiten konntest du diesen Wechsel beantragen. Und ich habe das gemacht. Ich habe gesagt, das und das hätte ich da gerne, das im Nebenfach, Nebenfach weiter im dritten Semester, Hauptfach neu und so. Habe alles eingestellt. Dann habe ich die Benachrichtigung bekommen, okay, das wird geprüft. Und dann habe ich die Benachrichtigung bekommen später, dass es gültig ist. Und ich dachte, okay, fertig. Wir haben es gültig, wir haben die Bestätigung, super. Dann brauchte mein Vater für die Steuer, glaube ich, die Immatrikulationsbescheinigung von mir. Und da stand für das neue Semester Germanistik und nicht Literaturwissenschaften. Und ich dachte, hä?
0: Hä?
1: Die haben doch gesagt, es ist gültig. Warum steht da denn nichts? Dann habe ich da angerufen. Und dann hat die mir netterweise gesagt, dass das gültig sich nur darauf bezieht, dass es möglich wäre, dass der Antrag möglich ist umzusetzen und dass ich jetzt aber nochmal zusätzlich bestätigen muss, dass ich das auch wirklich will.
0: Ah.
1: Und ich stand da und dachte, hätte ich das jetzt nicht geguckt? Ich habe die Nachricht bekommen, ist gültig, passt alles, perfekt. Ich dachte, okay, Thema ist durch. Nee, Thema ist gar nicht durch.
0: Ja, das ist aber auch, ich glaube, das ist so krass, das lernt man in der Schule nicht, wie krass schwer es ist, im deutschen bürokratischen System leben zu können.
1: Ja.
0: Einfach nur leben zu können. Das sagt ja auch niemand im Studium. Also du wirst einfach nicht darauf vorbereitet, wie viel Bürokratie dahinter noch steht.
1: Ja. Da habe ich kurz ein bisschen Herzflattern gehabt, weil ich dachte, oh mein Gott, hätte ich das jetzt nicht gesehen, hätte ich da jetzt nicht angerufen und so, wäre ich halt mit dem Gedanken rangegangen, okay, die haben mir gesagt, passt, also passt. Nee, passt nicht.
0: Aber das ist, glaube ich, eine Erfahrung, die viele gemacht haben. Also ich kenne auch Personen, bei denen lief das ähnlich, die hatten auch Probleme, sich umzumelden. Die haben auch Probleme mit bürokratischem Scheiß beim BAföG-Antrag gehabt. Und ich glaube, damit kann man die Sendung eigentlich gut abschließen, im Studium begegnen einem immer wieder Situationen, bei denen man merkt, man wird erwachsen. Mhm. Immer wieder Momente merkt, wo man denkt, okay, das ist doch jetzt sehr studiumspezifisch, dass man jetzt zum Beispiel irgendwie um 3 Uhr aufsteht oder um 3 Uhr erst schlafen geht und dann halt einfach einen ganz anderen Biorhythmus hat als der Rest der Gesellschaft.
1: Ja.
0: Und dass man bürokratisch verzweifeln wird, weil man in der Schule nie beigebracht bekommen hat, welche Dokumente für was eigentlich wichtig sind und wie man sich eigentlich bei welchen Sachen ummelden muss. Das passiert dann eigentlich alles über Flurfunk. Naja.
1: Und um wieder kategorieübergreifend zu sein, Bürokratie ist definitiv eine laufende Red Flag.
0: Ja. Und wir empfehlen einfach allen Studis, die hoffentlich irgendwas aus dieser Sendung mitgenommen haben, dass sich jetzt bei jetzt mal, wir empfehlen einfach allen Studis, die jetzt diese Sendung gehört haben, vielleicht auch mal bei sich zu gucken, habe ich alle Sachen von denen gemacht? Was trifft auf mich zu und was nicht?

0: So. Okay, als ich noch in der Schule war, habe ich mit Freistunde einfach verbunden.
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4: Hallo, wir sind Tobias und Stella. In der vergangenen Woche waren wir bei Radio Frei. Wir waren in der Stadt unterwegs, haben Leute befragt, wir haben ein Interview geführt, haben die Aufnahmen geschnitten. Das Ergebnis hört ihr in der nächsten Stunde. Viel Spaß!

0: So, das war Islands von Frozy. Und jetzt kommt ein Beitrag von Cora, Clara und Adrian.
1: Hallo, hier sind Adrian, Cora und Clara. Wir waren in Erfurt unterwegs und haben eine Umfrage gemacht. Wir wollten von den Leuten wissen, was ihre Meinung zu Vorurteilen ist und welche sie kennen.
2: Wir hatten gedacht, dass viele Leute das Gleiche sagen, doch es war nicht so. Ein paar Leute haben uns weggeschickt. Andere Leute haben sehr berührende und ehrliche Antworten gegeben.
3: Jetzt ein Auszug aus unserer Straßenumfrage.
4: Was ist Ihre Meinung zu Vorurteilen?
5: Was meine Meinung zu Vorurteilen ist, es gibt viele Vorurteile im Leben der Menschen. Die können unterschiedlicher Natur sein. Vorurteile wird es immer geben. Die Frage ist nur, ob man den Menschen die Möglichkeit gibt, bestimmte Sachen aus verschiedenen Perspektiven zu betrachten, um auch denjenigen, die Vorurteile haben, die Möglichkeit zu geben, über ihre Vorurteile mal nachzudenken, ob die tatsächlich so zutreffen oder nicht. Viele Vorurteile kommen aus den Erfahrungen der Menschen im Verlauf ihres Lebens. Manche sind kurzfristig, manche sind gebunden an täglichen Ereignissen. Letztendlich wird es die immer geben, aber ich versuche den Menschen so gegenüberzutreten, dass sie die Möglichkeit haben, auch mal über sich selbst nachzudenken. Ja, es gibt verschiedene Vorurteile. Ich denke mal, dass es im Moment ganz viele Vorurteile gibt für oder gegenüber Menschen, die nicht aus Deutschland kommen. Die Vorurteile finden wir jeden Tag überall auf der Straße. Diese Vorurteile sind teilweise gebunden an Ängste, an Existenzängste. Das ist immer wieder die Frage, wie Menschen wahrgenommen werden. Letztendlich aber, wenn ein Mensch sich mal zurücklehnt und in aller Ruhe über das tägliche Leben nachdenkt, stellt er fest, wir sind alle Menschen und wir haben alle das Recht zu leben. Und deshalb sollte man hier bei diesem Vorurteil ganz vorsichtig sein. Ich hoffe, dass wir Menschen das in den Griff kriegen.
6: Na, ich finde, Vorurteile sind eigentlich Quatsch. Also man kennt es selber so, ich war früher auch mal so und habe so Leute verurteilt, so vom Aussehen her vielleicht oder so von oben herab. Aber irgendwann ist mir dann auch klar geworden, dass es ja eigentlich Quatsch ist, weil man kann halt nicht alle in eine Schublade stecken aufgrund von irgendwelchen Merkmalen, gell? Und ja, also ist eigentlich Käse.
7: Sollte man den lassen, man soll sich das erstmal anschauen und dann sich seine Meinung bilden. Ich bin keine, okay. Weil ich mich doch nicht darauf einlasse. Ich gucke mir das selbst, sondern bilde mir eine Meinung.
8: Schwierig. Man muss überlegen, also Vorurteile kann man natürlich schnell auch die Leute oder was auch immer falsch einschätzen. Da sollte man sich also auf jeden Fall Gedanken machen, ob das jetzt nun stimmt oder ob das eben, wie der Name schon sagt, ein Vorurteil ist.
9: Boah, jetzt überrennt ihr mich aber ganz schön. Prinzipiell eher was Negatives, ne? Also man hat ja schnell mal ein Vorurteil. Das ist ja so ein bisschen das Problem, dass man irgendjemanden sieht und sich dann gleich eine Meinung bildet und dann vielleicht gleich irgendwelche durch Vorurteile eben geschuldet. Also was Negatives eher.

0: Das war I Believe von Kamrat. Jetzt geht's weiter mit einem Beitrag von Elias Paul David.
1: Mein Team, Paul, David und Elias, waren für unsere Umfrage auf dem Domplatz in Erfurt. Für uns war es eine spannende Erfahrung und wir hatten viel Spaß.
2: Für die Umfrage haben wir unterschiedliche Personen gefragt, was Vorurteile sind und was für Vorurteile sie kennen. Einige haben uns sehr ausführlich geantwortet und viele Beispiele genannt.
3: Insgesamt waren wir sehr überrascht, wie viele Menschen mit uns gesprochen haben. Jetzt kommt ein Auszug aus unseren Umfragen.
4: Vorurteile?
5: Na, dass jemand blöd aussieht oder dass jemand Ausländer ist oder was weiß ich.
6: Na, sowas wie zum Beispiel, ja, gelb, blond, blauäugig, blöd oder so sagt man ja. Oder keine Ahnung, alle Dicken leben ungesund vielleicht, gell?
4: Vorurteile? Oh, dass Dicke keinen Sport machen, zum Beispiel. Oder viel zu viel essen. Das muss nicht immer so sein. Jeder Mensch ist anders. Vorurteile? Ja, anderen Menschen gegenüber, die anders aussehen.
7: Naja, was ja momentan in den Medien ganz präsentes Vorurteil ist, ist die Kriminalität von Nichtdeutschen zum Beispiel oder...
8: Ja gut, das vielleicht auch wegen der Hautfarbe, dass man da verurteilt wird und das ist natürlich nicht schön, nicht in Ordnung und es ist wichtig, dass man das anspricht.
9: Das bleibt nicht aus, dass man Vorurteile kennt. Aber wichtig ist, wie man damit umgeht, ne? Dass man das überprüft und sich nicht leiten lässt davon. Es ist bequem, Vorurteile zu haben. Es ist kürzt vieles ab, wenn man Vorurteile hat, vor allen Dingen, wenn sie bestätigt werden. Aber im Endeffekt sollte man das immer wieder überprüfen und immer wieder sich bestätigen lassen. Oder man muss sehen, dass man mit Vorurteilen vielleicht in eine Sackgasse reinkommt. Ne? Also auf Deutsch gesagt, ist gut, wenn man das versucht einzudämmen. Aber das Leben ist voller Vorurteile, die Menschen machen sich's einfach. Sie können nicht über alles drüber nachdenken. Dazu ist gerade auch in der heutigen Gesellschaft sehr vieles sehr, sehr komplex. Deswegen haben wir vielleicht heute auch schnell mit Vorurteilen zu kämpfen. Aber ausrotten wird man es nie können. Aber es ist wichtig, dass man damit lernt, umzugehen. Ne? Das ist meine Meinung. Man kann ja theoretisch sagen, Vorurteile sind schlimm. Ja. Aber in der menschlichen Natur ist es einfach begründet. Ist aber gut, was ihr macht, ja.

0: Weiter geht's mit einem Interview mit Yannick Mellich, dem Jugendreferent der AWO, den wir zum Thema Vorurteile befragt haben.
1: Hallo, kannst du dich bitte kurz vorstellen?
2: Natürlich, also. Hi, ich bin Yannick. Ich bin Jugendverbandsreferent beim AWO Stadtjugendwerk hier in Erfurt und bin Jugendverbandsreferent, das heißt, ich bin studierter Sozialarbeiter.
1: Was machst du so als Jugendverbandsreferent?
2: Hauptsächlich bin ich dafür da, im Stadtjugendwerk Veranstaltungen zu planen, Ehrenamtliche zu akquirieren, das heißt, immer wieder Leute zu finden, Kinder und Jugendliche, die bei uns ins Stadtjugendwerk kommen wollen, Veranstaltungen mitplanen und auch mit durchführen und natürlich dann auch so Öffentlichkeitsarbeit über Instagram, so die Veröffentlichung von unseren Veranstaltungen, sowas.
1: Und wo begegnen dir so Vorurteile bei deiner Arbeit?
2: Das ist eine gute Frage. Tatsächlich irgendwie und irgendwo jeden Tag, weil, man ist selber nie ganz frei von irgendwelchen Vorurteilen. In meiner Arbeit direkt begegnen mir Vorurteile aber oder hauptsächlich in Veranstaltungen und Projekten, die wir durchführen. Das heißt, wenn Teilnehmende unter sich irgendwelche Vorurteile haben, wenn sie aus verschiedenen gesellschaftlichen Schichten kommen und dann eventuell da schon auch andere Sichtweisen aufeinander haben, obwohl sie sich gar nicht kennen. Ich glaube, das ist der Punkt, wo die meisten Vorurteile in meiner alltäglichen Arbeit irgendwie vorkommen.
1: Was ist deine Meinung zu Vorurteilen?
2: Prinzipiell mag ich Vorurteile nicht, weil sie Vorurteile kategorisieren Menschen oder Meinungen ganz stark ein. Und das bedeutet, dass wir so ein Stückchen weit ein Schubladendenken haben. Das heißt, Vorurteil 1 steckt in Schublade 1, Vorurteil 2 in Schublade 2. Und da ist sehr schwer, irgendwie immer rauszukommen. Und eben das aufzubrechen, ist so ein bisschen auch das Wichtige mit in meiner Arbeit. Aber auch ein prinzipiell gesellschaftliches Thema.
1: Gibt es auch Positives daran?
2: Positives an Vorurteilen? Wenn man es schafft, sich selber über diese Hürde zu begeben, über ein Vorurteil nachzudenken. Ne? Das bedeutet, wenn man es schafft, sich so ein bisschen von diesen Fesseln, von diesen Ketten zu lösen, die dieses Vorurteil erstmal einen am Boden hält, darüber nachzudenken, was das denn eigentlich bedeutet. Warum habe ich jetzt ein Vorurteil gegenüber dir und wie schaffe ich es für mich persönlich, da rauszukommen aus diesem kleinen Kästchen, was es im Endeffekt ist, um, wie gesagt, darüber neu nachzudenken, auszubrechen und nochmal mir ganz andere Gedanken zu machen über den Menschen mir gegenüber.
1: Hast du selbst Vorurteile?
2: Mit Sicherheit. Ich glaube, jeder Mensch hat irgendwo Vorurteile gegenüber einem anderen. Ich könnte das jetzt, glaube ich, nicht so auf den Punkt sagen, was für ein genaues Vorurteil ich gegenüber irgendwem anderen habe. Aber die gibt es.
3: Warum gibt es Vorurteile, beziehungsweise wie entstehen Vorurteile?
2: Es gibt verschiedene Ansätze, die erklären sollen, wie es Vorurteile gibt. Da müssten wir ein bisschen in die Psychologie noch mit abrücken. Ich weiß nicht, inwiefern das vielleicht nicht sogar ein bisschen zu weit gefasst ist, aber um das so ein ganz klein wenig herunterzubrechen, gibt es verschiedene Ansätze, die Psychologinnen und Psychologen herausgearbeitet haben, wo Vorurteile entstehen können. Und das ist auf der einen Seite in der Sozialisation. Das heißt, wir haben so einen gewissen lerntheoretischen Ansatz. Das heißt, wir lernen immer wieder von anderen, dass wiederum andere anders gegenüber uns sind. Und da haben wir irgendwo dann ein impliziertes Vorurteil. Das heißt, ein Vorurteil, was immer wieder weitergegeben wird. Dann gibt es den sogenannten psychodynamischen Ansatz. Das bedeutet, dass er irgendwie in unserem Selbst drin ist. Und dass er so ein Stückchen weit aus uns herauskommt. Ja, und da quasi zwei Ansätze zu nennen, wo Vorurteile entstehen, beziehungsweise wo sie herkommen.
0: Nach einem kurzen Song geht's weiter mit dem Interview.

0: Jetzt geht's weiter mit dem Interview mit Yannick Mellich.
1: Jo, und sind dir heute schon Vorteile begegnet?
2: Ich bin froh, dass mir heute noch kein Vorteil begegnet ist. Zumindest nicht in den letzten anderthalb Stunden, wie ich irgendwie wach bin. Ich glaube tatsächlich, dass es im Laufe des Tages nochmal was ganz anderes wird. Ich fahre dann noch nach Rostock mit dem ICE. Da treffen auch wieder ganz viele Menschen und erstens ganz viele Menschen aufeinander und gleichzeitig fahre ich auch in ein anderes Bundesland, wo ja dann auch wieder ein gewisser Unterschied da ist, wo ich mir stark vorstellen kann, dass ein Vorurteil eventuell auftauchen könnte.
3: Welche Vorurteile ärgern dich am meisten?
2: Ich glaube ganz klar irgendwelche Ungleichbehandlungen, irgendwelche rassistischen Vorurteile, die einen Menschen oder eine gesamte Gruppe an Menschen so stark herabwürdigt, dass sie im Gegensatz zu anderen ungleich wären. Und diese Vorurteile, ne, die ich gerade genannt habe, die sind ganz, ja, schwierig. Sie sind menschenverachtend und trotzdem sind sie irgendwie in unserer Gesellschaft so, dass wir manchmal nicht darüber nachdenken, obwohl sie passieren. Und da möchte ich quasi zum Anfang nochmal anschließen. Wir müssen aus diesen Denkmustern so ein bisschen ausbrechen in Bezug auf Vorurteile. Wir müssen darüber nachdenken. Wieso denke ich jetzt gerade so? Das erstmal bloße Denken darüber ist gar nicht so wild, aber die Handlung danach und wie ich mich gegenüber meinen Mitmenschen verhalte. Und dort dieses Ausbrechen aus diesen Denk- und Verhaltensmustern, das ist das Wichtigste im Umgang mit Vorurteilen. Vorurteile zu haben ist normal, Vorurteile zu haben ist erstmal auch nicht schlimm, aber daraus selber zu lernen und sich selber seinen Gedanken zu machen und auszubrechen.
3: Was kann man gegen Vorurteile oder die negativen Folgen von Vorurteilen tun?
2: Nachdenken. Ich glaube, Nachdenken ist ein sehr, sehr wichtiger Bestandteil von Vorurteilsbekämpfung. Eben sich selber bewusst werden, was ich jetzt denke, was ich jetzt fühle und wieso überhaupt und ob es gerechtfertigt ist. Ich glaube, ich sage jetzt gesunden Menschenverstand benutzen, das sehen andere ganz anders. Aber ich glaube, in diesem Kontext, wie gesagt, für sich selber sich sein eigenes Bild machen und sagen, möchte ich so sein oder nicht? Und dann abgleichen mit anderen Personen, die mir nahestehen, haben sie das gleiche Gefühl? Wollen sie auch so sein oder nicht? Ich glaube, das ist der beste Weg, um Vorurteile zu bekämpfen.
4: Ja, sehr gut. Ich habe noch eine Frage zum Anfang. Wieso arbeitest du eigentlich als Jugendverbandreferent?
2: Ich bin studierter Sozialarbeiter. Das heißt, ich habe ein Studium der sozialen Arbeit hinter mir. Und die Stelle des Jugendverbandsreferenten ist eine Möglichkeit, als Sozialarbeiter zu arbeiten. Ich komme aus der Jugendverbandsarbeit. Ganz ursprünglich, war da auch jahrelang ehrenamtlich engagiert und aktiv und da dachte ich mir dann für meinen Berufsstart wäre es eine gute Idee und eine gute Möglichkeit, mich als Jugendverbandsreferent zu engagieren, weil ich eben schon so ein gewisses Hintergrundwissen hatte, was eben die Arbeit mit Ehrenamtlichen angeht, was dementsprechend auch die strukturelle Arbeit angeht.
1: Wie hast du gedacht, bevor du Sozialarbeiter wurdest, also dieses Jugendverbandsreferent?
2: Eigentlich nicht groß anders. Diese gesamte psychologische Komponente kam natürlich mit dem Studium noch mit rein, wo man dann nochmal ein bisschen mehr gelernt hat und nochmal ein bisschen mehr darüber erfahren hat. Gleichzeitig war ich vorher auch schon ein Mensch, der sich darüber Gedanken gemacht hat und der es salopp formuliert nicht cool fand, andere Menschen in Schubladen zu stecken, obwohl sie angeblich vermeintlich anders sind, aber wenn man über den Tellerrand hinausschaut, eigentlich gleich sind.
3: Wie kamst du auf die Idee, Sozialarbeiter zu studieren?
2: Das ist ein bisschen lustig. Ich habe nach der Schule wurde ich dann so ein bisschen von meinen Eltern auch gedrängt, einen Beruf zu machen, der sicher ist, der viele Arbeitsplätze hat, der auch gut verdient. Deswegen habe ich erstmal Elektrotechnik studiert. Und nach einem halben Jahr und 5 nicht bestandenen Prüfungen habe ich gemerkt, nee, das ist es nicht. Während diesen halben Jahres habe ich dann aber in dem Komplex die Sozialarbeitenden gesehen und auch gesehen, dass sie da was ganz anderes machen. Ich bin da damals mit meinen Kommilitonen vorbeigelaufen, weil wir immer zum großen Hörsaal mussten und die Sozialarbeitenden immer in einem kleinen Seminarraum waren und die haben da auch manchmal mit Tüchern gespielt und halt so ganz andere Formen des Lernens gehabt. Und die anderen hatten da starke Vorurteile tatsächlich gegenüber den Sozialarbeitenden, weil die ja nichts Richtiges machen. Ja, die spielen dann nur mit Tüchern rum und das fand ich spannend. Und dann habe ich mich da so ein bisschen mit informiert und habe dann noch ein Praktikum in der Jugendverbandsarbeit dann hier in Erfurt gemacht und so bin ich quasi zum Studium der sozialen Arbeit gekommen.
3: Vielen Dank für das Gespräch.
2: Sehr gerne.
0: Das Interview mit Jannik Mellich führten Noah, David, Paul, Ben und Elias.

0: Jetzt kommt ein Beitrag von Angie, Vicky, Stella.
1: Hallo, wir sind Angie, Stella und Vicky. Wir haben eine Umfrage über Vorurteile in der Erfurter Innenstadt gemacht. Dafür sind wir über den Fischmarkt gelaufen und haben Leute gesucht, die uns unsere Fragen beantworten. Unsere Fragen waren, was kann man gegen Vorurteile tun und welche Vorurteile haben sie?
2: Manche Leute hatten keine Zeit oder sprachen kein Deutsch oder hatten keine Lust. Weil wir nicht aufgegeben haben, fanden wir trotzdem Personen, die uns geantwortet haben. Wir waren den Personen, die uns geantwortet haben, sehr dankbar. Die Umfrage hat uns viel Spaß gemacht und wir hoffen euch auch. Viel Spaß mit den Aufnahmen.
3: Ich bin Stella, willkommen vom Radio Frei und ich wollte Sie fragen, was man gegen Vorurteile tun kann.
4: Gegen Vorurteile? Bücher lesen, Bücher über das Thema und dann versuchen aufzuklären.
5: Informieren, das ist das Wichtigste. Richtig gut informieren. Nicht nur an einer Stelle zuhören, sondern an mehreren Stellen und sich dann ein Urteil bilden. Das ist meine Meinung.
6: Okay. Gegen Vorurteile. Ja, einfach alles besser machen. Wäre das Einfachste. Alles anders machen, wie die das machen. Wäre das Einfachste, ne?
3: Ja.
6: Wenn die rechts sagen, dann haben wir links. Und dann ist die Sache erledigt. Aber das macht leider nicht jeder, ne?
3: Ja.
7: Am besten sich dort umschauen, wo die Leute leben, wo sie arbeiten und mit ihnen ins Gespräch kommen.
2: Den nächsten Beitrag haben David, Ben, Henry und Niklas produziert.
8: Frauen haben keine Kraft.
9: Blondinen sind doof.
10: Wow.
11: Pilze schmecken nicht.
2: Kurz zur Erklärung. Ein Vorurteil ist eine Meinung, die nicht immer richtig ist.
8: Hallo, hier sind David, Niklas, Ben und Henry. Wir waren am Anger und haben Erfurter gefragt, was würden sie über das Thema Vorurteile sagen. Wir haben uns die Frage ausgesucht, weil wir die cool fanden.
11: Trotz dass es so warm war, hat es sehr viel Spaß gemacht, die Leute zu befragen. Wir haben dabei eine Menge gelernt.
12: Vorurteile sollten konkretisiert werden, man soll drüber reden. Ich finde, Vorurteile sollten vor allem von den Leuten, ja, die sollten hinterfragen. Ich finde, sie sollten möglichst, man sollte eher in einen Dialog mit den Leuten kommen, bei denen Vorurteile bestehen oder bei denen meistens Vorurteile bestehen. Leute, die einen Migrationshintergrund haben, Leute, die
3: Behinderung
12: haben, Leute, die vielleicht noch eine Hautfarbe haben oder sowas in die Richtung. Zum Beispiel rassistische Vorurteile, sowas in die Richtung, genau. Vorurteile, wir kommen aus Bayern, deswegen zum Beispiel Vorurteile gegen Menschen aus dem Osten zum Beispiel. Ne? Also da kann man eine Liste machen, die ellenlang ist. Also.
13: Vorurteile Menschen gegenüber zum Beispiel?
14: Vorurteile kenne ich zum Beispiel viele, die den zugezogenen Ausländern entspricht, bestimmte Eigenschaften oder auch bestimmte Berufe oder bestimmte Freundlichkeit oder da kenne ich viele, die Vorurteile haben, die sagen dann, man muss nur mit dem Fahrrad fahren, nur mit dem Auto fahren. Jeder hat irgendwelche Vorurteile.
3: Ja.
14: Ob du jetzt älter oder jünger bist, jeder hat eine andere Art von Vorurteilen.
13: Das sollte man nicht haben. Man sollte sich erstmal eine Meinung anhören und sich damit auseinandersetzen. Aber nicht von vornherein irgendwas verurteilen.
15: Rassistische Vorurteile, das sind so die Hauptprobleme in der derzeitigen Zeit.
3: Ja.
15: Ja. Rassismus, Fremdenfeindlichkeit.
13: Es gibt viele Vorurteile vor Menschen, die eine andere Hautfarbe haben, vor irgendwas, was man nicht kennt. Ja.
15: Vorurteile haben viel was mit den Lebenserfahrungen zu tun.
13: Neugier ist besser als Vorurteile, ja. Finde ich.

0: Jetzt kommt ein Beitrag von Tobias Noah Dugan.
1: Ein Vorurteil ist eine Verurteilung, bevor man das Problem oder die Person kennt. Hallo, wir sind Noah, Tobias und Dugan.
0: Wir haben eine Umfrage in Erfurt gestartet und ein paar Leute befragt. Warum gibt es Vorurteile?
1: Leider wollten uns nur 5 Leute antworten. Der Rest hat uns ignoriert.
0: Trotzdem waren wir 45 Minuten in der Stadt und hatten sehr viel Spaß.
2: Unser Problem ist eben, ihr seid ja der Nachwuchs und ihr schafft ja die Rente. So ist das Rente aufgebaut, gell? Und je weniger arbeiten und einzahlen, umso kritischer wird, dass wir unsere Rente kriegen. Deswegen ist da auch so ein Vorurteil gegenüber der Jugend. Schaffen die das? Wollen sie das?
3: Ich denke mal, aufgrund des Egoismus jedes Einzelnen, dass jeder meint, damit es mir besser geht, erachte ich die anderen Menschen als schlechter und habe Vorurteile aufgrund der Hautfarbe, aufgrund des Aussehens. Ja, Vorurteile. Irgendwie aus den Medien heraus, dass die Medien sagen, die und die Menschengruppen sind nicht so gut wie die anderen oder nicht so wertvoll.
4: Weil die Menschen nicht klar im Kopf genug sind. Weil die Menschen Angst haben vor der Realität und weil sie sich deswegen zuziehen im Kopf. Und es ist dann einfach, über jemanden zu schimpfen, nur weil man ihn nicht versteht, ja, mehr will ich auch nicht.
5: Ich glaube, Vorurteile gibt es, weil viele Menschen Angst vor etwas haben, was denen fremd ist. Um damit umgehen zu können, bilden sie Vorurteile, denke ich mal. Die haben Angst vor irgendwas, das ist ihnen unbekannt. Und damit sie da besser mit umgehen können und diese Angst eben nicht so stark empfinden, bilden sie schnell Vorurteile.
6: Vorurteile sind, wenn man was über Menschen behauptet, die man gar nicht kennt, würde ich mal sagen. Das finde ich immer ganz, ganz schlimm, wenn man da Urteile das beurteilt.
7: Vorurteile sehe ich als Positives und als Negatives.
0: So, das war unsere Radiosendung von der Klasse 7b aus der Regelschule Neudietendorf. Ich hoffe, sie hat euch gefallen. Tschüss!
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0: Ja, heute mal ganz anders begonnen. Das schwarze Album von Joe Dassin, Le Tyrantien, heißt lustigerweise auch noch, ja, trägt den Titel, eröffnet den Easy Sunday diese Woche. Ja, und ich mal als erster, hallo ihr Lieben da draußen und hallo Sven!
1: Hallo Uwe!
0: Das ist ja komisch, echt.
1: Wieso ein anderer Anfang? Das war doch das gleiche Lied wie die ganzen letzten drei Wochen auch vorher schon.
0: Aber das war das französischsprachige,
1: richtig,
0: Exemplar sozusagen.
1: Originale sozusagen.
0: Originale. Genau. Aus dem Jahr 75.
1: Ja, schönes Stück.
0: Ja.
1: Und damit ist der September-Reigen eigentlich schon durch, weil die nächste Sendung wird dann schon wahrscheinlich im Oktober sein.
0: Naja. Wieder so ein Herbstwind oder sowas vielleicht. Mal gucken.
1: Ähnlich beschwichtigend mit einem leichten lateinamerikanischen Bossa Nova Sound geht es weiter von Petty Bravo. Per Sympathia.

0: Wow. Wenn man sich vorstellt, dass davon eigentlich eine ganz flotte Disco-Ausgabe auch gibt von dem Song,
1: ja.
0: War das jetzt übrigens eine Einladung zum Tanzen? Oder, ja, oder man kann nicht mehr so und macht ein Stehbloß.
1: Genau.
0: Das war ein schönes Duett von Nancy Sinatra und Lee Hazelwood.
1: Ja. Sehr schön. So, jetzt gibt es nochmal eine Hitzewelle. Die letzte wahrscheinlich. Mhm. Wobei, die Platte könnte man ja öfter mitbringen oder auch andere LPs. Egal. Heatwave heißt die Band. Ihre 77er LP heißt Zentralheizung. Central Heating. Und genau das Stück hören wir jetzt auch.

0: Deny in the Health. Das war der Altmeister Wilson Pickett persönlich. Hier auf einer schönen alten Atlantic-Aufnahme.
1: Mhm. Feini, feini. Hm. Einen alten Meister gibt es jetzt auch von mir, allerdings nicht von ihm dargeboten, sondern von den Ruhrpott-Robots. Wir hören jetzt I Feel Good von James Brown, allerdings hier in der speziellen Version. Und bei der Gelegenheit fällt mir ein, letzte Woche hast du mich noch gefragt, ob Carsten Meyer nicht da auch noch seine Finger im Spiel hat. Jetzt habe ich Zeit gehabt, mal das Cover in Ruhe zu studieren, auch das Innencover, und festzustellen, dass Carsten Meyer hier Schlagzeug spielt und nebenbei noch auch singt. Man hört es gleich, denn hier gibt es eine wunderbare deutsche Version von I Feel Good. Da heißt es: Alles gut. Die Ruhrpott-Robots.
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1: Von Baker war das mit Bumblebee, das war von 1960. Altes Zeug, aber wirklich schön.
2: Ja.
1: Passt aber noch, geht gut ab.
2: Cooler Groove. Mhm. Und für mich das Stichwort Groove, so heißt das nächste Stück, The Groove. Es wird so ein bisschen mehr, bisschen Yachtpop, bisschen funky, bisschen Rodney Franklin.
1: Ja. Yeah.

0: so klang es im Jahr 83 hier mit Jay Blackfoot vom Album City Slicker hörten wir The Way of the City.
1: Und ein sehr cooles Album, muss man dazu sagen, City Slicker. Ein
0: paar Granaten drauf.
1: Ja. Der Sound bleibt jetzt ähnlich, ich gehe nur 6 Jahre zurück, ins Jahr 77, da gibt es Dennis Coffey von seiner Back Home Funk Connection.

0: Sweet Potato Pie. Das Stück ist zu finden auf dem 75er Album We Got By von El Jarreau. Eine schöne Nummer und die hat auch gut hinten
1: gepasst. Sehr klasse.
0: Du hast schon gesagt, eben klang ein bisschen dieser Stevie Wonder Sound dieses. Ja, wie auch immer.
1: Ja, bei Dennis meinst du, ja. Der hat das Orgelarrangement.
0: Ja. So.
1: El Jarreau, ich habe letztens eine Doku gesehen über Onkel Pö. Den alten Hamburger Club in Eppendorf. Mhm. Und da gab es auch einen großen Teil davon, da ging es auch um seine Konzerte dort. Mhm. Cool. Da ist ja das Ding aus allen Nähten geplatzt. 300 Leute haben reingepasst und jeden Abend standen Tausende, 2000 davor. Und dann haben sie nach einer Dreiviertelstunde mal das Publikum gewechselt. Sehr interessant. Also auf jeden Fall sein Durchbruch hier in Deutschland war das. El Jarreau. So, jetzt in Anführungsstrichen diese neue Rubrik 80er-Jahre-Klassiker. Du siehst schon, was ich eingepackt habe. Mhm. Ich wollte eigentlich ein anderes Lied spielen, was eigentlich so ein bisschen für mich der zweite Hit war. Das ist auf der B-Seite das erste.
0: Schwarzer Band.
1: Das Problem ist, der ist ganz schön dreckig, die muss mal durch die Maschine. Also gibt es den Superklassiker von Double, die Schweizer Band. Mhm. Der Captain of the Earth. Ab geht er, der 80er-Klassiker.

0: Der Rondo, auch so ein Name, so ein vergessener Name eigentlich irgendwo. Und ganz wichtig irgendwie die Musik, ganz tiefes Zeug finde ich irgendwie.
1: Ja.
0: Do You Really Love Me war das von ihm.
1: Gut, dass die Franzosen den wieder ausgekramt haben.
0: Ja, ja.
1: Nugenia liegt ja auf ein bisschen Musik aus Genua. Die neue LP People of the Moon heißt sie. Wir hören heute ein klassisches Stück, eigentlich so es klingt wie Nugenia, so wie man es kennt und liebt und vielleicht auch mögt. Und das Dummer.

0: 1965, das ist eine junge Eartha Kitt gewesen. Und ihre Version von Love for Sale.
1: Sehr schön. Der Blick auf die Uhr verrät uns, es ist Zeit für unseren Lieblingskomponisten, für Burt Bacharach. Ihm zur Seite steht immer ein Texter, der heißt Hal David. Den hören wir heute wieder nicht, zumindest von meiner Seite her. Denn ich habe hier einen Pianisten mitgebracht, Peter Lero, der bringt uns hier eine ganze Platte voller Bacharach-Songs der Woche. Peter Lero hat sich wahrscheinlich verirrt, weil er sucht den Weg nach San Jose. Und den hören wir jetzt. Do you know the way to San Jose?

0: Als heilig gehabt auch.
1: Als heilig gehabt, mhm. Ja, wollte unbedingt hin.
0: Cool, Peter Nero, der hat eine Menge Bacharach gemacht auch, gell? So ja. Irgendwie, da ist immer mal dabei. Nancy Wilson belegt Platz 2 oder macht den Teil 2 des Bacharach-Songs der Woche. Und das heißt, es wird auch gesungen, also auch unser guter alter Herr David kommt wieder mal zum Zug bei dem Stück Wives and Lovers von Nancy Wilson gesungen.

0: Trümmer. Das waren die Sterne von ihrer 96er LP. Und wenn ich so, die heißt Posen, die LP. Wenn ich so zurückdenke, okay, 96 und das, was er da singt, ist eigentlich wie aus heutiger Sicht auf die Zeit geschaut. So nach dem Motto, ich habe nichts gemacht, außer weiter.
1: Ja, ja, auf jeden Fall. Und die Stimme auch noch ganz frisch. Und ja. Ja, ja. Ja, es kommt schon was Oloros aus der Zeit. Wir hören eine Lady, Dick D. Edwards und das Stück I Can Deal With That, Funky.

0: Makes me smile. Music Madness, das war Becky Pearl.
1: Ja, cool, da Einladung zur Disco. Wir kommen zu T-Connection, das ist ja 79, das war so eine, ja, ein Hochjahr für die Disco. Ja, die ging früher los, die hatte ihre Zeit irgendwie, aber in 78, 79 war echt viel Disco und so, wird immer schneller und wilder. Ja.
0: Peak.
1: Ja, und aber ein ruhigeres Stück von T-Connection vom Album Totally Connected. Let's do it today.

0: Ja, das muss genau so auslaufen, weil jetzt kann man genau das nächste Stück drauf mixen. Da wir aber eine Radioshow sind, müssen wir natürlich dazwischen reden. Im Übrigen, ihr hört immer noch den Easy Sunday und ihr habt Radio frei eingeschaltet. Das vergisst man immer wieder mal zu erwähnen. Sollte man nicht vergessen. Das war ein Stück von Matt Hodges, Days Gone By. Und das Ganze ist im Rahmen von unserem guten alten Freund Markus Liesegang, alias Too Slow to Disco, erschienen als Single. Tolles Stück. Finde ich klasse. Die B-Seite ist auch ganz nett. Ist aber etwas für too slow für den Augenblick.
1: War aber schön, war fett.
0: Ja,
1: war geil. Gut Mix. Ein schönes altes Original hier von Don Covey und aus seiner Feder und Steve Cropper. Suki Suki, das ist später auch nochmal in Jazz reingegangen bei Blue Note hier mit Grant Green, glaube ich, oder sowas. Und ja, jede Menge haben sich dran versucht. Suki Suki hier mit Don Covey.

0: Auf keinen Fall, girl. Never gonna give you up. Das war Chuck Brown and the Soul Searchers.
1: Jo, und dann lege ich als nächstes Faye Adams. Wir gehen in der Zeit zurück, aber auch schnell. Step up and rescue me.

0: Sehe ich ähnlich. You better get ready. Das war Freeway. Klang ein bisschen wie Supertramp etc., aber wahrscheinlich bewusst.
1: Ich gehe zu Perez Prado, der Mann des Mambo. Twist goes Latin. So steht auch auf diesem Album drauf als Motto. Wir hören Sweat in dieser Version.

0: If You're Never Gonna Love Me. Wie hieß er? Cameron, GC Cameron, genau. Klasse.
1: Ja, ich würde mit was Italienischem enden wollen, was so für mich ein guter Rausschmeißer ist. Du wirst es auch lieben, du kennst es auch natürlich. Ja, wir haben Piero Umiliani mit La Pupa del Gangster.

0: blöd.
1: Genau so. Wie du das machst, mach ich.
0: Tja, schön.
1: Hat Spaß gemacht, war cool. War eine schöne Mischung.
0: Klasse. Mhm. Ich freue mich jetzt schon auf nächste Woche.
1: Bist du auch dabei?
0: Ja, klar.
1: Komm ich auch.
0: Du stellst Fragen.
1: Klar.
0: Einmal dabei, immer dabei.
1: Easy Sunday. Heißt das Ganze. No? Bis nächste Woche.
0: Nächste Woche, 13 Uhr einschalten. Und wer das Ganze nochmal hören möchte, der kann gern Samstag 17 Uhr einschalten. Da gibt es die Wiederholung dieser Sendung.
1: Ja. Manchmal.
0: Hin und wieder.
1: Tschüss.
0: Tschüss.

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0: da sind sie abgestiegen von ihren Pferdchen, die beiden Halunken, von ihren Ponys, nämlich einmal Halunke Patrick. Hallo Patrick.
1: Hallo Reinhard, ist das, wenn du das immer so sagst, muss ich immer an Brad Pitt aus Once Upon a Time gehen. Du warst auf einem Pferdchen, als er das zu Austin Butler sagt.
0: Ich habe es jetzt unbewusst gemacht, ehrlich gesagt.
1: Aber da muss ich so
0: genau
1: drin.
0: Diese Betonung, ja, da ist sie auch
1: Pferdchen,
0: her.
1: Ja, aus, wenn er diese LSD-Zigarette genannt hat und dann Tags, Max, wie hieß, wundervoller.
0: Ja, und schon sind wir wieder mittendrin, ja, also Empfehlung auch Once Upon a Time in Hollywood zu schauen, nicht nur wegen Brad Pitt, den wir heute aber auch in der Sendung mit haben.
1: Stimmt.
0: Mit seinem jüngsten Film Eiserne Wildnis, den werden wir besprechen. Wir haben verschiedene Genres, wir haben Historienfilme, wir haben Pressure mit dabei, wir haben aber auch Kinderfilme dabei wie Coyote vs. Acme.
1: Also den Namen muss ich mir sagen. Ich sag's mal so übertrieben, weil es immer so schön passt,
0: ja,
1: zu Löwentunes.
0: Klingt auch besser als Acme, das klingt so nach Akne, da muss man ganz genau hinhören.
1: Stimmt.
0: Dann, was haben wir noch alles
1: Emil
0: dabei?
1: Emil und die Detektive noch als Kinderfilm und eine Game-Verfilmung von Zack Cregger. Ich krieg's noch hin heute. Großartiger, der Resident Evil neu aufgelegt hat. Und ich sag dir, Reinhard, ganz überraschend, ich freue mich riesig darauf, diesen Film zu besprechen.
0: Und dann noch ein Film über ein schwieriges Thema. Es geht um Pädophilie. Stimmt. Gentle Monster. Stimmt. Von Marie Kreuzer mit Lea Seydoux in der Hauptrolle. Auch diesen Film werden wir besprechen. Lohnt sich also, dran zu bleiben.

0: Und das war ein großartiger Song. Echt der Song aus Babylon, Berlin. Ich meine, ich habe ja nur die erste Staffel gesehen, aber das bleibt natürlich allein diese Montage in der ersten Staffel bleibt drin. Wird scheinbar noch öfter wahrscheinlich verwendet, weil es ja auch so wie so ein Leitthema geworden ist. Auf jeden Fall von dieser wundervollen Berliner Serie kommen wir jetzt zu einem Film, bei dem kenne ich nur das Plakat. Pressure stand groß drauf und ich sehe von der Seite Brendan Fraser und Andrew Scott noch so im Hintergrund. Zwei wundervolle Schauspieler, aber sonst habe ich keine Ahnung, außer dass es vielleicht noch um Krieg gehen könnte. Und Reinhard, du hast dir den Film Pressure gegründet und jetzt erzählst du uns mal, um was es geht.
1: Ich habe mir diesen Film sehr, sehr gern gegönnt. Pressure wie Druck passt auch ganz gut, weil es geht um das Wetter, das kann ich schon mal verraten, und um den Film zeitlich einzuordnen. Es geht um den Zweiten Weltkrieg, um das letzte Kriegsjahr 1944, mit entscheidend, weil eine zweite Front aufgebaut wurde aus Sicht der Alliierten. Es gab ja einmal die Front der Roten Armee im Osten und es sollte auch im Westen eine Front aufgebaut werden. Und das führte zum sogenannten Decision Day, D-Day. Und der spielt hier im Film die entscheidende Rolle, nämlich wann dieser D-Day stattfinden soll. Am 5. Juni 1944 oder eben, wie es dann tatsächlich war, am 6. Juni 1944. Und das, man da überlegt hat, hat mit dem Wetter zu tun. Wir hören mal einen kleinen Ausschnitt an.
2: Das Wetter kann uns vernichten.
3: Ich bin sehr stolz, dass Sie dich gewählt haben, Jim.
2: Dr. James Stack meldet sich zum Dienst.
4: General Eisenhower wird Sie jetzt empfangen.
5: D-Day wird die größte amphibische Landungsoperation der Geschichte. Churchill sagt, Sie sind der beste Meteorologe des Landes. Ich brauche eine Vorhersage.
6: Unsere Truppen benötigen perfekte Bedingungen. Wellen mit mehr als 2 Metern Höhe? Nicht machbar.
2: Sir, Langzeitwettervorhersagen sind immer nur fundierte Vermutungen.
5: Wir landen in Frankreich am Montag, 5. Juni. Sie haben 61 Stunden. Der Ausgang des Krieges. Tausende Menschenleben hängen davon ab.
0: Das war ein paar akustische Ausschnitte oder Schnipsel aus dem Film Pressure. Also das klingt ja nach einem reinen Thriller. Also das ist ja Polit-Thriller. Ich weiß nicht, wie man es so nennen soll, aber das klingt ja wirklich danach. Wir sind unter Druck, wir müssen das auch ändern. Ich musste ja ein bisschen schmunzeln, weil ich komme aus einer Gegend, wo das Wetter nie vorhersehbar gewesen ist. Deswegen kann ich absolut mitfühlen, wie es ist, diesbezüglich auch keine Zukunftsprognose wirklich machen zu können. Nähern wir uns mal langsam dem Ganzen. Also bin ich mit meiner Einschätzung richtig, dass es Richtung Thriller und Polit-Thriller geht?
1: Das zum einen, also es geht schon Richtung Thriller, aber man kann auch sagen, es geht auch in Richtung Kammerspiel, wobei das jetzt schon wieder so klingt, als wenn es nur in einem Raum spielt, aber es spielt vor allen Dingen in einem Haus, in so einem altehrwürdigen großen Anwesen, wie wir es eben kennen, unter anderem eben aus den berühmten britischen Serien. Und da sind eben, ist das Hauptquartier untergebracht von den ganzen Entscheidungsträgern der Alliierten, eben unter anderem der Oberbefehlshaber der amerikanischen Streitflotte, aber auch von allen, nämlich Dwight E. Eisenhower, der später auch amerikanischer Präsident wurde. Und da kommt unsere Hauptfigur ins Spiel, die auch real existierend ist, der Meteorologe James Stack. Und in diesem Anwesen spielt das eben vor allen Dingen.
0: Und da wird dann quasi ausexerziert, was denn die beste Möglichkeit wäre, sozusagen diese Offensive zu starten. Das ist die Spannung des Films.
1: Welchen Zeitrahmen
0: haben wir?
1: Also wir haben nur wenige Stunden, wir haben im Grunde nur 3 Tage. Also es ist sowohl räumlich als auch zeitlich sehr stark abgesteckt. Also es beginnt, glaube ich, am Freitag, den 2. Juni ist es ja, dann Samstag der 3., Sonntag der 4., Montag 5. und dann kommen wir zum Morgen des 6. Juni, also nur wenige Tage, bevor dann der D-Day stattfindet.
0: Wir sehen ja jetzt nun diese 2 Männer, wie sie darüber diskutieren, über das Wetter etc. Eben schon erwähnt, Brendan Fraser und Andrew Scott sind ja dann unsere Darsteller. Wie funktioniert das? Klappt das? Ich meine, Kammerspiel braucht ja auch ein gewisses Talent und ein paar geschliffene Dialoge.
1: Das klappt gut, weil es beruht ja also auf dem Bühnenstück auch. Deswegen merkt man auch dieses Kammerspielartige. Es war ein Theaterstück von David Haig und der kann Dialoge schreiben. Deswegen funktionieren die Dialoge zwischen Brendan Fraser und Andrew Scott, also zwischen Eisenhower und eben dem Meteorologen, schottischen Meteorologen James Stack. Und eigentlich ist aber das Duell woanders hin verlagert. Es gibt nämlich auch einen amerikanischen Meteorologen, der bis dahin immer zu Rate gezogen wurde. Irwin Crick, gespielt von Chris Messina. Und die beiden Meteorologen, der eine ist dem anderen untergeordnet, also Andrew Scott steht schon über dem anderen, diskutieren eben darüber, wie wird nun das Wetter am Montag in dem Fall. Man ist am Wochenende selber war schönes Wetter und das klingt jetzt so banal, ist aber mit eine wesentliche Entscheidung gewesen, wann eben dieser D-Day, die Landung der Alliierten in der Normandie stattfinden soll, weil das natürlich die unbekannte Variable war. Man hatte wirklich ganz viele Bodentruppen, man hatte wirklich, das sieht man ja auch in der Eingangssequenz zum Beispiel von der Soldat James Ryan eindrücklich,
0: wie groß
1: das Aufgebot war. Das konnte man alles planen, aber das Wetter konnte man nicht planen. Und um das mal zu sagen, bei schlechtem Wetter, wenn die Wellen zu hoch waren, wären die Landungsboote gekentert, dann sollte es ja auch noch Luftunterstützung geben, die es dann auch gab. Wenn die Wolken zu dicht waren, konnte man nicht wirklich sehen, was da unten eigentlich passiert und konnte auch keine Luftunterstützung leisten. Also insofern war das Wetter schon sehr wichtig und wir sehen in diesem Film dann wirklich über die gesamte Laufzeit, wie dann diskutiert wird, was jetzt eigentlich alles sein kann. Es gibt dann eben auch zwei Ansätze, wie man das Wetter bestimmen kann. Also unser Held, sage ich mal, Andrew Scott, geht eben wirklich davon aus, ganz penibel Wetterballons, aber auch schon vor der grönländischen Küste, dass man eben wirklich sieht, wie da irgendeine Wetterfront ankommt innerhalb weniger Tage, während der amerikanische Meteorologe Irwin Crick eben ganz genau sagt, okay, wir nehmen einfach andere Wetterkarten von dem gleichen Datum, aber aus anderen Jahren, zum Beispiel vom 5. Juni 1925, vom 5. Juni 1924 und guckt, ob die Wetterlagen ähnlich waren. Hat dann eben gesagt, also wenn am Wochenende es sonnig war, ja, also am 3. und 4. Juni, war es 1925 so, dass auch am 5. Juni es sonnig war, können wir also am 5. Juni dann auch wirklich die Operation durchführen. Das klingt jetzt alles so sehr, aber ich hoffe, ich konnte es so erklären. Und es wird auch viel über das Wetter geredet.
0: Ja. Genau, aber das kann ja auch als Metapher stehen und es kann ja auch, auch Widrigkeiten werden da wahrscheinlich besprochen. Gibt es da nicht so einen Frosch, der auf so einer Leiter hochgeht? Vielleicht hält man das als, na gut, das sind meine Kenntnisse in der Meteorologie. Was ist es denn für ein Film geworden? Also ich meine, ich weiß nicht, wie lang dieser Film geht. Du sagst, es ist kammerspielartig. Wir haben gute Darsteller offensichtlich, die ihren Job machen. Du hast gesagt, dass die Dialoge gut sind, dass man selbst, wenn man über das Wetter spricht, das kann ja auch spannend sein. Machen wir uns nicht vor, es gibt Dialoge über einen Burger, die spannend sind. Also das ist ja wieder, das kann man ja schwer so aus der Ferne irgendwie einschätzen, wenn man es nicht gesehen hat. Also was für eine, ist es jetzt gelungen, ist es nicht gelungen? War es notwendig? War es eine schöne Ergänzung? Weiß ich jetzt mehr über den D-Day?
1: Also ja, einiges weiß man mehr über den D-Day. Also allein, dass es vorher einen Übung gegeben hat, damit fängt der Film auch an, die völlig missglückt ist. Man hat da mit scharfer Munition geübt auf Seiten der Alliierten.
0: Ach was.
1: Und die Funkgeräte haben nicht richtig funktioniert und es gab dann in der Übung echte Tote. Und das ist die Eingangssequenz des Films und das beschäftigt auch Dwight Eisenhower, also gespielt von Brendan Fraser, haben wir ja schon erwähnt. Und der möchte eben, so wird es im Film zumindest dargestellt und aufgrund ja auch im Theaterstück, um jeden Fall verhindern, dass das wieder erfolgt. Und um es kurz zu machen, ich nehme das ja mal ganz einfach. Ne? Also wenn ich einen Film sehe, Pressure, ich wusste Zweiter Weltkrieg, ich wusste, es geht ums Wetter, ein Freund fing im Vorfeld an, das klingt so banal, aber ich hoffe, ich konnte jetzt auslegen, warum es nicht ganz so banal ist. Ich habe mich in diesen 100 Minuten Laufzeit keine Sekunde gelangweilt. Das ist ja immer unser entscheidender Test.
0: Und das finde ich
1: erstaunlich, weil eigentlich wird, wie du es ja auch schon gesagt hast, sehr viel geredet. Und man schafft es aber immer so eine Dramaturgie herzustellen, wo man dann sagt, ja okay, wie kommen jetzt zum Beispiel die beiden Meteorologen zurecht, die sich anfangs und gar nicht leiden können. Man muss auch wirklich die Leistung von Andrew Scott hervorheben. Der wird eingeführt wirklich als jemand, der absoluter Kenner seines Fachs ist, aber was so empathische Fähigkeiten mit seinen Mitmenschen angeht, hält es sich in Grenzen. Das ist teilweise an der Grenze zum Holzschnittartigen. Ich finde aber, es funktioniert. Man merkt, also er kommt an und er ist ein Kotzbrocken. Er musste erstmal aufräumen. Ja? Also er kommt an und da wird irgendwie Musik gehört in den Räumen und er sagt so, Leute, hier geht es wirklich um mehr. Also erst das Klavier kommt hier raus, weil dann auf Klavier gespielt wird. Also die Figurenzeichnung ist sehr genau. Mir war es manchmal ein bisschen zu sehr drüber, hat aber für mich gleichzeitig funktioniert. Und Andrew Scott spielt das wirklich richtig gut. Parallel hat er noch eine schwangere Frau sitzen. Und das muss ich dann sagen, dass am Ende es dann hinhaut und wir dann auch dabei sind, wenn dann die Wetterprognosen gegeben werden. Wir wissen ja, wie es ausgeht. Das kann man vielleicht dann schon mal trotzdem sagen. Also es steht dann eine Verschiebung im Raum. Und das ist ja eine immense Verantwortung, wenn der Chefmeteorologe sagt, ich kann es nicht sagen, es spricht ganz viel dafür, dass am Montagabend oder Montag früh es regnen wird und wir es nicht durchführen können. Wie sicher sind Sie? Und er muss jedes Mal sagen, ich kann Ihnen keine hundertprozentige Prognose geben. Und dann ist die Entscheidung so gefallen, dass eben die Leute warten müssen, die ganzen Soldaten. Und dann ist es Sonntag früh und es ist noch absoluter Sonnenschein. Und man kann sich vorstellen, was dann den Meteorologen durchgeht. Was ist, wenn es am Montag auch Sonnenschein ist und man hat es umsonst verschoben? Mhm. Und allein wie das dann gemacht ist, wie wir dann wirklich auf jeden Windhauch achten und plötzlich das Wetter sich möglicherweise ändert, das ist extrem gut gemacht. Ich finde, das ist kein Film, wo wir noch in 2 Jahren sagen werden, Mensch, neben Der Soldat James Ryan gab es auch Pressure, weiteren wichtigen Filme über den Zweiten Weltkrieg ähnlich einzuordnen, eben in diese Reihe auch Dunkirk und so. Das wird dieser Film Pressure, glaube ich, nicht leisten, aber er ist 100 Minuten spannende Unterhaltung dank exzellenter Darsteller, allen voran Andrew Scott in kleineren Rollen, muss man sagen, Brendan Fraser wird an 2. Stelle genannt, seine Rolle ist auch relativ groß, aber man muss fast sagen, Chris Messina ist wichtiger, obwohl er unbekannter ist, aber die Figur ist wichtiger, es spielt auch noch Damian Lewis in einer kleineren Rolle mit. Das ist ein sehenswerter Film, der gut geworden ist, aber nicht herausragend.
0: Und den kann man sich jetzt angucken.
1: Kann man sich jetzt anschauen. Man merkt aber schon, in Erfurt lief er ja. Da läuft er wirklich nur noch in wenigen Vorstellungen. Mhm. Deswegen weise ich gern gleich darauf hin. Im Cineplex in Grutta läuft er auch an diesem Wochenende weiterhin. Entweder nachmittags oder eben am frühen Abend. Am Montag läuft er auch dann wirklich in der Abendvorstellung. Aber man merkt schon, er läuft nur noch in ausgesuchten Kinos zu bestimmten Zeiten. Lange wird Pressure nicht mehr im Kino zu sehen sein. Mhm.

0: Der ein oder andere wird es vielleicht schon erkannt haben. Ihr hört Filmmusik, denn ihr hört auch das Filmmagazin Zwei glorreiche Halunken mit Reinhard und Patrick. Wir sitzen hier wieder sehr entspannt bei Radio Frei, haben schon über einen ersten Film gesprochen, einen Film über den Zweiten Weltkrieg, Pressure. Und wir kommen jetzt zum nächsten Film. Und das ist ein Film, und das kannst du vielleicht erstmal erklären. Da fängt es ja schon beim Titel an. Wahrscheinlich eher für Kinder, Jugendliche, aber auch Erwachsene. Coyote versus Acme. Hm? Patrick, was ist erstmal für ein Film? Für wen ist der?
1: Na, Insider oder Leute, die in ihrer Kindheit die Looney Tunes gesehen haben, wissen, wer der Coyote und beziehungsweise vielmehr ja noch der Roadrunner. Miep, miep, das kennt man ja wirklich. Habe ich super nachgemacht, fand ich gerade. Das kam aus dem Nichts, aber das kennt man ja. Im Grunde genommen
0: also
1: sind das
0: Tiere. Ne?
1: Das sind Tiere, ein Coyote, Tier, ja. Genau. Und das spielt ja in diesem Universum, wo auch Daffy Duck und Bugs Bunny und so spielt. Und in diesem Universum gibt es ein Unternehmen, das heißt Acme. Und das stellt die ganzen Sachen so her, weil man, der Coyote jagt ja immer den. Den Roadrunner und benutzt dafür ja Technik, sagen wir mal Schuhe, die irgendwie einen schneller machen sollen und Feuer werfen, viel mit Bomben auch und es geht ja darum, er versucht ihn ja immer zu jagen und wir folgen auch dem Film und kommen auch so rein und sehen halt, naja, es scheitert ja wieder, es waren ja immer nur so kurze Clips, also es war ja wie auch Sylvester und Tweety, das waren ja immer so kurze Geschichten, einfach nur so 5-6 Minuten lang, wenn überhaupt.
0: Kleine Cartoons, genau. Kleine Skizzen.
1: Ultra brutal, also der Böse, in dem Fall ja immer der Coyote natürlich, weil das Raubtier ist. Am Ende fällt es immer eine Schlucht runter und wir sehen dann irgendwie nur, wie die Staubaufwirbelung von oben ist oder so. Auf jeden Fall sehr martialisch. Und man kann sich ja vorstellen, und das, der Ansatz des Films ist einfach so, der Coyote, der hat ja auch ein Leben, ne? Also den ganzen Tag jagst du da quasi, das ist ja so ein bisschen wie Warten auf Godot. Kriegt er denn wirklich irgendwann oder kommt der Coyote wirklich, der Roadrunner wirklich so, dass er ihn mal fangen kann und so, und er scheitert immer. Und er tut sich dabei natürlich massiv weh. Und irgendwann hört er so, also da können wir mal in den Trailer reinhören, da kommt das nämlich so ein bisschen raus, kommt er auf eine Idee. Und deswegen heißt der Film auch Coyote vs. Acme.
2: Haben Sie schon mal eine Stange Dynamit auf die Straße gelegt, in der Hoffnung, Ihren Erzfeind in die Luft zu jagen? Aber als Sie den Zünder betätigten, explodierte stattdessen der Zünder selbst? Haben Sie jemals die Reißleine Ihres Fallschirms gezogen und es kam nur ein Haufen Silberbesteck heraus? Das ist nicht Ihre Schuld. Wir geben Ihnen eine Stimme.
3: Alle Augen sind auf dich gerichtet, jetzt zeigst du es ihnen.
4: Acme Corporation gibt gefährliche Produkte in die Hände von Cartoon-Figuren.
5: Gibt es irgendjemanden hier im Saal oder der Welt, den es interessiert, was mit diesem Coyoten passiert?
6: Ja, mich.
7: Offen gestanden ist er einer der fleißigsten Personen, die ich jemals kennengelernt habe. Er würde niemals daran denken, aufzugeben. Das sollte für uns alle eine Inspiration sein.
8: Angst einjagen, ich will ihn erledigen.
9: Rückzug! Rückzug!
10: Wir zielen alle auf euch. Tschüssi!
11: Ich bin hier wegen des Jobs als Aktmodell.
0: Ein Ausschnitt aus Coyote vs. Acme. Wir haben schon gemerkt, da sind natürlich viele Geräusche. Am besten den Trailer auch mal anschauen.
1: Ist ja ohne Sprache, wenn die miteinander agieren. Genau, das ist ja dadurch auch super übertragbar auf die Welt, weil du brauchst keine Sprache für die gesehenen Bilder.
0: Ist sehr universell erzählt und das müssen wir vielleicht auch nochmal erwähnen. Das ist ja kein reiner Trickfilm, also alles animiert, sondern es ist auch Live-Action, also mit der realen Welt verbunden. Mhm. Populär geworden in den 80ern durch Falsches Spiel mit Roger Rabbit. Da hat man auch schon
1: Cool World.
0: War da Cool World hat man
1: mit
0: auch
1: Brad
0: schon gemacht.
1: Pitt sogar, glaube ich.
0: Mit, ne? Brad Pitt in einer kleineren Rolle. Also hat man immer wieder gemacht. Hier als reale Schauspieler sind unter anderem Menschen wie John Cena zum
1: John
0: Beispiel.
1: John Cena. Leider kommt das im Deutschen am Ende des Trailers nicht so gut. Im Englischen ist das super witzig. Also da geht es eher um, das kann man gar nicht so erklären, aber das ist wirklich, wirklich im Englischen noch eine Stufe.
0: Du hast ja anders. Eben schon angedeutet, eine Idee und jetzt die Idee von Acme, von dieser Firma, das haben wir ja auch schon rausgekriegt. Übrigens der Titel, der macht ja auch schon erstmal neugierig. Ja. Ne? Also da kriegt man nicht viel. Dass eben diese Cartoon-Figuren, die wir meistens auch alle irgendwie schon mal gesehen haben, manchmal nicht namentlich gleich benennen können, die machen viel Schabernack und im Trailer ist ja zu hören, die bekommen gefährliche Sachen in die Hand.
1: Nee, das kannst du einfach bestellen. Ja. Du kannst du einfach so, also wenn du jetzt sagen würdest, ach, heute möchte ich, dein Erzfeind ist, keine Ahnung, ein Dachs, der immer irgendwie rumrennt oder so, dann kriegst du von Acme einfach die Sachen gestellt, um ihn zu fangen, ob es Netze, Bomben oder irgendwas anderes sein sollte.
0: Und das Ganze, das ist ja eine tolle Voraussetzung. Wo ist dann der rote Faden der Geschichte?
1: Na, das ist der rote Faden. Also erstmal geht es darum, wissen wir denn, was eigentlich in diesen Zwischenszenen kommt? Und es gibt so eine wundervolle Szene, ich weiß gar nicht, ob die im Trailer ist, während er so nach getaner Arbeit so seinen Bollerwagen hinter sich herzieht, natürlich wieder gescheitert ist, also der Coyote, und dann in sein Zuhause kommt, in so eine Höhle, und das einfach riesig ist und man sich einfach mal vorstellt, das stimmt, und das kommt ja im Trailer auch so raus, der ist ja wirklich hart am Arbeiten, also er gibt ja wirklich nicht auf. Und das ist ja etwas, wo man was mit anfangen kann. Da steckt ja was dahinter, nämlich dieses ständige Streben, wie diesen Stein den Berg hochzurollen aus der griechischen Mythologie. Und das muss man einfach erstmal so ganz klar sagen, tolle Idee. Einfach mal zu sagen, ja, was ist eigentlich mit den Jägern? Weil, dass wir natürlich auf der Seite von Daffy Duck sind, und der Film vorher war ja auch mit Daffy Duck oder Bugs Bunny, das sind ja die vermeintlich Guten, aber der Coyote zählt ja wie Silvester zu den, naja, Bösen eben in diesem Universum. Und sich da die Zeit zu nehmen, das ist einfach ganz wundervoll. Und dann kommt auch dieser Übertrag, und du hast das eben so schön gesagt, wenn diese Animationen sind, wo hier, keine Ahnung, er runterfällt oder zu schnell unterwegs ist oder die Straße sich verändert, etc., etc., das ist für die Kinder, das ist für die Kleinen und das funktioniert noch. Das ist gar keine Frage, das hat immer noch eine Sogwirkung. Man müsste das therapeutisch oder psychologisch mal hinterfragen, wie es sein kann, dass wir uns so darüber amüsieren, dass das Böse beim Fangen einfach wirklich brutal scheitert. Es scheitert brutal. Also eben im Trailer hat man ja auch so ein bisschen gesehen, wie so ein Amboss mal auf dem Kopf fällt und so. Sehr ungesund, würde ich sagen, insgesamt. Und dann haben wir aber diese andere Ebene. Was ist denn, wenn das wirklich jemand ist, der wirklich seine Lebensaufgabe verfolgt, sein Ziel, sein Traum, und dadurch aber die ganze Zeit durch seine Rahmenbedingungen eigentlich gezwungen ist zu versagen, denn Acme-Produkte scheitern. Und wer schon mal einen dieser Beiträge gesehen hat, das Material ist mit Schuld daran, dass er nicht erfolgreich ist. Und dann kommen wir auf diese Erwachsenenebene. Ich saß in den Film und habe den auch mit meinem Sohn geguckt und musste erstmal fragen, weißt du eigentlich, was Verklagen ist oder Anwälte oder irgendwie sowas? Das ist ja ein abstraktes System, was wir Erwachsene ja verinnerlicht haben. Das heißt, auf den Schulhof gehst du jetzt zur Lehrerin und sagst, naja, was ist los? Aber wir Erwachsene können ja nicht irgendwie zu ihr auf den Schulhof hingehen, ja, der hat mir irgendwie Geld weggenommen, etc. Sondern wir klären das ja vor Gericht. Und das ist einfach ein schöner Ansatz, wie diese Realität und Live-Action einfach im übertragenen Sinne früher war, also was heißt früher, Live-Action ist ja eigentlich, du hast ein real gefilmtes Bild und da drin ist dann eine Animationsfigur. Aber jetzt haben wir den Realitätskonflikt natürlich unfassbar nah, weil Coyote muss dann plötzlich vor Gericht da sitzen und muss da aussagen, ich sag mal so, viel wird nicht geredet von einem Coyoten. Und das sind einfach so Sachen, da habe ich nicht gedacht, dass das zusammenpasst. Und das passt aber wundervoll zusammen. Und das liegt einfach an uns Menschen. Denn Anwälte sind ganz komische Geschöpfe. Das muss man einfach auch mal so auf den Punkt bringen. Du hast eben über den nicht empathischen Meteorologen gesprochen. Ich glaube, Anwälte können empathisch sein, sind es aber größtenteils nicht, weil sie es nie wollen. Und das ist einfach ganz toll gemacht, dass man wirklich diese absurde Cartoon-Welt, die ja irgendwie schöne Rahmenbedingungen haben. Ich meine, ich bin in der Wüste und wenn ich runterfalle, passiert mir eigentlich nicht wirklich was. Aber dann kommt das in die Realität, wo es um Existenzängste des anderen Anwaltes geht, um Reputation und auch um Wertigkeit in der Gesellschaft. Hier wird ja ganz klar gesagt, leistest ja deinen Beitrag, aber das sieht ja keiner. Und das sind ja eigentlich Erwachsenenthemen und die fügen sie einfach sehr mutig auch zusammen.
0: Also es klingt so, dass es erstmal schon auch didaktisch ist, aber so hochtrabend wertvoll also, ist, ja. Also dass es Kinder was lernen können, wenn sie den Film sehen.
1: Auf jeden Fall eine andere Welt mal angenehmer. Man muss ja nicht gleich eine Frage der Ehre gucken und den Code Red befohlen bekommen haben. Also man kann ja auch einen sanfteren juristischen Film mit einbringen, weil es gibt nun mal diese Instanz und das ist eine wichtige Instanz in unserer Gesellschaft.
0: Definitiv. Und wir kommen da nicht dran vorbei und irgendwann haben wir möglicherweise alle mal mit dieser Instanz, mit Gerichtsbarkeit und so weiter zu tun. Und ein Mehrwert in einem Film ist immer toll, aber jetzt mal Butter bei die Fische, wir gehen ja nicht rein in Coyote vs. Acme oder du mit deinem Sohn, weil man jetzt irgendwie auch mal, dass dein Sohn miterlebt, wie das funktioniert vor Gericht und was eben Anklage heißt und so weiter, sondern es soll ja auch witzig sein und dass die Cartoons, die ursprünglichen, die ja schon vor langer, langer Zeit entstanden sind, lebten ja auch davon, von dem Spaß an der Zerstörung und dass da Pannen passieren und die Tollpatschigkeit und dass jemand sich versehentlich in die Luft jagt, dann aber gleich weiterläuft und. Funktioniert denn das alles?
1: Einwandfrei, weil man weiß gar nicht, welche Welt absurder ist. Die reale Menschenwelt mit ihren Anwältsquatsch, also wenn die da auch an dem Tisch sitzen und so und er dann das Angebot auch verbrennt so schön. Es ist halt die Anarchie in der Realität, die den besonderen Wert des Films ausmacht. Nämlich, was ist denn, wenn wir jemanden so Fish out of water, plötzlich, der will ja nur in seiner Wüste leben und den Coyote fangen und plötzlich muss er da in einem Ort leben quasi oder sein und muss mit Leuten reden und der will nicht reden, der will einfach nur den blöden Roadrunner fangen. Ne? Und aus seiner Sicht blöd. Und das ist etwas, was einwandfrei funktioniert hat und was ich nicht gedacht habe. Ich habe wirklich denn die Frage, der wollte gar nicht mit mir, er hat diese Absurditäten der Bilder und im Trailer sieht man ja auch, ist ja auch Budget drin, also diese wie der Straßenzug da mal verändert wird und so, ja, ich da gesehen habe, so, oh, ihr habt ja richtig Geld investiert und John Cena auch ist ja an sich schon, wenn du den physisch dir anguckst, der sieht ja schon auch wie so so ein, wie was Abstraktes. Also wenn der jetzt hier zur Tür reinkommt mit seinen 2 Metern und seinen 140 Kilo Muskelmasse, dann wäre das an sich ja auch schon was Besonderes. Und dann fällt das gar nicht mehr so auf, wenn der dem Kojoten gegenüber sitzt. Und das sind alles so liebevolle Sachen. Und was man einfach sagen muss, man vergisst beide Seiten nicht. Natürlich könnte man den Kojote jetzt kritisieren und auch eindeutig als böse abtun. Aber ich glaube, wir sind mittlerweile in einer Zeit auch angekommen, wo Antagonisten auch Leading Role übernehmen. Also ich muss jetzt nicht gleich zum Joker gehen oder so. Aber ich finde es ganz spannend, dass diese Kultur Bösewichte, und der Kojote ist das nun mal, weil er seit 60 Jahren über die Flimmerkiste läuft, denen einfach mal was zu geben, weil das zeigt so, dass wir dieses Schwarz-Weiß-Denken im Kino aufgeben müssen. Und ich finde, die beste Botschaft, weil du gerade über Didaktik gesprochen hast, ist immer das, den Bösen auch zu hinterfragen. Mein Sohn war früher schon Freund von Scar in König der Löwen, weil der gesagt hat, naja, aber der wurde halt alleingelassen. Und das hören wir auf manchmal, und in der Realität das zu machen, weil wir es auch nicht können, weil wir sagen, nee, der ist halt der Böse. Aber im Film kann man sich auch mal auf die bösen Seite schlagen. Da kann man vielleicht auch mal dem Bösen Mitgefühl schenken und so. Und diese Grundlage, die ist das Herzstück des Films. Und das, der Rest ist alles nur drumherum. Den Kojoten mal sich Zeit zu nehmen und mal zu hinterfragen, außer diese 30 Sekunden, wo er dann irgendwann abstürzt, wo wir nur das Opfer sehen, hier mal hineinzunehmen, finde ich eine großartige Idee. Ich finde, der Film ist groß inszeniert. Ich finde die Dialoge witzig, im Englischen nochmal witziger als im Deutschen. Da hat es nicht ganz so gepasst vom Schauspiel her. Und es gibt genügend, wer jetzt fragt, so, naja, ist das jetzt ein Anwaltsfilm hier, den ich irgendwie vor Kopf gucke? Nein, es gibt genügend Filme, wo sich jemand den Kopf stößt, wo jemand hinfällt, wo irgendwas nicht funktioniert. Alles drin, um auch zwischendrin, wenn es mal wirklich ein bisschen trocken werden sollte, da kommt dann nochmal Rollschuhe mit einem Raketenantrieb, wo er gegen die Wand fährt, damit wir auch wirklich auf dem Level bleiben.
0: Das ist das Schöne, dass wir immer wieder auf das Level zurückgeholt werden.
1: Wir kommen immer wieder auf das Level zurück.
0: Und das insgesamt nach einem sehr vergnüglichen Film.
1: Und einen klugen Film auch. Also für die, das ist jetzt keine Inception, aber ich finde es schön, dass man Kinder ruhig mal auch die gehen ja jetzt nicht raus und sagen, oh, hoffentlich werde ich jetzt nicht verklagt. Das ist ja nicht das, was passiert, sondern man kriegt so kindlich etwas vorgestellt, was schwer und abstrakt für Kinder sein könnte.
0: Sagt Patrick über Coyote vs. Acme, und diesen Film könnt ihr überall schauen, aber unter anderem auch im Cinestar in Erfurt.

0: Nachdem wir jetzt über einen Live-Action-Animations-Kinder-Jugendlichen-Erwachsenen-Film gesprochen haben, kommen wir zu heftigeren Themen. Und das muss man einfach ganz klar sagen. Und ich mache so einen harten Bruch. Man würde einen harten Schnitt im Film sagen und keine sanfte Überleitung, wie du sie so gerne bringst, Reinhard. Aber als ich das Thema gehört hatte zu dem Film, habe ich mir gedacht, boah, schön. Schön rein an die Nieren, an die unangenehmen Themen der Gesellschaft. Denn wir besprechen jetzt einen Film, Gentle Monster. Und das klingt erstmal, könnte auch ein Actionfilm sein oder ein Horrorfilm. Ist aber ein Realitätshorrorfilm geworden. Nämlich es geht um Pädophilie. Und das ist ein Thema, was das Kino Gott sei Dank oft aufarbeitet, weil es gesellschaftlich für mich immer noch ein Tabuthema ist. Das muss man ganz klar sagen. Und Medien, ob es Musik, ob es Bücher sind oder eben Filme, haben die Verpflichtung im künstlerischen Sinne, sich mit allen Themen der Gesellschaft auseinanderzusetzen. Also wir hatten dieses Jahr schon Beispiel auch schon zweimal Schulmassaker, was auch ein Thema ist, was überhaupt nicht groß in den Filmen aufgearbeitet wird, jedenfalls in den populären Filmen. Jetzt haben wir aber einen Film, auch mit Lea Seydoux, groß besetzt, einen Film, der sich mit dieser Thematik beschäftigt. Und wie sich dem Thema genähert wird, das könntest du uns jetzt kurz erklären, damit wir einen kleinen Überblick bekommen.
1: Also ich habe den Film gesehen, ich kannte den Titel, ich habe mit dir auch, als wir einen anderen Film geschaut haben, den Trailer gesehen und ich weiß, wir haben beide so gedacht und das war auch gut an sich, an dem Trailer, dass der nicht viel verraten hat, aber so ein bisschen zu kryptisch war und auch zu anstrengend und wir uns dann, glaube ich, damals angeschaut haben, gesagt haben,
0: könnte verkopftes Kino sein.
1: Und das Schöne ist, ich habe mich dann ein wenig in der Situation befunden, in der wir uns immer befinden, wenn wir Festivals besuchen, dass wir eigentlich nur den Filmtitel kennen, in dem Fall den kryptischen Trailer gesehen haben und dann geht der Film los und er fängt an in einem Landhaus, wie es dann herausstellt, irgendwo in Deutschland, in der Nähe von München, habe ich dann auch dann später mitbekommen. Und wir sehen ein Pärchen mit einem Sohn und das scheint alles sehr idyllisch. Gerade ist ein Trampolin eingetroffen, das wird gemeinsam aufgebaut. Mehrsprachigkeit spielt auch eine Rolle. Lea Seydoux ist ja Französin und sie spielt hier logischerweise auch eine Französin und spricht manchmal Französisch mit ihrem Sohn und aber auch Deutsch, während ihr Mann ist eben ein Deutscher. Alles gut und man denkt so, okay, ich lasse mich drauf ein. Sie ist Konzertpianistin und hat Auftritte, spielt populäre Songs nach, wie Would I Lie to You von Charles and Eddie ist gleich das erste Stück und ist natürlich auch so ein bisschen, das wird so reingeträufelt, möglicherweise auch der thematische Faden des Films Würde ich dich anlügen, denn das spielt auch mit einer Rolle. Und so fängt das alles an. Es scheint alles sehr gut zu sein. Es geht um verschiedene Fragen. Sollten wir doch wieder in die Stadt ziehen und so. Und dann ist der nächste Morgen da, nachdem vorher alles so harmonisch war. Und plötzlich steht die Polizei vor der Tür und man sagt zu dem Mann, okay, bitte nicht wegbewegen, alles abgeben an Handys. Bitte die Computer müssen ausgehändigt werden, alle Daten werden gesichert, weil der Verdacht im Raum steht, dass auf seinen Computern, und das stellt sich dann auch heraus, Bilder von Minderjährigen sind, die eben in eindeutigen Posen zu sehen sind. Und es steht eben die Frage im Raum, ist er ein Pädophiler oder zumindest jemand, der mit diesen Bildern handelt. Und der wird natürlich festgenommen. Mhm. Seine Frau, von Lea Seydoux gespielt, weiß gar nichts davon. Sie wacht nur auf und kriegt mit, hier findet gerade eine Polizeiaktion statt. Es wird ihr nicht viel gesagt, außer der Mann ist natürlich ganz geschockt, dass man ihn offenkundig erwischt hat, muss mit aufs Polizeirevier nach München
0: fahren. Oder unschuldig ist.
1: Also spielt der Film damit?
0: Weil das fand ich im Trailer eigentlich ganz charmant, dass sie ja eigentlich sucht. Sie will ja wissen, ob er es ist oder nicht. Und dann, ob damit gespielt wird oder ist es ganz klar von Anfang an?
1: Es wird natürlich damit gespielt, dass wir ähnlich wie sie erstmal rauskriegen müssen, was ist hier eigentlich los. Also wir kriegen mit bei der Festnahme, dass er auf jeden Fall betroffen ist. Also so nach dem Motto, jetzt ist es raus. So habe ich das gedeutet. Und dann gehen wir mit ihm aufs Polizeirevier, beziehungsweise eigentlich mit ihr, mit seiner Frau und lernen dann auch die Polizistin kennen. Und das finde ich auch von der Erzählstruktur ganz schön gemacht bei diesem Film, dass wenn die Polizistin nicht von Jella Haase gespielt werden würde, würde man annehmen, ja, das ist jetzt einfach irgendeine Figur, die aber gleich wieder verschwindet. Nur die Prominenz von Jella Haase lässt uns darauf
0: schon
1: schließen,
0: erahnen,
1: dass auch ihre Geschichte nicht ganz unwesentlich ist. Und so ist es, und das finde ich ganz schön, klappt der Film eigentlich dann den nächsten Handlungsstrang auf und wir gehen erstmal mit Jella Haase nach Hause, in ihr Privatleben. Sie kümmert sich um ihren dementen Vater, gespielt von Sylvester Groth, also muss man auch wirklich sagen, sehr, sehr gut besetzt und kriegt mit, dass sie auch eigentlich keine einfache familiäre Situation hat. Sie hat da noch einen Bruder.
0: Ich weiß, wohin es führt, aber...
1: Nee, ich glaube gar nicht so sehr. Es geht eben auch, es geht um so generelle Fragen, ja, dass Menschen, die eine Funktion in der Gesellschaft haben, wir haben ja eben schon über Anwälte gesprochen, haben ja immer auch ein Privatleben. Eine Polizistin ist nicht nur einfach eine Polizistin, sondern ist immer natürlich auch ein Mensch, die etwas Privates mit sich rumträgt. Ich glaube, das ist auch mit Thema des Films. Und so switchen wir immer ein wenig zwischen der Geschichte von Jella Haase, der Polizistin, und eben der von Lea Seydoux, der Konzertpianistin, deren Mann eben festgenommen wurde, weil der Verdacht im Raum steht, dass er eben pädophil ist. Also so ist die Ausgangssituation, ist immer etwa so bei 20 Minuten Laufzeit des Films. Und dann lassen wir es mal so stehen. Genau. Und dazwischen ist ja auch noch das gemeinsame Kind der beiden, und das ist natürlich eine ungeheure Situation. Ne? Der Vater wird verhaftet, weil er möglicherweise am Ende ein Pädophiler ist. Und die Frage ist, wie geht er dann mit dem Sohn um? Hat er von dem auch Bilder gemacht und so weiter? Das sind alles so Fragen.
0: Spannende Fragen auf jeden Fall auch, und wichtige Fragen, weil zu sagen, ja, das sind halt Ausschussware unserer Gesellschaft, diese Menschen. Ich fand den Satz mal ganz spannend, hat jemand gesagt, ich glaube, Pädophile wollen nicht pädophil sein. Und da ist was dran. Das ist ein ganz starker Satz gewesen, oder wie ich fand, hat er mich zum Nachdenken gebracht. Das jetzt aber in einem idyllischen, also so Nischenleute, die allein

0: rumwandert, nur doch wieder Wut in mir erzeugen möchte? Oder ist es doch eher ein Film, der mich geistig auch mitnimmt und vielleicht, ich versuche das mal vorsichtig auszudrücken, Verständnis oder vielleicht so einen leichten Funken von Nachvollziehbarkeit in uns auslösen möchte? Weil Filme können ja manchmal auch, das haben wir eben schon gesagt, bei dem Bösen auch versuchen, um es zu verstehen, einen Schritt auf diese Figur zuzumachen. Ist es eher sowas oder geht es wirklich eher darum, wie die Menschen im Umfeld damit klarkommen?
1: Es ist beides und deswegen finde ich es auch sehr, sehr klug erzählt. Also die Regisseure müssen ihren Namen auch mal nennen, Marie Kreuzer, die auch wirklich nur alle paar Jahre einen Film dreht, zuletzt eben Corsage. Und wie ich dann auch gelesen habe, sie war selber mit dem Thema konfrontiert, weil bei Corsage war ihr Hauptdarsteller jemand, Florian Teichtmeister, der später auch genau deswegen verhaftet wurde, wegen Verdacht auf Kinderpornografie und inzwischen auch nicht mehr als Schauspieler tätig ist. Sie hat wohl parallel ohnehin das Thema vorbereitet, aber war auf einmal ungewollt ganz dicht dran, hat mit ihm ja noch Promotour in Cannes gemacht und so weiter, ihn als sehr netten Mann kennengelernt. Und das ist auch hier die Frage, um jetzt wieder auf deine Frage zurückzukommen, die immer im Raum steht, wie gut kennen wir uns eigentlich und das Thema, und deswegen meine ich nur so, man merkt, dass Marie Kreuzer sich sehr genau mit allen Facetten auseinandergesetzt hat, sowohl natürlich mit der Täterseite, und das ist eine Kunst, da hast du vollkommen recht, den Täter hier, gespielt von Laurenz Rupp, übrigens sehr, sehr gut so darzustellen, dass wir auf der einen Seite nicht so ein falsches Mitleid mit ihm haben oder vielleicht sogar am Anfang so denken, ach mein Gott, vielleicht ist es ja nicht so schlimm. Also sie versetzt uns als Zuschauer genau in die Position von Lea Seydoux.
0: Erstmal Verdrängung,
1: verdrängt und irgendwie für ihn auch hofft, dass sich vielleicht das doch so aufklärt, dass es noch irgendwie eine Rechtfertigung gibt. So nach dem Motto, er hat ja, was schlimm genug ist, nur mit den Fotos dieser Kinder gehandelt und das, wie gesagt, nicht falsch verstehen, aber man versucht dann ja immer so
0: Abwägung
1: und Relativierung zu machen.
0: Ja, und das ist ein ganz schlimmes Thema, anstatt wir uns dem auch klar nähren und klar dahin kommen. Aber ich finde gerade, das meinte ich eben, das ist eigentlich ganz gut, weil jetzt, wo du mir erzählt hast, wir haben eine idyllische Familie, ich habe die Bilder auch noch vom Trailer im Kopf und denke mir so, irgendwie will man ja auch, dass es nicht stimmt. Irgendwie will man, dass Lea Seydoux ihr altes Familienkonstrukt wieder zurückbekommt oder der Sohn, was ist das auch für ein Sohn? Ich meine, als Sohn zur Schule zu gehen und zu wissen, dein Vater ist möglicherweise ein Pädophil.
1: Das kann man vielleicht nochmal vorwegnehmen. Das wird ganz geschickt gemacht, dass sie gleich dafür sorgt, dass ihr Sohn erstmal zumindest in den Tagen, die hier erzählt werden, in dem Film, erstmal das nicht erfährt. Also er kommt dann bei der Großmutter unter, gespielt übrigens von Catherine Deneuve. Also der Film ist wirklich nicht ganz schlecht besetzt. Und da geht es wirklich darum, dass erstmal der Sohn erstmal zunächst, also irgendwann kann man es nicht mehr geheim halten, aber zunächst erstmal nichts davon mitbekommt, ja, dass das erstmal weg ist. Aber ich finde es erstmal, das wollte ich noch sagen, das steckt ja auch in deiner Frage drin, weil angenommen, ich würde jetzt sagen, Patrick, ich arbeite gerade an einem Drehbuch zum Thema Pädophilie und Kinderpornografie, dann würde man immer erstmal denken, uiuiui, und vor allen Dingen kriegt man es dann auch so, also neben diesem eigentlichen schwierigen, sehr schweren Thema, was in der Gesellschaft ja verbreitet ist, wie kriege ich es eben so erzählt, dass ich die Gewichtung auch richtig schaffe, ne? Dass ich einmal natürlich auch mit eine Perspektive vom Täter habe, ohne den zu entschuldigen, aber vor allen Dingen auch eine Perspektive der Betroffenen, in dem Fall auch der Polizei. Und das wird eben auch sehr gut mit auserzählt. Ja, also auch aus Sicht der Polizei, um nochmal diesen Satz zu verlieren, das ist ja dann die Figur von Jella Hasi, die drin steckt, die natürlich so oft mit diesen Themen zu tun haben, dass natürlich dann auch sowas wie eine professionelle Abstumpfung passiert, beziehungsweise nicht immer passiert. Also es lässt auch, das kann man, glaube ich, mal sagen, künstlerische Freiheit und hier und da auch Jella Hase mitunter nicht ganz kalt, beziehungsweise ihre Figur.
0: Ja, auch ein bisschen Elsa mit der Realität korrelieren lassen. Und das ist ja auch das, was wir immer so haben. Also wer sich schon mal damit beschäftigt hat, weiß auch, dass die Polizei da ganz klare Auflagen hat, wie sie mit solchen Vorwürfen etc. umzugehen hat. Weil machen wir uns nichts vor. Einmal im Kopf der Menschen, dass du irgendetwas auch nur ansatzweise damit zu tun, was gut ist, die Gesellschaft soll nicht vergessen. Gleichzeitig ist das aber auch natürlich eine schwierige Frage. Wenn das einmal im Kopf ist, geht es auch nicht mehr raus. Das ist keine Information, die du löschen kannst, noch ist das Thema zu präsent und gut und stark und aus Täter als Opferschuss natürlich oder perspektivischen Opferschuss natürlich auch mega notwendig, dass wir auch nicht vergessen. Kommen wir mal zum Schluss ab, endlich zum, weil ich habe Angst, dass du so ein bisschen mehr vom Film verrätst, weil ich den
1: super
0: spannend finde und ich super mich ärgere, dass ich den Film nicht gesehen habe, weil ich gerade das Kino muss sich reiben an diesen Themen. Das Kino hat wirklich die Verantwortung, nicht das, was es sagt, aber sich mit dem Thema auseinanderzusetzen und das finde ich halt zwingend notwendig. Wem kann ich denn den Film jetzt erzählen? Ich glaube, dass viele Zuhörer auch gerne ein bisschen Sicherheitsabstand und Safe Space haben, um sich mit dem Thema zu beschäftigen.

0: beschäftigen. Wie sehr geht er denn jetzt auf das Thema, geht er da rein? Bleiben wir bei den Figuren und bleiben quasi ein bisschen distanziert? Oder ist es auch so, dass du sagst, es gab hier Schläge in die Magengrube, es gab hier wirklich auch Situationen, die wirklich Kino-Kontroversrichtung waren, weil das Thema schon an sich so kontrovers ist? Oder ist es denn doch ein leicht philosophisch, emotional, gedanklicher Film geworden? Naja, weil ich würde gerne wissen für die Zuhörer, wo geht's hin, weißt du?
1: Naja, wenn, dann geht's, also Schlag in die Magengrube, so habe ich es nicht empfunden. Also es war trotzdem die ganze Zeit, war man so involviert, das bedrückend. Ja. Und Schlag in die Magengrube ist ja sozusagen mit das Heftigste, was passieren kann. Natürlich muss man unbedingt sagen, wer den Film anschauen will, sollte dann auch wissen, was hier für ein Thema verhandelt wird. Gleichzeitig ist es natürlich auch ein hochspannender Film, und das hat wirklich die Regisseurin auch geschafft in ihrem Drehbuch, dass ich, und ich glaube auch, ich war mit jemandem noch mit drin, ihr ging das auch so, ich immer gedacht habe, was kriegt man jetzt noch alles raus? Weil das ja immer, und das verrate ich jetzt nicht, keine Sorge, ne? Weil ja immer die Frage im Raum steht, wie stark ist der Verhaftete wirklich involviert? Er ist involviert, das kann man schon vorwegnehmen, aber ist er wirklich pädophil? Und wenn er pädophil sein sollte, was erfahren wir dann noch? Und ist dann doch sein eigener Sohn mit involviert? Und es gibt dann so Szenen, wo man jedes Mal Angst hat, oh Gott, jetzt wird doch bitte nicht das noch aufgedeckt, und man will es gar nicht so mitbekommen. Man sieht hier nichts Explizites, also wenn dann immer nur so in ganz kurz als Blitz, aber man sieht wirklich nichts Explizites. Aber diese Gedanken, dass es sein könnte und dass sowas passiert, das nimmt einen schon mit. Deswegen kein Schlag in die Magengrube, aber schon, wie du es eben gesagt hast, ja, ein philosophischer Gedanken. Ein philosophischer Gedanken klingt auch für so hochtrabend.
0: Ja, ja,
1: also einfach ein Film, und das muss man auch sagen, ist bemerkenswert. Wir standen bestimmt danach noch eine Stunde Nachschauen des Films da, um auch unsere Gedanken auszutauschen. Und wenn ein Film das erreicht, ich muss sagen, Marie Kreuzer hat fast alles richtig gemacht. Die wenigen Punktabzüge gibt es manchmal beim Drehbuch deswegen. Ihr ist gerade bei den schwierigen Stellen alles gelungen, und manchmal bei den scheinbar einfachen Stellen habe ich gedacht, naja, also um mal, das kann man verraten, um ein Beispiel zu bringen, da war es mir ein wenig zu konstruiert, als Lea Seydoux, also ihre Figur Lucy, eben erfährt, ihr Mann ist möglicherweise ein Pädophiler, ist ja die Frage, wie reagiert sie, sie ignoriert ihn erstmal und so weiter, und um das aber auch expressiv zum Ausdruck zu bringen, schmeißt sie einmal so ganz theatralisch das Handy aus dem Fenster. Mhm. Jetzt können sich Leute drüber streiten und sagen, ja, so würde ich vielleicht auch reagieren, aber das war so ein Moment, zumindest uns beiden ging es so, was wir dachten, kann man hier nicht ein wenig subtiler manchmal vorgehen, und es gab noch so zwei, drei andere Stellen im Film, eine hat auch mit Catherine Deneuve zu tun, wo man so dachte, das ist jetzt doch so der kunstvolle Teil, sehen andere vielleicht nicht so, aber ich muss trotzdem sagen, also Kompliment an die Regisseurin, die nahezu alles richtig gemacht hat bei Gentle Monster.
0: Großartig. Wir schicken einfach eine kleine Triggerwarnung mit raus, wer mit diesem Thema bisher zu tun hatte und diesbezüglich auch Schwierigkeiten hatte, sollte vielleicht einen Bogen um den Film machen, weil ich glaube, du hast schon gut erklärt, dass wir auch viel mit uns und den Bildern alleine gelassen werden und auch die Wirkung natürlich da ist, und deswegen auch gut, auch als Hörertipp, vielleicht nicht alleine in den Film gehen, damit man danach noch eine Kommunikationsmöglichkeit hat, wo ich weiß, im Hirschlerufer, da kann man ja auch zur Not nochmal zum Tresen gehen, die sind auch immer gerne gesprächsbereit. Das habe ich in letzter Zeit öfter erleben dürfen. Und es ist ein gelungener Film, es ist ein ernstzunehmender Film und es ist auch vor allem ein wichtiger Film.
1: Das können wir so sagen. Deswegen, du hast ja gerade ganz gut zusammengefasst, können wir diesen Film da wirklich empfehlen. Er läuft jetzt aktuell weiter im Lichthaus in Weimar, da unter lichthaus.info schauen. Und wie gesagt, neben der Triggerwarnung können wir mitgeben, einfach diesen Gedanken, wie gut kennen wir eigentlich einen anderen Menschen, unseren Partner? Und was tun wir, wenn wir merken, unser Partner hat eine eindeutige Verfehlung gemacht? Und das ist ja mehr als eine Verfehlung, wenn es sich bewahrheitet.
0: Das ist ein anderes Leben.
1: Und was tue ich mit diesem Zwiespalt, wenn ich meinen Partner liebe? Weil das steht auch im Raum. Deswegen sind hier die Liebesszenen auch am Anfang teilweise sehr explizit, weil sie liebt ihn. Und sie trifft dann möglicherweise auch Entscheidungen,
0: vorsichtig. Aber ich weiß.
1: Pünktchen.
0: Ja.
1: Und das finde ich hochspannend und deswegen.
0: Und das kann das Kino eben erzählen. In der Realität würden wir viel radikaler und viel eindeutiger reagieren, aber im Film kann man eben mal was ausexerzieren, um die Hintergründe und vielleicht mehr Tiefe in die Debatte zu bekommen.
1: Wir hören nochmal Charles and Eddie, Would I Lie to You. Leider ist nicht verfügbar. Lea Seydoux singt im Film teilweise selbst. Die Variante ist aktuell nicht verfügbar. Deswegen hier das Original.

0: Es ist immer interessant, wenn wir unsere Ausgaben vorbereiten, kurz vor der Sendung und natürlich auch immer währenddessen. Was schauen wir, was wollen wir mit reinnehmen? Wissen wir nie hundertprozentig, welche Filme es dann tatsächlich in die jeweilige Ausgabe schaffen. Und wir stellen dann manchmal währenddessen, so wie jetzt fest, Patrick und ich, die beiden Filmhalunken, dass wir doch heute bislang sehr schwere Kurs hatten, um es mal zu sagen, bis auf Coyote vs. Acme. Aber wir hatten einen Film über den Zweiten Weltkrieg, der sehr spannend erzählt ist und mit dem man auch dann umgehen kann. Wir hatten einen Film über Pädophilie mit Gentle Monster und jetzt gehen wir nochmal in die Zeit zurück. Wir waren beim Zweiten Weltkrieg 1944 und wir sind jetzt in der Zeit danach, im Nachkriegsdeutschland, in der alten Bundesrepublik in den 50er Jahren, denn es geht um Adams 8. Adam ist Karl Adam, der hat real existiert, ein Rudertrainer und es geht um seine 8 Ruderer.
1: Genau, Adams 8.
0: Eigentlich das Titel sich, ist schon mal knallig und
1: knackig. Also das ist ein deutsches Filmchen. Das heißt, wir nehmen gerne diese Zeitdokumente, packen was rein, nehmen ernstes Thema, bei Sterbedramen haben wir es auch gerne und machen aber Humor so rein. Und hier ist der Humor bzw. die Besonderheit, dass wir befinden, also in Deutschland wird gerudert, aber da gibt es dann so Kiel und Duisburg, gibt es verschiedene Stellen und dann gibt es halt diesen ehemaligen Boxtrainer, der vor Ort ist, der, und das habe ich eben auch schon mal gesagt, der Film fängt auch wirklich hart an mit einem Entnazifizierungssiegel, was man kriegen kann.
0: Genau, das gab es eben nach dem Krieg, dass erstmal festgestellt werden mussten, wie involviert waren die Deutschen und da gab es dann Behörden, die Amerikaner oder die Briten jeweils, welche Besatzung so das war, mussten feststellen, wie schuldig hat sich derjenige gemacht und entweder galt er eben als Nazi oder er hat eben dieses Siegel
1: bekommen. Kann man das wirklich mit so einem Test machen, aber mal dahingestellt. Ja. Das macht der Film auch, denn er wird auch öfter hinterfragt und wir haben diesen von Oliver Manzucchi, wir wissen ja, der Mann geht ja keine Gefangenen, also die Performance in Enfant Terrible kann ich jedem nur empfehlen. Kein guter Film, aber die Performance ist ein Rausch. Genau, und das ist eine Offenbarung, die Performance. Oder er ist wieder da, kennt man ihn ja auch, war ja wirklich sehr erfolgreich, Herr Manzucchi. Und es ist so, dass er in so einem Ort lebt und ja, die Jugend muss bespaßt werden. Also das sind alles Jugendliche, die irgendwie nicht so richtig wissen, wo gehören wir hin. Auch ein bisschen schwierig. Deutschland findet sich gerade, denn es wird ja bald dann auch diese klarere Trennung zwischen Ost und West ja auch gemacht. Hier sieht man schon ganz viele ersten Zügen, bevor die Grenze quasi hochgezogen wird in seiner Gänze.
0: Also noch vor 1961, in den 50ern konnte man immer noch leichter über die Grenze
1: gehen. Aber du merktest schon,
0: dieser
1: Schleier, der existierte schon. Und er will dann irgendwie rudern und er geht, wir haben hier einen sehr intelligenten Mann, auch einen Philosophen, der als Pädagoge verstanden hat, wenn die Leute, die Jungs, und es geht hier in erster Linie um Jungs, wirklich in diesen Sportbereich reinbringst, dann machen die nicht so viel Blödsinn. So ungefähr, ganz einfach. Und er ist eigentlich Boxer, kommt aber zum Rudern und nach muss er die halt mit reinnehmen. Und wir hören mal in den Trailer rein, weil nicht alle sind damit glücklich, dass er jetzt ein Ruderteam macht.
2: Ich glaube, es gibt keinen Sport, der so elitär und explosiv ist wie der Rudersport. Warum sollte ich da überhaupt noch mitmachen?
3: Um den feinen Herren in Kiel oder anderswo mal richtig ans Bein zu pissen.
4: Wir verkörpern alles, was sie hassen.
5: Karl Adam vom frisch gegründeten Ratzeburger Ruderclub.
6: Hey, hört auf, verdammt nochmal!
7: Wir haben ihre Väter im Krieg verloren, die sind traurig. Die Trauer, die schlägt den Wut um. Die kann ich beim Leistungssport benutzen.
8: Wie kommt ausgerechnet ein Boxer zum Rudersport?
9: Indem er aus der Gosse kommt.
10: Wo man herkommt, ist belanglos. Wichtig ist, wo man hin will.
11: Wo wollen Sie denn hin?
12: Zu den Olympischen Spielen nach Rom.
13: Der Kerl saß noch keinen einzigen Tag in einem Ruderboot.
0: Ja, und? Soweit ein Ausschnitt aus Adams 8. Da haben wir schon einiges mitbekommen. Auch nochmal die zeitliche Einordnung.
1: Widerstände.
0: Ziel sind die Olympischen Spiele, damals 1960 in Rom. Da wollen sie hin und da wird trainiert. Und dann gibt es noch ein paar andere Nebenstränge, die im Trailer ehrlich gesagt vorkommen, aber die wir jetzt extra bewusst ausgeblendet haben.
1: Ja, es wird viel verraten im Trailer. Bloß keinen Trailer gucken.
0: Jetzt haben wir ja das mitbekommen, das Zeitkolorit, man kriegt das alles so, also an sich ist das ja auch eine ganz spannende Erzählung. Ich habe auch schon beim Trailer gedacht, naja, vielleicht ist es auch zu oft erzählt worden. Es gibt viele Filme, die kleine Geschichten erzählen, die im Nachkriegsdeutschland spielen. Also hat das denn die Geschichte insgesamt, war sie so packend inszeniert, dass man wirklich dachte, oh, da bleibe ich die ganze Zeit mit dabei. Hast du was nicht überzeugt?
1: Überhaupt nicht. Also ich nehme mal die zwei positiven Sachen raus. Das ist einmal Oliver Manzucchi, der norddeutschen Dialekt spricht. Das muss man sich mal vornehmen.
0: Gehört,
1: der ist Österreicher.
0: Ich glaube, Zürich hat er zu tun. Schweizer müssen wir mal schauen.
1: Ja, ja. Also der Name Manzucchi sagt das ja auch schon gefühlt. Wundervoll. Und das andere ist,
0: also Schauspieler,
1: dass Schauspieler also
0: schon
1: können,
0: mal ein Pluspunkt.
1: Genau, ich sag mal nichts über das Drehbuch. Und das zweite ist, das hat man technisch. Also wenn die denn zum Beispiel so anfangen, dieses Ruderboot neue Techniken mit einzubauen, sie schalten beim Rudern, das fand ich toll. Man hat, der große Aufhänger ist ja eigentlich das Rudern. Und man, das ist ja immer das Schöne, wenn man so ein großes Thema hat. Ich meine, über Sport kann man immer gut Geschichten erzählen, Grenzen überschreiten, sich selbst finden, etc., etc., etc. Das hat man als großen Aufhänger genommen, fand ich auch gut. Und gerade das haben die Technik wirklich super gemacht. Also in Deutschland, Technik können wir einfach. Jetzt kommen wir aber mal zu diesem Film.
0: Ja,
1: diesen unsäglichen Film.
0: Unsäglich sogar.
1: Unsäglicher Film. Ich habe das eben schon zu dir gesagt, ich würde gerne andere Begriffe verwenden, weil das wirklich... Ich weiß nicht, was los ist. Es ist so, dass alles abgearbeitet wird. Ich könnte jetzt hier, Reinhard, ich könnte dich jetzt fragen, schreib mir mal 10 Punkte auf, die eine Dramödie haben müsste. Und 9 davon hat der Film. Keinerlei Überraschungen. Ja, aber das war ja auch nicht anders. Ja, das ist doch. Social Network war trotzdem besonders, auch wenn es nicht anders war. Und das ärgert mich so sehr. Ich weiß nicht, warum wir das in Deutschland nicht hinkriegen, dieses sinnlose, humoristische Einbringen, dieses vorher schon zu Ende der Szenen, jedes Mal, wenn du so, jetzt kommen sie an den Punkt, Schnitt, weil jeder hat irgendwie nur Monolog irgendwie rausgehauen. Es ist kein Dialog, es ist keine Reibung. Dann gibt es da so einen Typen, der immer so in die neu gegründete DDR ist, weil er da so seine Familie hat. Das hat mich gelangweilt. Das sollte groß, spannend und das ist auch, ich glaube, Felix Kamera ist das sogar, ich weiß es gar nicht.
0: Ja, Felix Kamera, Hauptdarsteller aus dem Westen, nichts Neues.
1: Wahnsinnig gut gespielt und dann lassen die ihn da, das ist noch fast am spannendsten, wenn er durchs Wasser schwimmt, da kann er noch am meisten Schauspiel zeigen, weil da haben sie noch ernst genommen, bei den Dialogen haben sie es eben nicht und das geht nicht. Man fässt wieder 25 Sachen an und 24 davon behandelt man stiefmütterlich, das ist schneller unter uns beiden hier geklärt und das geht nicht, das ist eine Verarsche, es ist super viel Geld in diesen Film geflossen, es ist ein super geiler Cast und dann machen die wieder nichts raus, es ist keine Neuerung, keine wirkliche Radikalität, dann gibt es da noch so einen anderen, der ein Alt-Nazi ist, den sie uns auch in der Rückblende zeigen und ich so, ja, okay, dann ist das so, aber dann macht er nur seine Phrasen da rein und wird wieder als dummer Nazi dargestellt und das bin ich überdrüssig. Da hat mich das Öffentlich-Rechtliche, hat mich bei diesen Themen einfach schon derartig überfordert oder wie soll man sagen, mit dieser Brühe übergossen, dass ich keine Lust mehr darauf habe. Und das macht dieser Film noch und noch und nicht. Eine Aneinanderreihung von Klischees. Deswegen absolute Nicht-Empfehlung dieser Filme. Es ist furchtbar. Der Trailer ist tausendmal besser als der Film, weil er gleichzeitig ja auch die ganze Geschichte erzählt.
0: Also halt mir fest, um auch mal den Regisseur zu nennen, Hanno Salonen, übrigens ein finnischer Regisseur, habe ich jetzt nochmal nachgeschaut, der aber vorwiegend in Deutschland arbeitet, hatte jetzt da nicht viel hinzuzufügen über diese Zeit und offenkundig auch eben kein gutes Drehbuch gefunden, weil das muss man ja auch mal sagen, ich denke immer so im Jahr 2026 erwarte ich, wenn es um diese Zeit geht, auch ein wenig mehr. Also natürlich, wie du schon beschrieben hast, wenn man sich für bestimmte Handlungsstränge gar nicht interessiert, dann ist es natürlich schon ein riesiges Problem, dann stimmt das schon mal im Handwerk nicht. Aber ich denke dann auch mal noch einen Schritt weiter. Wenn ich mir vorstelle, ich bin jetzt Drehbuchautor und ich möchte mich irgendwie mit der Zeit nach dem Krieg beschäftigen, da stecken ja all die Fragen drin, ne? Wie schuldig hast du dich gemacht und wie gehst du damit um mit deiner Vergangenheit und sollte man Menschen verzeihen und. Du kannst ja vieles machen, musst es aber auch gut beschreiben und dann kannst du nicht einfach so eine Geschichte erzählen, die ehrlich gesagt, heute haben wir ganz andere Ansprüche, wie man dann diese Art von Film inszeniert, ne? Also The Zone of Interest spielt noch während des Zweiten Weltkriegs, aber hat einen ganz anderen Ansatz,
1: ganz,
0: auch wie man das dann erzählt. Während dieser Film erinnert mich daran, als ob wir wieder im Jahr 2004 wären und das Wunder von Bern uns anschauen.
1: Genau sowas ist das. Ganz schrecklich. Und ich sage dir, ich gehe einen Schritt weiter, wir sagen immer, wir zweifeln an, das sind ja intelligente Leute. Also es sind ja wirklich, die haben alle Drehbuch auch studiert meistens oder ähnliches. Nicht, dass das helfen würde, aber es kann helfen. Ich glaube, die wollen das gar nicht. Ich glaube, das soll so ein ZDF-Ding sein, was die denn, nichts gegen das Öffentlich-Rechtliche, die machen wundervolle Produkte, damit sie den schönen Samstagabend da zeigen können, damit sie den schönen nochmal verwerten können. Und das ist mir einfach zu bieder und dafür werden Filme nicht gemacht. Wenn ihr Unterhaltungswert wollt, dann geht raus, holt euch eine Tasse Kaffee und läuft durch den Stadtpark, wenn ihr Unterhaltung wollt. Aber wenn ich 100 Minuten oder der geht, glaube ich, 135 oder so, der ging sogar ziemlich lange, dann will ich doch auch dann will ich Reibung, dann möchte ich herausgefordert werden und möchte nicht in diese, es ist wie, wenn ich immer ins gleiche Café gehe und immer die gleiche Soße aufgehe, das ist schön, das ist entspannt, ja, aber dafür verlasse ich doch nicht meine Wohnung, dafür setze ich mich nicht 20 Minuten da rein mit anderen Menschen, wo ich mich vielleicht auch unwohl fühle und gebe Geld aus. Ich meine, das heißt ja mal, Kino ist so teuer, Kino ist so teuer, naja, wenn wir sowas gucken gehen, dann kommt der wahre Wert des Preises ja auch nochmal raus, nämlich, dass es nicht wert war, den Film zu gucken. Und das, ich glaube, die wollen das, die wollen beliebig Filme machen. Ich glaube, das ist die Maßgabe in diesen Produkten. Und ich glaube, die müssen, wenn wir jetzt hier mal so Produzenten sitzen haben und dann, wenn die Mikros auch aus würden, die sagen, ja genau, wer spielt denn das Geld ein? Der Film. Diese durchschnittlichen Filme spielen das Geld ein. Diese Ignoranz des Intellekts des Zuschauers. Oder nicht mal Intellekt, die Herabsetzung des Zuschauers bei solchen Filmen, ja, das ist gängige Praxis, glaube ich. Da gibt es ein eigenes Genre, ein eigenes Feld in Deutschland, sagen wir es mal so, der reine Unterhaltungsfilm mit dem Pseudo-Ansatz von Hintergrund, von Tiefe, von großen Themen. Und das, da müssen wir aufhören. Das ist Etikettenschwindel. Das ist wie wenn ich mir ein teures Auto kaufe und vorne drauf mache ich dann, ich will jetzt keine Autofirma herabsetzen, mache aber ein Skoda oder Dacia-Zeichen drauf. So ist das hier. Also das ist wirklich ganz, ganz schnell umgekehrt. Ein billiges Auto nehme und ein großes Logo drauf mache. Ja. So ist das. Groß und spektakulär und Technik und dann kommt da raus und dann fällt das Ding nicht einmal um die Kurve. Ja? Also das ist halt wirklich so. Und ich glaube, da müssen wir uns mit abfinden, dass es solche Filme gibt, dass es solche Trailer gibt, die den ganzen, in dem Trailer siehst du 5 der Schlussbilder gefühlt. Ja? Also du kannst den ganzen Film über den Trailer
0: das
1: sehen.
0: Das müssen wir, hat man uns mal vorgenommen, mal auch mal darüber zu sprechen, aber das machen wir jetzt heute nicht, wie Trailer im Grunde auch viel zu lang inzwischen sind und viel zu viel verraten. Das kommt
1: keine Mythologisierung mehr. Du musst doch angefixt sein. Du willst doch nicht wissen, was im Kino kommt. Das ist so eine blöde Herangehensweise. Und ich glaube, auch das ist Teil des Konzepts. Ja, ja, wenn die Leute dann bis zum Ende wissen, was passiert, müssen sie sich ja noch weniger im Kino reiben. Ja, wir wollen die ja gar nicht erst aus ihrer Komfortzone, damit er wieder meckert, der Deutsche, so ungefähr. Ne? Und das ist die völlig falsche Herangehensweise für solche Themen und deswegen gibt es keine Empfehlung von uns.
0: Also Finger weg von Adams 8. Wir freuen uns jetzt schon auf Adams 9. Nein, das war ein schlechter Scherz. Das klingt so ein bisschen nach Ocean's 11 und Ocean's 12.
1: Wäre aber Adams es 8, das? Wäre, Titel, ich hätte sogar einen Heist-Movie noch mit reingenommen.
0: Der Titel, muss ich mal sagen, ist das, was wahrscheinlich das Beste des Films ist, weil der kurz und prägnant ist. Kann man sich gut merken. Muss man sich auch nicht merken, wie wir gerade rausgearbeitet haben. Trotzdem fürs Protokoll halten wir noch fest, wer jetzt sagt, mein Gott, ich bin so Fan von Oliver Masucci. Übrigens in Stuttgart geboren, also um es mal nachzureichen, bevor wir jetzt hier Proteste
1: kriegen. Aber trotzdem, Norddeutschland ist ja Süddeutschland. Dann finde ich trotzdem ja, spannend. Ja. Und Fassbender hat ja auch Bayerisch. Und wenn er in Stuttgart, dann ist er ja badisch. Ne? Und toller Schauspieler, wirklich.
0: Deswegen, und er war wirklich lange Zeit in Zürich am Schauspielhaus, deswegen habe ich ihn zum Schweizer gemacht.
1: Ich ja auch.
0: Das wollten wir hier nochmal
1: an der Stelle. Wird nie wieder passieren
0: und ja, wie gesagt, er läuft noch bis Mittwoch, Adams 8 im Kinoclub. Wer jetzt Oliver Masucci sehen will, das wollte ich eigentlich nur sagen. Und jetzt gibt es die nächste Musik, wirklich.
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0: Also wir haben schon auch ein wenig Spaß beim Filmmagazin. Ich hoffe, das merkt ihr auch da draußen, liebe Filmfans. Denn wenn die Musik läuft, dann reden wir natürlich über Filme und freuen uns auf bestimmte Filme, die zu besprechen, besonders. In dem Fall geht es mit Patrick so. Ich habe ihn leider noch nicht komplett gesehen. Ich habe nur die ersten 18 Minuten der neuen Resident Evil-Verfilmung gesehen. Mhm. Und Patrick freut sich wie ein Schnitzel drauf, jetzt endlich über diesen Film zu reden. Und ich überlege gerade, wie wir anfangen. Wir werden auf jeden Fall auch in den Trailer mal reinhören, weil der auch am Anfang des Films spielt. Mhm. Und du kannst uns mal kurz mitnehmen, also könnt ihr einfach mal mit den pflichtschuldigen Sachen anfangen. Ja, also Resident Evil ist ursprünglich ein Computerspiel, ein Videospiel gewesen aus dem Jahr 1996 und relativ früh gab es dann auch schon Ende der 90er eine erste Verfilmung. Interessanterweise hatten deutsche Produzenten Bernd Eichinger Konstantin Film die Rechte und die Verfilmung ist inszeniert worden, der ist vor allen Dingen durch die ganze Reihe dann berühmt geworden von Paul W.S. Anderson, nicht Paul Thomas Anderson, man kann die beiden manchmal verwechseln und Hauptdarstellerin war in der Regel dann auch seine spätere Ehefrau Mila Jovovich. Da gab es dann 6 Filme insgesamt bis 2016. Mhm. Dann war Ruhe und jetzt hat sich Zach Gregor, der wirklich gerade auch so der Regisseur mit der Stunde ist, hat The Barbarian gemacht und vor allen Dingen im vergangenen Jahr Weapons und dem hat man gesagt, mach du doch mal diese Reihe neu. Eine ähnliche Situation, kannst du gleich widersprechen, aber eine ähnliche Situation, wie es bei Batman Anfang der Nullerjahre war, filmisch gesehen, war das ja eigentlich eine Reihe, die so ins Leere gelaufen ist. Und dann kam Christopher Nolan und hat mit Batman Begins versucht, einen neuen Ansatz zu finden. Aber vielleicht deute ich ja auch zu viel rein und sagst, nee, Reinhard, der macht das alles so wie Paul W.S. Anderson, dieser Cracker.
1: Nee, es geht einfach darum, nicht die Leute sind an ihn herangetreten. Er hatte eine Geschichte. Er ist großer Fan der Reihe. Und
0: so war es übrigens auch bei Christopher Nolan. Ja, er hat das auch vorgeschlagen damals.
1: Genau, und so ist es auch, also passt der Nolan-Vergleich sogar wie die Faust aufs sprichwörtliche Auge, dass man wirklich sagen muss, nein. Und das ist, das wird man in meiner Bewertung auch mit einfließen lassen, weil man merkt einfach, dass jemand die Motivation hat, dass es eben nicht eine Auftragsarbeit war, aber Schritt für Schritt. Man braucht keinen Spiel gespielt haben und man braucht keinen Film vorher gesehen haben. Erstmal, das finde ich immer erstmal
0: super. Das ist großartig, wenn ein Film für sich steht.
1: Das ist Stärke vom Erzählen und vom Film her. Und man muss auch noch dazu sagen, das ist ein Horrorspiel, in dem eine Corporation, die Umbrella Corporation, im Grunde genommen Experimente gemacht hat, die diese Experimente aber dazu geführt haben, dass Menschen zombieartig werden und dadurch eine Bedrohung entstanden ist. Punkt. Das ist nichts anderes. Das ist auch ein Ego-Shooter, also man schießt selber viel, aber die Besonderheit war das gruselige Setting. Das gruselige Set war wirklich angsteinflößend. Da gibt es auch Reaction-Videos im Internet und das ist wirklich ganz, ganz toll. So, und jetzt kam mit dieser Resident Evil-Reihe, die eher so Actionfilme immer war. Immer Actionfilme. Und jetzt kam aber jemand hin und hat gesagt, nee, wir machen das einfach wie ein Spiel. Nämlich den Übertrag zu nehmen, wie kann ich eine Narrative von einem Spiel nehmen, die Vorteile eines Spiels, kann sie aber auf die doch eher passivere Halterung eines Kinos-Zuschauers übertragen.
0: Das betrifft die Erzählperspektive die jetzt ganz konkret.
1: Unter anderem die Erzählperspektive, aber auch das Setting und auch wie die Geschichte erzählt wird. Und das ist ganz oft schon gescheitert. Das haben die Leute einfach nicht hingekriegt. Also wenn es ein Genre gibt, wenn man es als Genre bezeichnet, die Gaming-Verfilmungen, so viel Schrott wie auf diesem Gebiet kriegst du ganz selten in anderen Genres, wenn man das mal so nennen möchte. So, jetzt kommt aber Zach Kröger und wir haben, das ist ja ein Regisseur, du hast es schon gesagt, Barbarian, und der hat eine eigene Geschichte erzählt. Und die Geschichte beginnt mit einem, ja, einem einem wie du und ich Typen. Der ist so Lieferant und der muss nach, das spielt in Raccoon City, und er muss, er ist so Lieferant, so Bote nennt man das so. Das gibt, also du kannst jemanden beauftragen, du, hier ist eine Niere und das muss ins andere Krankenhaus. Dass das geht in Amerika, wusste ich auch nicht, aber da gibt's auf jeden Fall so Kuriere. Und er liefert das ab und kriegt einfach den Auftrag, ja, wie sieht's aus, liefer das mal ab. Und da können wir eigentlich gleich mal reinsteigen, weil das nämlich schon eine wichtige Voraussetzung ist, was das für eine Art Film geworden ist.
0: Ein Ausschnitt aus Resident Evil.
2: Hey. Hi, ich habe einen B7. Wo genau soll das denn hin? Entschuldigung, ich hätte ihn... Oh mein Gott. Hat jemand eine Leber bestellt? Oder eine Niere oder sowas? Irgendwer? Könnte wichtig sein.
3: Hey, hast du Zeit für noch eine Lieferung?
2: Nein, für heute bin ich fertig. Ich
3: liegt nicht in der Zone, also doppelte Bezahlung.
2: Oh, kann ich machen. Schatz, die Verbindung ist schlecht. Kannst du mich hören?
4: Ich werde für eine Weile bei Katie bleiben.
2: Michelle, bitte, geh nicht zu Katie, okay?
4: Du hättest nicht für nötig, nach Hause zu kommen, um dieses Gespräch zu führen. Das verletzt meine Gefühle.
2: Echt jetzt? Ich arbeite gerade. Das könnte das Herz eines 8-jährigen Jungen sein. Oder das Gehirn irgendeiner Mutter.

0: Hallo? Hallo? Ich habe hier einen Notfall. Dürfte ich vielleicht Ihr Telefon benutzen?
1: Hier ist Michelle. Hinterlasst mir eine Nachricht.
2: Hey, Babe, es tut mir leid, dass vorhin die Verbindung abgebrochen ist. Es ist was passiert. Und ich kann die Polizei nicht erreichen. Patronen, Patronen, Patronen, Patronen. Bitte ruf mich unter dieser Nummer zurück, ja? Ich liebe dich.
3: Soweit ein Ausschnitt aus der neuesten Verfilmung von Resident Evil. Auf Los ist das Motto von Regisseur Zach Gregor. Man hat gesagt, okay, einfach mal alles entstauben, die Resident Evil-Reihe. Und wir waren jetzt gerade dabei, du hast gesagt, die Erzählperspektive wird hier übernommen, so fängt der Film an, des Boten Brian, der eben verschiedene Organe von A nach B transportieren muss. Und plötzlich ist er in einer Situation drin, im tief verschneiten Wald, in the middle of nowhere, und seltsame Menschen begegnen ihm.
4: Menschen. Aber ja.
3: Menschen? Fragezeichen.
4: Ja, also was man hier auf jeden Fall schon mal ganz klar hat, ist, wir folgen einer Figur. Und das ist so erfrischend. Das ist quasi, wir sind 90 Minuten oder wie lange sind wir immer, bis auf eine Ausnahme, immer bei unserem Hauptdarsteller. Und das ist erstmal so gut, dass du erlebst die Reise mit. Du bist die ganze Zeit da. Und jetzt kommen wir mal zu dem Punkt, wie ein Übertrag funktioniert. Mir hat mal jemand gesagt, wenn du die Resident Evil Spiele gespielt hast, hast du dir in dein sprichwörtliches Hüschen gemacht, weil es so gruselig ist. Du gehst langsam in die Räume und deshalb haben wir das auch eben ein bisschen so an. Du guckst so hin. So, jetzt könnte man so einen Trailer, wie jetzt hier geschnitten, hat man schon tausendmal gesehen. Das heißt noch nicht, dass Trailer gut geschnitten sind. Aber wenn du denn den fertigen Film siehst, dann bist du in der, dir ist kalt, du bist unsicher, du bist in dieser Isolation, du willst eigentlich nur vorangehen und das ist so wundervoll. Und wenn du immer irgendwas, ist vielleicht so episodenhaft auf deiner Reise, begegnest du halt verschiedenen, ich sag mal, Situationen oder ähnlichem. Und das ist nie anstrengend schlimm oder nimmt dich raus aus der Geschichte, weil du immer an dieser Figur dran bist, immer an Brian dran bist. Und das ist erstmal so eine riesige Stärke, das so umzusetzen. Es macht den Film klein und gleichzeitig groß, weil du dieses ganze Worldbuilding erlebst, als ob du es selber erlebst, als ob du selber es ergründest. Es gibt eine Szene, da spielt Paul Walter Hauser mit, weil er im Trailer drin ist, super überraschend. Der erklärt uns alles drumherum innerhalb von 24 Sekunden, weil das nicht das Wichtige ist. Wir brauchen nicht alles Wissen drumherum. Wir wissen, okay, hier ist was schiefgelaufen, wir müssen das von A nach B bringen, Punkt. Und dann kannst du dich treiben lassen. Du musst, das ist so wundervoll, da so drin zu sein und Schritt für Schritt voranzugehen, dass es eine wahre Pracht ist, diesen Film zu verfolgen.
3: Das klingt schon mal richtig gut. Also es klingt ja so, als hätte wirklich Regisseur Zach Gregor ganz viel richtig gemacht. Auch ganz charmant, du hast jetzt eben schon Paul Walter Hauser gesagt, den man jetzt aber auch nicht so sehr kennt. Der hat mal die Hauptrolle gespielt in der Fall Richard Jewell von Clint Eastwood.
4: Im letzten Nackte Kanone-Film hat er zwei Hauptrolle gespielt.
3: War auch mit dabei, aber ist jetzt keiner, wo jetzt die Leute sofort sagen, ah, Paul Walter Hauser. Nein. Und der Hauptdarsteller ist Austin Abrams, auch ein Darsteller, den wir bislang noch nicht so kennen. Und das war aber, glaube ich, auch klug von dem Regisseur, eigentlich unbekannte Gesichter eben zu besetzen.
4: Ja, also dieser Mann, schreibt euch den Namen auf, der ist Austin Abrams, kommt dieses Jahr noch mit Whale Fall ins Kino. Dieser Mann hat dieses Jahr zwei Brecher und hat auch schon in Gangster Squad mitgespielt und so, aber du sagst es. Kommen wir aber mal nicht nur zu seinem Schauspiel, sondern auch zu seiner Figur. Der Brian ist ein derartig sympathisch, liebevoller Typ. Das habe ich selten im Kino erlebt. Der Typ will einfach nur von A nach B, hat noch Streit am Telefon mit seiner Partnerin in dem Fall. Und das ist mal so schön. Weißt du, es gibt immer diese Starken, diese Intelligenten, diese Wilden. Und dann hast du ihn, der einfach nur von A nach B seinen Job machen will. So wie du und ich, wie du, wenn du nachher zur Arbeit fährst. Einfach nicht irgendwie groß die, sondern einfach seinen Job machen und dann kommt etwas hier hinzu und das hat das Horrorgenre so verloren in den letzten Jahren und ist auch teilweise Humor. Du hast ja die ersten 18 Minuten gesehen und du hast diesen Humor auch von ihm, wenn er was kommentiert hat, wenn die Situation absurd, das zieht sich durch den ganzen Film und das macht es, das ist wie ein brillanter Kontrast. Du hast diese unfassbar gruseligen Szenen übrigens von Darius Wolski gefilmt.
3: Kameramann von Ridley Scott.
4: Von Ridley Scott. Also nicht nur irgendwie einer, der nebenbei was Kleines gefilmt hat. Also wenn man sich nur mal die Kamera von ihm in The Counselor anguckt, das ist eine Meisterleistung von ihm. Das ist wirklich, das wird immer unterschätzt. Und gleichzeitig hast du aber diesen Typen, der es bewertet. Und ich nehme mal eine Szene raus. Das ist, wenn du ein Spiel spielst, machst du ja auch mal dumme Entscheidungen. Und dann stirbst du und dann geht's nochmal voran. Der Film hat ja den Luxus nicht. Das heißt, er macht auch dumme Entscheidungen wie ein Spieler. Und sagt dann so danach, oh nein! Und ärgert sich darüber. Und das ist so menschlich. Das ist so schön geschrieben. Und das hat man ja in Weapons schon gesehen, dass er ja wirklich Figuren auch schreiben kann. Ich meine, der hat für beste Nebendarstellerin einen Oscar gekriegt für seinen letzten Film. Für einen Horrorfilm, für einen kleinen, schmalen Horrorfilm. Das darf man nicht vergessen. Und hier zeigt sich wieder, der mag seine Figuren. Jede Figur, die kommt, hat er was zu erzählen. Ist er da? Und das ist, es ist so wundervoll, weil gleichzeitig hast du dieses Setting, die Kamera von Darius Wolski und auch die Ausstattung, die wirklich angsteinflößend ist, die wirklich richtig, ich saß im Kino, ich habe ihn jetzt schon zweimal im Kino gesehen, weil ich wollte die Reise nochmal ohne meinen Verstand durchgehen, ohne dass ich auf was warte. Und der funktioniert beim zweiten Mal genauso gut.
3: Also, du hast schon zweimal gesehen, wir fassen nochmal die absoluten Pluspunkte zusammen. Erstmal konsequent die Erzählperspektive, eben aus Sicht unseres Helden, erstens Brian, dann sehr gute Kameraarbeit und vor allen Dingen auch die Tonalität, wie du schon beschrieben hast, dieses Humorvolle, aber gleichzeitig bleibt es ja trotzdem gruselig. Ne? Also du musst ja diese Balance halten, es darf ja dann nicht ins total Satirehafte abdriften und gleichzeitig darf es vielleicht auch nicht zu brutal sein, wobei, weiß ich nicht.
4: Er hat schon Härten drin, aber das ist nicht das. Und das ist auch wieder so ein Ding. Wir warten nicht auf die nächste Metzelszene. Weißt du, es ist nicht so, dass ich jetzt sage, oh, jetzt wird's mal wieder Zeit für Grusel. Du kommst gar nicht raus. Du bist da, es ist alles schön verbunden. Und weil du das auch gerade gesagt hast, es konterkariert der Humor den Film überhaupt nicht. Ganz im Gegenteil, er macht ihn sogar gruseliger, weil wir wie eine menschliche Figur haben, die uns an seinen Gedankenwelt teilnehmen kann. Oder die Absurdität des Ganzen. Das habe ich nicht gesehen. Das habe ich jetzt nicht gesehen. Das habe ich nicht gesehen und rennt weg. Weil genau wir würden auch, wie würden wir damit umgehen, wenn jetzt hier irgendwelche Sachen passieren, die wir in unserer, die naturwissenschaftlich überhaupt keinen Sinn ergeben. Ne? Und das ist so schön. Der Regisseur nimmt uns als Zuschauer ernst, nimmt die Figuren ernst, nimmt den Film ernst. Und das ist so, dieser Zach Gregor, bitte merken, das ist, der hat drei Filme gemacht, die kann man alle sich hintereinander angucken, alle unterschiedlich, alle grandios. Und hiermit gehe ich auch hierhin. Das ist eine der Überraschungen. Ich hatte null Bock auf den Film. Ich bin nur in diesen Film gegangen wegen dem Regisseur. Und wir sollten wieder anfangen, Regisseure zu lieben, denn die geben uns Handschriften, die geben uns ihre Welten. Und besser kann man es nicht erklären, was es bedeutet, eine Handschrift zu haben, wenn man aus solchen Produkten, die wirklich runtergenudelt waren in sechs Filmen, sowas nochmal herauszubringen. Vielen Dank.
3: Also beide Daumen nach oben für die jüngste Verfilmung von Resident Evil von Zach Gregor und Austin Abrams. Du hast schon gesagt, der Hauptdarsteller sollte man sich merken, ist dann in einem auch weiteren Film dieses Jahr zu sehen.
4: Verrückter
3: und
4: Film.
3: Und Resident Evil könnt ihr natürlich auch im Sinister in Erfurt schauen.

0: Ihr dürft weiterhin zwei glorreiche Lunken, das einzigartige Filmmagazin hier auf Radio Frei genießen. Und wir haben halt schon so viele verschiedene Themen gehabt. Ich finde, so ein Survival-Abenteuerfilm würde doch richtig gut noch in unsere Sendung hineinpassen. Und weißt du was, wir nehmen noch zwei wichtige Faktoren. Ein Hund zählt immer gut im Kino und ein Star. Und wer könnte gut mit einem Hund im Wald leben? Brad Pitt. Und Brad Pitt, der ja wirklich nur noch das macht, was er wirklich Bock drauf hat, hat einen Film gemacht, ganz ungewöhnlich, auch David Ayer, ein Survival-Film im Wald. Ich hab den Trailer gesehen und gedacht, was wird denn das werden? Und da ich ihn nicht gesehen habe, wird uns Reinhard jetzt erhellen und uns ein paar Informationen geben, damit wir diesen Film, der sich Eiserne Wildnis, im Englischen Heart of the Beast nennt, uns ein paar Informationen näher bringen.
1: Da viele Informationen hast du uns ja schon gegeben, aber es ist immer ganz interessant, wenn man an der Kinokasse übrigens auch steht, bei den Filmtiteln, ne, dann kann man schon bei so einem Film mal durcheinander kommen. Der Film mit der Wildnis oder Beasts of a Heart oder Heart of a Beast, also immer sehr, sehr umständlich, aber genau, Eiserne Wildnis mit Brad Pitt, um den geht es. Ein Mann und sein Hund, kann man sagen. Brad Pitt spielt James Belmont, einen ehemaligen Soldaten, Special Force, Kriegsveteran, wahrscheinlich war in Afghanistan unterwegs und. Und er ist so ein Eigenbrötler und ist in Alaska unterwegs, also da ist die Wildnis mit seinem ganz kleinen so einem Propellerflugzeug und eben seinem Hund Odin. Und,
0: in der Maschine sitzt noch eine dritte Figur, aber lass mal dahingestehen.
1: Ach, sitzt noch eine dritte Figur? Ja, wir hören uns mal den Trailer an, schauen mal nach, ob wir die dritte Figur sind, aber ein kurzer Ausschnitt aus
2: Eiserner Wildnis. Das ist Odin. Er ist ein sehr gut ausgebildeter Gefechtsaufklärungshund. Odin hat den Krieg gesehen und schreckliches Leid erfahren. Es ist an der Zeit, dass er Frieden erfährt.
3: Mayday!
2: Gut gemacht, Kumpel. Niemand wird nach uns suchen. Wir müssen es wohl auf die harte Tour machen. Ich werde dich hier nicht sterben lassen. Ich halte dich.
0: So viel zu. Das sieht ja richtig spektakulär aus. Ich meinte, J.K. Simmons spielt mit in dem Flugzeug, aber ist gar nicht so, habe ich mich vertan. Er taucht erst später im Film aus. Was man auch erstmal sagen muss: okay, es ist sehr pathetisch, es ist groß, der Score ist groß. Und das kam jetzt hier gar nicht so im Trailer raus, das weiß ich gar nicht. Ich weiß, dass es einen Trailer gibt, wo gezeigt wird, dass der Hund traumatisiert ist, auch von diesen Kriegsgeschehnissen. Und beide quasi wie, um mal Mathieu Amalric aus James Bond zu zitieren, beschädigte Ware sind. Und die beide jetzt abstürzen in der Wildnis sind, aber natürlich nicht nur den Kampf gegen die Natur haben, sondern auch mit sich selbst und ihren Traumata.
1: Richtig, richtig, das hast du sehr gut erkannt. Ich merke schon, man braucht hier gar nicht immer so viel. Also,
0: das ist der Trailer, ich dachte, das suggeriert ja.
1: Ja, also das stimmt, also das muss man auch nochmal genauer sagen, ich habe ja schon gesagt, also Brad Pitt, Ex-Soldat, war in Kriegseinsätzen und aber auch mit diesem Hund Odin, der ein Gefechtshund ist, speziell ausgebildet und deswegen haben die auch eine ganz besondere Verbindung. Und du hast schon gesagt, die dritte Figur, die nicht im Flugzeug saß, in diesem ganz kleinen Propellerflugzeug, wird gespielt von J.K. Simmons, der da irgendwie so ein einsamer Einsiedler ist, etwas älter, mit so einem Rauschebart und auch da eine unterwegs. Die treffen sich relativ am Anfang und ich hatte das Gefühl, der hat vor allen Dingen in der Erzählung die Funktion, dass man wenigstens der einzige Dialog, ganz klassische Dialog im Film, dass wir auch ein bisschen was über Brad Pitts Figur und seine Vergangenheit erfahren. Deswegen hat J.K. Simmons, wenn man es so möchte, nur einen Gastauftritt und dann ist es eigentlich eine Zweierkonstellation. Ein Mann und sein Hund. Und wir haben es ja eben im Trailer auch schon mitbekommen, Auslöser der ganzen Geschichte ist die Tatsache, am Anfang ist es einfach ein freiwilliger Trip, sowas wie ein Urlaub, wo man eben ein besonderer Urlaub
0: zu nehmen. Ja, macht man ja immer mit dem Flugzeug nach Alaska zu fliegen. Erst letztes Wochenende.
1: Und da mit seinem Hund unterwegs ist, aber in dem Moment, als eben er mit dem Flugzeug Brad Pitt, James Bond und die Figur abstürzt, dann wird es eben auch ein Überlebenstrip und ist es kein klassischer oder nicht klassischer Urlaub mehr.
0: Also ich bin super überzeugt, weil ich glaube, dass David Ayer kein großer tiefgründiger Regisseur ist, aber Action-Szenen kann er machen, gar keine Frage. Also End of Watch ist von ihm, richtig?
1: Richtig.
0: Und das ist ja sein Meisterwerk, wie ich finde. Also der ist wirklich der Wahnsinn, auch von der Technik her. Aber wenn es dann um Tiefe und Figuren geht, wird es immer schwierig. Aber da ja noch ein gewisser Brad Pitt unterschrieben hat. Und ich muss auch dran denken, das erinnert mich so ein bisschen an I'm Legend mit Will Smith. Und da hat er ja auch mit dem Hund
1: rumgespielt. Ja.
0: Nein. Und das hat super funktioniert. Und ich unterstelle, dass das Brad Pitt auch hinkriegt. Also diese Kombination Hund, Brad, David, funktioniert das im Unterhaltungssektor, sage ich jetzt einfach mal, ja, das funktioniert.
1: Sagst du jetzt so? Ja, das habe ich eben nämlich während des Schauens, ja, also muss ich sagen, ich war da etwas skeptisch. Und
0: wieso?
1: Ich habe auch hier so gedacht, wir hatten das ja vorhin mal bei einem anderen Film, dass ich immer so überlege, wenn erstmal die Idee vorgeschlagen wird, Mann in der Wildnis und mit seinem Hund, dann würde ich als Produzent, bevor ich das Geld locker mache, erstmal nochmal nachfragen, naja gut, okay, aber gibt ja schon Wolfsblut und all diese Verfilmungen, was macht jetzt diesen Film so besonders? Es gibt ja auch ganz viele Filme mit Hunden und dass man da irgendwie auskommen muss.
0: Hunde sieht man ja auch gerne.
1: Ja, also es ist schon eine Herausforderung, das zu drehen. Ich ahne auch, warum Brad Pitt dann am Ende unterschrieben hat und der Produzent, der Imaginäre, den wir uns jetzt vorgestellt haben, auch grünes Licht gegeben haben. Trotzdem ist es jetzt nicht so dieses Alleinstellungsmerkmal, wo ich jetzt sage, oh, muss ich mir anschauen. Ich sehe diese Art von Filmen ganz gern, aber um das auch mal zu sagen, ich finde, das war die Herausforderung des Films, weil eben Brad Pitt so lange mit seinem Hund allein ist. Was passiert denn jetzt alles? Und ich finde es mutig, das muss ich auch mal positiv sagen, dass man sich jetzt nicht so einfach gemacht hat und gesagt hat, ja, da sind noch irgendwelche Gangster oder Einheimischen im Wald unterwegs und dann wird es gefährlich. Ich meine, es gibt ja auch so Filme, der auch sehr gut ist, wie Beim Sterben ist jeder der Erste. Da geht es ja wirklich ans Eingemachte.
0: Am Fluss ist auch so eine Thematik.
1: Oder Die letzten Amerikaner gibt es auch von Walter Hill. Frühe 80er ist alles schon ein bisschen her, die Beispiele, die wir jetzt hier genannt haben.
0: Aber
1: diese Bedrohung durch andere Menschen gibt es hier nicht. Man vertraut wirklich völlig darauf, auf die Widrigkeiten der Natur oder anderer Tiere. Finde ich erstmal gut. Aber ich habe so während des Schauens auch gedacht, okay, jetzt kommt wieder der berühmte Baumstamm über dem Fluss, über den man balancieren muss. Also der Baumstamm hängt natürlich in der Höhe von 30 Metern. Und, ne,
0: das ist eine Trailer-Szene, ja.
1: Ja, und auch ja irgendwie schon mal gesehen. Vielleicht ist es auch ein bisschen eine Altersfrage inzwischen bei mir, dass man eben doch auch schon vieles gesehen hat. Und deswegen muss ich sagen, ist das alles okay, wenn man das verfolgt. Ich finde es auch visuell okay, bis mehr als okay. Wir haben ja schon Kameramänner heute genannt. Doris Wolski, hast du eben gesagt, hier ist es Mauri Fjorde, der Kameramann von Avatar, der schon auch Bilder machen kann.
0: Und Dschungel kennt. Oder Natur, Entschuldigung.
1: Dschungel kennt und Natur, genau. Oder zumindest das Blue Screen oder Green Screen kennt.
0: Ja, ja.
1: Aber
0: okay. Du hast schon recht.
1: Also, das ist schon alles in Ordnung. Ich werde es nichts verraten. Ich muss sagen, der Film rettet sich in den letzten 10 Minuten für mich. Also bis dahin war es lange unentschieden. Ich fand ihn jetzt nicht schlecht, nicht falsch verstehen. Aber ich fand ihn auch umgedreht jetzt nicht so, dass ich sage, mein Gott, mich hat es jetzt hier in den Kinosessel gedrückt, dass ich es vor Spannung kaum noch ausgehalten habe. Aber es gibt eben diese letzten 10 Minuten, über die ich jetzt natürlich schweigen werde. Und das ist natürlich immer gut, wenn die letzten 10 Minuten die stärksten 10 Minuten des Films sind. So geht man wirklich auch mit einem Gefühl raus und denkt so, wow, war das ein Film.
0: Okay. Reinhard, dann machen wir es kurz und knapp. Für wen ist der Film und warum sollte man sich angucken?
1: Für alle Hundefreunde natürlich.
0: Hundefreunde, okay.
1: Für Leute, die ganz so Survival-Filme sehen.
0: Survival.
1: Um das mal eine andere Referenz zu nehmen, gibt ja auch Cast Away mit Tom Hanks, der jetzt nicht im Dschungel ist, sondern auf einer einsamen Insel. Und ich finde, da ist wesentlich gelungener diese Szenen, die Tom Hanks ja allein mit Wilson, das ist kein Hund, das ist ein Ball, mit dem er allein spielen muss, wesentlich überzeugter. Also für die Filme ist es natürlich, für die Filmfreunde, und natürlich für Fans von Brad Pitt, für die ist das, ja, ist das ein, ich finde es auch gut, dass ein Abenteuerfilm einfach mal wieder ins Kino kommt, ja.
0: Ich glaube, also, deswegen hat das Brad Pitt auch gemacht, der wird den wahrscheinlich auch produziert haben, oder?
1: Er hat ihn mitproduziert, zusammen mit David Ayer, genau.
0: Ja, deswegen, also da habe ich mir eben, als du gesagt hast, ich sehe da eigentlich schon Produzentengesichter, wenn du mir von dem Film erzählst. Gut, dieser Film läuft im Kino, ist auch für die große Leinwand, glaube ich, gemacht. Ich glaube, so Survival-Filme kann man gut auf der großen Leinwand gucken. Und läuft noch im Sinister und kann sich jeder noch gönnen.
1: Kann sie immer noch gönnen und wir freuen uns ja über jeden Brad Pitt-Film, der noch rauskommt. Also gut, er hat ja noch ein paar Jahre. Wenn ich die Bemerkung mal machen darf, ich bin jetzt mal ganz streng. Das können wir dann gerne, wenn der nächste Titel läuft, nochmal ausdiskutieren. Brad Pitt, die richtig großen Filme, ich nehme jetzt bewusst Once Upon a Time in Hollywood raus, dafür hat er den Oscar gekriegt, aber die richtig großen Filme, wenn man den rausnimmt, in den letzten 10 Jahren hat er nicht gemacht. Ich weiß, du warst von F1 ganz begeistert, aber wenn man später mal sagen wird, wichtige Filme mit Brad Pitt und man wird Fight Club nennen, man wird vielleicht auch Moneyball nennen, man wird natürlich Sieben nennen, dann wird Eiserne Wildnis nicht mit dazugehören, F1 wird nicht mit dazugehören, Bullet Train vielleicht als Kultfilm, der ist auch so in den letzten Jahren entstanden, Ad Astra wird nicht dazugehören. Nee. Also er ist gerade in Karriere tief, wäre jetzt vermessen zu sagen, ne? F1 war ein Riesenerfolg. Aber er ist irgendwie gerade auf der Suche, was naja, jetzt verwunderlich ist für einen inzwischen über 60-jährigen Mann.
0: Oh, ist er schon 60? Ja. Mhm. Naja, man muss auch sagen, Plan B macht ja seine Produktionsfirma, ist ja einer der Indie-Player in Amerika. Also da hat er sich ja wirklich auch einen Ruf und einen Namen auch schon gemacht. Deswegen, vielleicht macht er nur noch solche Filme, wo er wirklich Bock drauf hat, hat gesagt, hey, in Alaska war ich noch nicht und hat viele Wärmedecken bekommen, damit es ihm gut geht.
1: Völlig in Ordnung, er will ja auch eine Bandbreite an seinen Rollen
0: kann
1: haben.
0: Kann er auch und sagen, Survival-Film, check.
1: Es ist auch eine schauspielerische Herausforderung, deswegen also eine Wildnis. Also am Ende, ihr wisst, worauf ihr euch einlasst. Ne? Wir haben es eben noch mal gut beschrieben. Dann könnt ihr euch anschauen im Sinne des Dan Erfurt.

0: Wir sind heute sehr vielseitig unterwegs, was die Genres angeht. Wir haben einen Abenteuerfilm besprochen mit Eiserne Wildnis. Wir haben auch historische Filme gesprochen wie Adams 8 und Pressure, Druck. Es geht um das Wetter am D-Day, am Landungstag in der Normandie der Alliierten. Wir haben aber auch einen Real- und Trickfilm besprochen mit Coyote vs. Acme. Und jetzt kommen wir nochmal eigentlich zu einem Kinderfilm, zu einer Buchverfilmung, die schon mehrfach verfilmt wurde, nämlich Erich Kästners Emil und die Detektive. Erich Kästner, ein Schriftsteller, der ganz viele Kinderbücher geschrieben hat. Man denke nur an das doppelte Lottchen, das fliegende Klassenzimmer, die auch immer wieder neu verfilmt werden, weil wir sie wahrscheinlich in die Zeit adaptieren können. Patrick, du hast dich schon ein bisschen eingelesen. Der Roman ist 1929 veröffentlicht worden und seitdem gab es insgesamt 4 Verfilmungen, vor allen Dingen deutsche, aber auch eine englischsprachige.
1: Eine englischsprachige, wusste ich auch nicht, das heißt erst in der Recherche, weil ich immer gesagt habe, ich kenne halt die 3 deutschen Varianten. Ich glaube 30er, 50er, Nuller, also 2001 weiß ich. Hab dann nur noch in der Recherche, dass es auch eine britische Variante gibt. Das habe ich jetzt nicht so gefunden. Den hätte ich gerne auch nochmal geguckt. Und ich muss ganz klar sagen, ich habe einen besonderen Bezug zu Emil Detektiv. Ich habe es nie gelesen, habe aber mal alle 3 Verfilmungen hintereinander geguckt, die es gab. Mhm. Und habe das bewusst gemacht, denn ein Vorteil ist immer das urbane Leben, das urbane Berlin, wie das immer gezeigt wird. Da kommen wir später erstmal dazu. Kommen wir einfach ganz kurz zur Geschichte. Ich weiß nicht, ob der Trailer zeigen wird. Ja. Emil lebt auf dem Land, soll in die Stadt zu der Oma.
0: Also ist so ein 12-jähriger Junge.
1: Ja, so, und der musste aber alleine hinreisen, weil seine Mutter nochmal da bleiben muss, also in dem Ort. Und er muss zur Oma. Und im Zug begegnet er ihn, jetzt habe ich schon wieder den Namen vergessen, wir wollten uns das...
0: Ja, ein Bösewicht, Max Grundeis.
1: Grundeis, genau, sitzt im Zug und kriegt das mit und bestiehlt ihn. Und seine Aufgabe ist, er kommt in Berlin an und Berlin wird immer so das fremde Land.
0: Na klar, die große Metropole, gerade aus Kindersicht, ne?
1: Und alles schön, dass du sagst, da komme ich später nochmal drauf hin, auf die Kindersicht. Und er verfolgt ihn in Berlin und immer mehr Kinder kommen so dazu, die ihn unterstützen wollen. Das hat so ein bisschen was von M, eine Stadt sucht ihren Mörder, hatte ich so ein bisschen das Gefühl, aber im Grunde genommen immer mehr Kinder und dadurch lernt er Freunde kennen und lernt das urbane Leben kennen und alles, trotz dieser dramatischen Szenerien, ist dann doch nicht ganz so dramatisch, obwohl das Geld, das weg ist, wirklich schlimm ist und er kann sich nicht an die Polizei wenden. Wir hören jetzt aber mal kurz in den Trailer rein, der klingt dann wahrscheinlich wieder wie ein deutscher Kinderfilm.
2: Ich habe gehört, es geht nach Berlin.
3: Pass gut drauf auf, sind über 1000 Euro.
4: Max Grundeis.
2: Emil.
4: An deiner Stelle würde ich gut aufpassen. Berlin ist so groß, dass du da jederzeit verloren gehen kannst.
2: Mir wurde mein Geld geklaut.
5: Dann müssen wir die Polizei rufen.
2: Nein, das geht nicht. Weil ich zu Hause Mist gebaut habe.
6: Okay, dann müssen wir es selbst in die Hand nehmen.

0: Der Typ ist ein Profi. Also müssen wir es auch profimäßig angehen. Wie Detektive.
1: Und Detektivinnen.
2: Ich hasse Kinder.
0: Ich hab einen Plan, aber dafür brauche ich eure Hilfe. Pony, Gustav, Dienstag, Jason, Arne.
1: Jetzt lief doch super, oder? Sieht ihr das?
3: Ja, allerdings.
0: Wir müssen uns beeilen, komm. Das können wir in Ordnung.
4: Was ist los, Kindergartenausflug oder was?
0: Nein, das sind meine Freunde. Weißt du, wenn
1: ich... Leute, lasst uns da lang fahren. Wir müssen uns aufteilen.
5: Was willst du?
0: Das, was er hat.
5: Du willst doch auch so?
0: Digga, ich hab Pubertät.
1: Wir müssen das undercover machen. Oh shit, ich hab Downtime. Ich kann das hacken.
0: Dauert aber einen Moment. Oder nächsten Moment, der Typ ist gleich wieder zurück.
6: Mensch, Berlin ist doch riesig und Emil, der kennt sich doch ja nie aus.
0: Er hat ja eine ganze Bande von Detektiven. Detektivinnen. Der gönnt sich richtig.
7: Aber da können wir nie rein.
1: Ich hab eine bessere Idee.
7: Du sagst die ganze Zeit was, als wärst du der Boss.
1: Genau, das ist dein Problem. Du willst dir nämlich nichts von deinem Mädchen sagen lassen. Richtig, jetzt auf. Grundeis kommt zurück.
8: Soweit ein Ausschnitt aus der jüngsten Verfilmung von Emil und die Detektive von Erich Kästner, geschrieben vor vielen, vielen Jahrzehnten. Jetzt also die neueste Verfilmung. Emil muss einmal mehr seine Detektive und Detektivinnen zusammentrommeln, um eben das gestohlene Geld wiederzubekommen von Max Grundeis.
9: Das ist fiese Max Grundeis.
8: Der fiese Max Grundeis. Und da können wir ja, das kannst du ja gerne für uns mal tun, mal so durchdeklinieren, was gute Kinderfilme ausmacht. Da darf ja alles ein bisschen überzeichnet sein. Zum Beispiel, wir haben es ja eben schon gehört, der Bösewicht muss natürlich besonders böse lachen und so weiter. Und wie ist der Grundton des Films? Also hält er sich an die Regeln eines Kinderfilms?
9: Ja. Also das ist, daran hält er sich. Ich bin ja kein großer Freund von diesen Kindern, die immer so affektiert spielen und alles. Und das ist in diesem Film, kann ich alle Eltern beruhigen, weil Kinder stört das, glaube ich, nicht so, ist nicht so schlimm. Also das, was im Trailer jetzt rausgekommen ist, die Kinder halten sich zurück. Es gibt den Witzigen, es gibt den Klugen, es gibt den Reichen. Also man hat da schon so ein Gesellschaftspanorama von Kinder, Stereotypen und so irgendwie auch angeeignet. Natürlich auch divers, natürlich auch modern angepasst mit Detektivinnen etc. Zeitgeist. Und das ist das Wichtigste bei dem Film. Ich wollte den Film mit meinem Sohn gucken und er kannte die Geschichte nicht, was ich gut fand. Denn ich war hier auf dem Goldenen Spatzen und da war so ein Drehbuch-Workshop oder ähnliches und da war die Autorin von Emil und der Detektive hat den geleitet und es wurden auch Fragen zu Emil und der Detektive, warum nimmst du denn sowas Angestaubtes? Ich meine, ist ja jetzt nichts Neues in Deutschland. Man sagt, ja, ich drehe jetzt was Neues, Schiller muss es sein. Also, weißt du, was ich meine? Es ist ja auch immer so ein bisschen, der gute und aber auch irgendwie der schlechte Ton. Und diese Frage habe ich auch gestellt an ihn. Warum? Es gibt 4 Verfilmungen, wovon einmal zum Beispiel spielt Jürgen Vogel Max Grundeis, was ja auch unfassbar gut passt. Ne? Ja. Und habe den Film geguckt und nach 5 Minuten passiert so etwas, wie unser Hauptdarsteller abgelehnt wird von anderen Freunden. Und er sagt so, oh, der ist ja ganz alleine. Also ich wäre sein Freund. Und da ist mir was bewusst geworden, nämlich es gibt zeitlose Themen. Es gibt einfach, verdammt, zeitlose Themen. Und das habe ich wieder mal unterschätzt. Und auch, als er das Geld einpackt, und das macht er mit so einer Klammer so fest, mein Sohn saß da und hat gesagt, hoffentlich verliert er das nicht. Und das sind alles so Sachen, das verlieren wir manchmal, dass diese einfachen, grundlegenden Sachen, diese einfachen Ängste, sag ich mal, das sind ja keine einfachen Ängste für Kinder, aber aus unserer Sicht einfache Ängste für Kinder unfassbar präsent sind. Und für ihn ist das wirklich eine wundervolle Reise gewesen. Erstmal, Kinder, glaube ich, wenn du heute aus dem Haus rausgehst und eine Straße nutzt, die du noch nie gegangen bist, dann denken die, sind in einem anderen Land. Kinder sind dann raus. Die haben dann keine wie wir, die sagen, oh, wir sind nach Norden gegangen, was wir auch nicht richtig können. Aber das sind alles so, ich will nicht Grundängste sagen, sind aber Probleme für Kinder und Jugendliche. Und das ist, oder erste Linie für Kinder. Und das ist so gut übertragen, dass ich das vergessen hatte, tat mir auch ein bisschen leid. Und mein Sohn war hellauf begeistert. Alles das, was wir so, ja typisch, jetzt verfolgen sie den, jetzt gehen sie dahin, das ist gar nicht so typisch. Und Erich Kästner hat wirklich ein Werk geschaffen, das zeitlos ist. Das ist mir einfach aufgefallen. Das Ding sieht technisch wundervoll aus. Und man muss auch ganz klar sagen, dass jetzt kriege ich auf den
8: Max Grundeis, Merlin Sandmeier.
9: Merlin Sandmeier. Wer die Sendung, es gibt eine Sendung, die heißt Discounter und da spielt er eine Figur mit. Und diese Sendung ist sich zu 0% im Klaren, was für eine brillante Figur geschrieben und gleichzeitig von ihm gespielt wurde. Der geht so in die, das ist mit die traurigste Figur, die ich jemals in meinem Leben gesehen habe. Und den jetzt einzusetzen als quasi so ein spleeniger Typ, so, den kannst du nicht trauen, alle manipuliert er. Hier wird er auch sitzen und wird uns noch ein Aktienpaket verkaufen, weil das kann, weil das charmant ist. Als ich gesehen habe, was der für eine Bandbreite drauf hat, neben diesen 2 wundervollen Figuren und Grundeis ist eine wundervolle Figur, weil er eine Metapher für etwas ist, nämlich für die Bedrohung, für das Nicht-Trauen-Können unserer Gesellschaft. Der ist der Wahnsinn. Dieser Schauspieler, ich weiß nicht, wir haben sowas in Deutschland und warum spielt er nicht in jedem großen Film mit? Ich verstehe es nicht. Es ist ein brillantes Schauspiel und auch hier, Jürgen Vogel hat es gut gemacht, er hat es auch richtig gut gemacht. Und der letzte positive Punkt neben dieser Sache, ja, man kann diesen Film schnell abtun, kann sagen, habe ich schon tausendmal auf dem Goldenen Spatzen gesehen, ich kenne die anderen Verfilmungen, wird da keine Neuerung kriegen. Aber wenn man mal wirklich sagt, hey, ich war noch nie in Berlin und ich will mal vier unterschiedliche Zeitepochen in Berlin sehen, dann guckt er sich die vier Emil und die Dedek und alle Filme sind unterschiedlich. Was für Berlin für ein organisches Lebewesen ist in seiner Veränderung, in seinen Strömungen, in seinem Aufnehmen von neuen Informationen, ist Berlin, es ist eine Weltstadt und das siehst du ja einfach. Ich habe Berlin so noch nicht gesehen und ich kannte auch viele Wege und so. Klar hat man die, war man noch im Brandenburger Tor. Ne? Und ich hätte es mir manchmal ein bisschen weniger noch gewünscht, aber an sich, wie sich alles verändert, kannst du die Filme übereinander legen und kannst sagen, so hat sich Berlin in 100 Jahren verändert. Und das ist alleine schon so für die Nachwelt so ein schöner Gedanke, dass ich gerne in 20 Jahren wieder eine Emil und eine Detektivverfilmung oder Musik hatten wir ja auch, ist ja auch Zeitkolorit. Das ist ja Nina Chuba gewesen im Trailer, kommt auch im Film vor. Mehr Zeitgeist geht gerade in Deutschland nicht für Pubertierende, was die Musik auch betrifft. Deswegen für mich eine Empfehlung, wenn man die Geschichte nicht kennt, für mich eine Empfehlung, selbst wenn man die Geschichte kennt, vielleicht den Fokus zu verändern, weil die Geschichte nicht neu ist. Und insgesamt finde ich, ist das auch ein guter Film, der eigentlich das Thema Diebstahl und Freundschaft noch kindgerecht erzählt. Also es hat nicht diesen großen Aufhänger von, ja, dann kommst du ins Jugendgefängnis und Freunde heißt Vertrauen, sondern eher so eine Leichtigkeit in Freundschaft, eine Leichtigkeit auch im Diebstahl und so hat. Und das ist vielleicht eine schöne Herangehensweise, so didaktisch oder pädagogisch für Kinder und Jugendliche.
8: Sagt Patrick über Emil und Detektive, die neueste Verfilmung, die es gibt, nach dem berühmten Roman von Erich Kästner, bereits 1929 veröffentlicht, aber seitdem immer wieder neue Varianten. Und du hast schon gesagt, allein, dass man dann sieht, wie Berlin sich auch verändert im Zuge der verschiedenen Verfilmungen, ja, lohnt auch diese Verfilmung und vor allen Dingen für Kinder eben sehr geeignet. Du hast gesagt, die reagieren wirklich auf Kleinigkeiten, die wir schon wieder vergessen haben. Deswegen Empfehlung und der Film läuft unter anderem im Sinister in Erfurt.
2: Am Ende landete ich wieder da, wo ich angefangen hatte. Ich besaß immer noch meinen Riecher für die Sieger und ich konnte immer noch eine Menge Geld für alle möglichen Leute zu Hause verdienen. Also, warum eine gute Quelle versiegen lassen? Tja, das war's.
3: Louis, ich glaube, dies ist der Beginn einer wunderbaren Freundschaft.
10: Ich bin immer bei dir.
11: Also, ich hoffe, es hat euch gefallen, Leute. Wir sehen uns später noch auf dem Weg nach Westen.
8: Und das war's schon wieder mit dieser Ausgabe von Zwei glorreiche Halunken. Uns gibt's aber wieder in genau zwei Wochen, lässt sich gut merken, am 10.10., also am 10. Oktober um 10, 3x10, dann wieder einschalten, hier bei Radio Frei. Und dann reden wir unter anderem über den neuen Tom Cruise-Film Digger, der dann ja schon läuft, ja. Also sind wir sehr gespannt nach langer Zeit, dass er mal nicht einen Mission Impossible Film macht oder einen Top Gun Film, sondern wieder etwas Kleineres. Trotzdem ist der Film teuer genug gewesen.
9: Ich glaube, der wird teuer. Sieht auch teuer aus und der Cast sieht auch teuer aus.
8: Den wir besprechen, naja. Andreas Dresen hat einen neuen Film gemacht, Alte Liebe heißt der, eine Romanverfilmung auch, nach Elke Heidenreich verfilmt, also sind wir auch gespannt. Und noch eine weitere Romanverfilmung nach Juli C. ist zu sehen, Corpus Delicti. Schauen wir mal, wissen wir noch nicht so, Trailer gesehen.
9: Haben kann wir alles beide, sein, glaub, kann klug, kann aber auch richtig dumm sein. Ja. Also das muss man ganz klar sagen, dieser Trailer hat uns oft so Phrasen hingeworfen und ich finde auch die Sprache, die unsere Hauptdarstellerin uns geht so dieses Flüstern ähnliches. Ich weiß nicht, ob das immer situationsbedingt war. Also da müssen wir uns erstmal von überzeugen.
8: Wir gehen auf jeden Fall mal rein und schauen mal, ob uns dieser Film überzeugen wird. Wir werden auf jeden Fall diese Filme besprechen in der nächsten Ausgabe und sagen jetzt erstmal Tschüss.

0: 3.
1: Yes, unser Standard-Jingle. Und wir sind wieder im letzten Sonntag des Monats angelangt. Und es ist 17 Uhr gerade geworden, genau. Also Mucha-Zeit.
0: Mucha-Zeit, genau. Mucha ist die Abkürzung für unsere Sendung namens Musik-Challenge. Ein Begriff, verschiedene Musikvorschläge, die gespielt werden von uns. Heute im Studio für euch in verminderter Anzahl sind Ulrich.
1: Und Miriam.
0: Genau. Grüße gehen raus an das Rest unseres ModeratorInnen-Teams, also an Christine und Suse, die heute leider nicht dabei sein können.
1: Genau, aus unterschiedlichen Gründen. Einer schöner, einer weniger schön. Ist halt, wie es ist, ja.
0: Genau. Ja, Musik-Challenge, wie gesagt, ein Begriff, verschiedene Musikvorschläge. Heißt, wir sammeln immer einen Monat lang bis zum letzten Sonntag im Monat zu einem Begriff, der meistens am Ende der jeweiligen Musik-Challenge angeteasert wird, verschiedene Musikvorschläge. Diesen Monat war der Begriff nackt. Wir haben dazu Vorschläge gesammelt, also Musikstücke, Künstler, Künstlerinnen, die mit dem Begriff nackt assoziiert wurden, werden.
1: Genau, also
0: verbunden sind.
1: Jede, die sich an der Sendung beteiligen möchte, sucht sich halt einen Song raus, der eine Verbindung halt zu dem Begriff hat für die jeweilige Person.
0: Genau.
1: Und wir wollen natürlich wissen, warum der Song ausgewählt wird und wie dieser Bezug ist. Das ist ja so ein bisschen das
0: Konzept.
1: Salz. Nicht nur das Salz ist so besonders, das ist das Sendungskonzept. Genau.
0: Genau. Genau. Es ist, finde ich, auch immer ganz spannend zu sehen. Je nach Begriff haben wir durchaus Sendungen, die pickepacke voll sind, weil einfach, es gibt anscheinend Begriffe in der Welt da draußen, Wörter in der Welt da draußen, die sofort bei Menschen Assoziationsfeuerwerke auslösen. Und dann gibt es Begriffe, ich will jetzt mal ein bisschen sagen, so wie heute,
1: wo weniger kommt. Also ein anderer Begriff, den wir mal hatten, war Zahnbürste.
0: Genau.
1: Da ist es dann natürlich auch ein bisschen schwieriger, da eine Assoziation herzustellen.
0: Genau.
1: Ja.
0: Ja, das heißt, wir haben heute durchaus auch Zeit, so ein bisschen drumherum zu reden.
1: Genau.
0: Was uns auch freut. Und genau, euch die Songs vorzustellen und mitzugeben, die dann doch gekommen sind. Und ich würde einfach mal mit dem ersten Vorschlag anfangen,
1: genau.
0: Der von Rainer kommt. Und Rainer hat uns tatsächlich wieder den Musikwunsch oder den Musikvorschlag auf einer Postkarte zukommen lassen. Magst du das einmal beschreiben, was du darauf siehst?
1: Ja, die Postkarte zeigt ein Kunstwerk, das in einem leeren oder nahezu weiß getünchten museumsähnlichen Raum fotografiert wurde. Und das ist so ein, wie so ein wirrer Haarschopf, würde ich sagen, ist
0: ja.
1: Da fotografiert. Wenn man den Vergleich mit den Fenstern nimmt, ist der vielleicht 3 Meter groß, hoch und 1 Meter breit. So ein Gewusel. Und dieser Haarschopf ist ein Kunstwerk von Enne Hähnle. Beastie Boy. Und ist aus geglühtem Eisendraht.
0: Ja.
1: Und es begibt sich jetzt aber dahingehend, dass Leonardo da Vinci dieses Kunstwerk als Basis für ein weiteres genommen hat. Aus diesem Drahtgewirr des Fotos ragt nämlich ein roter Faden raus. Und der neue Titel oder der erweiterte Titel dieses Kunstwerks ist dann, das zieht sich wie ein roter Faden.
0: Genau. Also erstmal ganz viel Dank dafür, lieber Rainer, dass es dass wir so viel Kunst von dir bekommen. Das ist jetzt schon das dritte Kunstwerk.
1: Ich glaube, würde ich sagen.
0: Genau. Und wir lesen jetzt aber einfach mal vor, was denn Rainer auf diese Karte geschrieben hat und welchen Musikwunsch er vorschlägt. Liebes Mucha-Team, zur nackten Sendung wünsche ich mir etwas Ungeschminktes, sozusagen Strom aus dem Kraftwerk kommend, der sich sofort und ungefiltert in Musik verwandelt. Solche nackten Klänge bietet das japanische Duo Afrirampo. Deshalb mein Vorschlag, Afrirampo mit dem Titel Want You vom Album Korega Mayakuda, wie immer jazzfrei, Rainer. Und okay. Mit diesem Song beginnen wir jetzt die Musik-Challenge. 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

0: Das war.
1: Entschuldigung. Das war der erste Musikvorschlag zum Begriff nackt in der Musik-Challenge. Genau. Von dem Duo Afri Rampo, der Song Want You. Afri Rampo, eine japanische Punk-Rock, Alternative-Rock-Band-Duo aus Osaka, bestehend aus Oni an der Gitarre und den Vocals und Pikachu an den Drums und an den Vocals. Genau. Wie immer ist Rainer sich treu geblieben und es ist ein bisschen experimentell geblieben.
2: Genau, es ist klassische Rainer-Musik. Das kann man wirklich wieder mal so reinfügen dann.
1: Genau.
2: Und ich mache gleich mal weiter mit dem zweiten Song. Da muss ich ein bisschen Blätter jetzt machen, weil ich gerne nicht vom Computer ablese. Und der zweite Vorschlag, den schickt uns Frank. Er schreibt: Liebes Mucha-Team, nachdem ihr uns im August auf die Insel geschickt habt, sollen wir nun musikalisch blank ziehen. Man könnte natürlich an die letzte Sendung anknüpfen, in der Nina Hagen auf der Insel Hiddensee weilte und auch nackt am FKK-Strand unterwegs war. Oder ich könnte dem Austropop treu bleiben und mit Georg Danzer fragen, was ein Nackerter im Havelka macht, einem der vielen Wiener Kaffeehäuser, in denen die Künstler zu Hause waren. Aber ich will lieber die Gelegenheit nutzen und einen Künstler zu Gehör bringen, der meines Wissens nach in der Musik-Challenge noch nicht zu hören war. Rocco Schamoni. Ich muss mal husten, das hat aber nichts mit Rocco Schamoni zu tun. Entschuldigung. Dabei muss ich zugeben, dass mich der 1991 unter dem Namen King Rocco Schamoni zusammen mit Farm Extrem veröffentlichte Song Nackt in Las Vegas textlich etwas ratlos zurücklässt. Worum geht es? Schwer zu sagen. Las Vegas steht als Symbol für die Welt der Vergnügungen und des oberflächlichen Glanzes, für Entertainment und große Shows. Der Song könnte also autobiografisch interpretiert werden. In seinem Buch Dorfpunks schildert Schamoni seine Jugend als Punk in der schleswig-holsteinischen Provinz. Sie steht dabei im Kontrast zur schillernden Welt der Großstadt Hamburg, in die Schamoni am Ende zieht, um dort Künstler zu werden. Als Provinzler steht er dabei nackt da, muss sich selbst immer wieder neu erfinden. Genau das macht Schamoni in den 80er und 90er Jahren, indem er sich als klassischer Entertainer und alternder Schlagerstar inszeniert. Elemente der 70er Jahre und von Disco aufgreift, ohne den Punk zu verraten. Aus genau dieser Spannung entsteht keine Parodie, sondern eine eigenwillige Kunstfigur, die sich den Titel King des alternden Elvis ausleiht, der wie kein zweiter mit Las Vegas verbunden ist. Hier heiratete er und spielte mehr als 600 Shows. Hier erlebte er aber auch seine größten Abstürze. Auch wenn Schamoni den Königstitel mittlerweile abgelegt hat, so ist er doch ein Hans Dampf in vielen Gassen. Musikalisch zwischen Jazz, Punk und Schlager, darüber hinaus begnadeter Entertainer bei Live-Auftritten, Schriftsteller, Clubbetreiber im Hamburger Golden Pudel Club, Komödiant beim Trio Studio Braun, Schauspieler etwa in der Mockumentary über die deutschen Elektropioniere Fraktus und auch sogar Schmuckdesigner. Seine Kollektion von Ringen und Ketten trägt den schönen Namen Scheiße bei Schamoni. Doch das wäre vielleicht ein Begriff für eine weitere Ausgabe der Musik-Challenge. Und deshalb nun viel Spaß mit dem King und seinem Titel Nackt in Las Vegas.

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0: Nackt in Las Vegas, gesungen von Rocco Schamoni. Und mir ist aufgefallen bei dem Titel, die ersten paar Töne, dieses, was ja oft wiederholt wird, ist der Beginn auch von Roundabout Midnight, einem der berühmtesten, wenn nicht der berühmteste, die berühmteste Komposition von Thelonious Monk. Und weil Rocco Schamoni auch im Jazz unterwegs war, denke ich mal, dass das, oder es wäre extrem unwahrscheinlich, wenn das ein Zufall wäre, dass er die Töne raussucht.
1: Hat er ein kleines Easter Egg versteckt, wie man so schön sagt, wenn man von Filmen spricht. Eine kleine Überraschung für Kenner und Kennerinnen.
0: Genau, ja. Also der Begriff heißt tatsächlich Osterei.
1: Ja, genau. Okay. Also so in Filmen, wenn irgendwie zum Beispiel Hinweise auf andere Filme oder Universen oder so gelenkt werden oder wenn irgendwie sich die FilmemacherInnen quasi so ein bisschen selbst verewigen, dann gibt es manchmal so, das nennt man dann so Easter Egg, so kleine Überraschungseier in den Filmen.
0: Also auch wenn, Alfred Hitchcock immer mal so mal kurz im Filmset auftaucht, okay, alles klar.
1: So, würde ich zumindest auch darunter fassen, könnte man jetzt die Halunken natürlich nochmal befragen, ob das so die treffende Definition des Ganzen war. Aber so würde ich das.
0: Also die Halunken meint Reinhard und Patrick, unser Filmmagazin, das ja vor unserer Sendung gerade gelaufen ist.
1: Genau. Genau, wir haben natürlich auch, wie immer, kommen wir unserem Bildungsauftrag auch etwas nach und haben, oder zumindest Ulrich ist das ja ganz häufig, der natürlich auch immer noch mal ein bisschen recherchiert zu den Wörtern, die wir da so euch mitgeben und hat das auch zum Begriff nackt gemacht. Und du meintest, ganz interessant, super altes Wort.
0: Genau, ja, ich kann das mal vorlesen. Das ist also, sag mal, aus Wikipedia abgeschrieben. Ich lese den Absatz gerade mal vor. Das Wort nackt gehört der ältesten Schicht des deutschen Wortschatzes an. Es lässt sich bis in die Zeit des Proto-Indogermanischen zurückverfolgen und ist damit mindestens rund 5500 Jahre alt. In den meisten indoeuropäischen Sprachen gehört das Wort für nackt ebenfalls dieser ältesten Schicht an. Allerdings hat sich dieses Wort in vielen Sprachen nicht ganz lautgesetzlich entwickelt. Offenbar wurde es tabuistisch entstellt. Solche verniedlichenden oder verdeckenden Wortvarianten lassen sich in vielen Sprachen, darunter auch im Deutschen, bis in die neueste Zeit verfolgen. Beispielsweise durch die umgangssprachlichen Formen nackig oder nackend anstelle von eben nackt.
1: Ja.
0: Also das ist Wahnsinn, finde ich.
1: Selbst das Wort wird eingekleidet.
0: Genau, ja. genau.
1: Genau. Und was ich dann nämlich noch interessant fand, weil es so alt ist, muss es ja anscheinend auch schon ein sehr frühes Empfinden dafür gegeben haben.
0: Genau, ja, sicherlich, ja.
1: Quasi nackt zu sein, unbedeckt zu sein. Und also vielleicht auch schutzlos sich zu fühlen.
0: Ja, es gibt ja, ich erinnere mich jetzt an eine Dokumentation über indigene Bevölkerungen in Papua-Neuguinea. Und da gibt es eine Bevölkerungsgruppe, da tragen die Männer solche Penishülsen. Mhm. Und die sehen tatsächlich aus wie so ein erigierter Penis. Das stülpt man sich einfach drüber. Und es wird dann auch praktisch nach oben getragen, dieses Kleidungsstück. Wo unser einer denkt, jetzt rennt er da mit dem Steifen durch den Urwald. Also mal sehr salopp gesprochen natürlich und nicht respektvoll von mir. Also würde ich jetzt als Kleidungsstück in Europa nicht, wäre das nicht möglich, sage ich mal. Aber die Menschen wurden da befragt und die fühlen sich tatsächlich unwohl ohne dieses Ding.
1: Ja.
0: Also so wird mit Nacktheit unterschiedlich umgegangen und es ist halt ein anderer Eintrag, wenn man nach dem Wort sucht. Man kann sich ja nackt vorstellen als total bloßgestellt und irgendwie ohne Schutz, aber Nacktheit kann ja was Befreiendes sein. ja, gleichzeitig. Das ist ja so ein bisschen Dualismus dann, ja.
1: Ja. Wo uns ja auch schon, oder was uns ja auch schon das Märchen von des Kaisers neue Kleider gezeigt hat, ja, wo ja erst die Scham kam, als dann das Kind gerufen hat, der ist ja nackt.
0: Genau.
1: Naja, wir schauen uns mal weiter an, was so mit dem Wort von anderen assoziiert wurde, und gehen jetzt mal zu Christins Vorschlag, die genau, heute leider nicht im Studio sein kann, aber trotzdem was geschickt hat. Liebe Muchas im Radiostudio, zum Begriff nackt schlage ich euch Alanis Morissette mit ihrem Song Thank You vor. Geschrieben hat sie das Lied nach einer längeren Reise durch Indien. Erschienen ist es kurz darauf im Jahr 1998. Thank You, danke. Was hat das mit nackt zu tun? Nun, man könnte sagen, Alanis macht sich nackt und zeigt uns ihr Innenleben. Mit all den Fragen, die sie im Lied stellt und mit all den Umständen, für die sie dankbar ist, nachdem sie tatsächlich und innerlich gereist ist. Aber ich habe das Lied ausgewählt, weil sich Alanis wirklich nackt zeigt, nämlich im dazugehörigen Musikvideo zu Thank You. Als Song und Video 1998 erschienen, war Alanis 24 Jahre alt und ich als Jugendliche saß fasziniert vor dem Fernseher. Da steht Alanis Morissette wirklich völlig nackt in einer Großstadt, auf der Straße, auf einem Gehweg. Sie sitzt nackt in der U-Bahn oder steht nackt vom Supermarktregal und singt ihren Song. Menschen laufen im Alltagstrott an ihr vorbei oder sitzen neben ihr. Einige berühren Alanis an der Schulter. Manchmal leuchtet etwas auf und strahlt. Die Idee, im Video nackt zu sein, hatte Alanis selbst. Roh und nackt und intim in solchen Umgebungen, an denen man scheinbar Schutz benötigt. Da die komplette Nacktheit im Fernsehen nicht gezeigt werden durfte, dienen ihre sehr langen, offenen Haare als Brustbedeckung und ihr Intimbereich wird verschwommen dargestellt. Am Ende des Videos steht sie völlig allein auf einer mehrspurigen Straße. Ja, sie ist nackt. Ohne Scham, mit dem Zutrauen in sich. Seitdem sind fast 30 Jahre vergangen. Letztes Jahr habe ich Alanis zum ersten Mal live gesehen und war begeistert. Von ihrem Gesang, ihrer Bühnenpräsenz und dem sozialen Engagement, das sie zeigt. Wie schön, dass heute in der Sendung diese tolle Künstlerin erklingt. Unverhüllt, laut und selbstsicher. Thank you, Alanis Morissette.

0: Das war Alanis Morissette mit Thank You, der Musikvorschlag von Christine zum Begriff nackt. Ja, heute in der Mutscher.
1: Und ich habe mich jetzt dann schon als Vierter eingetragen in die Mutscher-Liste und komme jetzt zu meinem Song. Es geht um einen Film, vielleicht als kleinen Gruß nochmal an die Halunken, an die beiden, die den Film sicherlich kennen, aber ich weiß es nicht, muss man mit denen besprechen. Ich hatte auch Probleme, tatsächlich einen Song zu finden, wo nackt im Titel vorkommt oder der einen Bezug zur Nacktheit hat, und bin dann bei der Band Naked City gelandet. Naked City, das ist eigentlich eine Rockband-Besetzung, also mit E-Bass, Schlagzeug, Gitarre, Keyboards und Saxophon. Ist aber eine Gründung von dem Saxophonisten John Zorn gewesen, 1988. Und die Musiker, die er sich dazu rausgesucht hat, das waren alles aus dieser New Yorker Loft-Avantgarde-Szene auch. Also Fred Frist, Joey Baron, Bill Frisell und Wayne Horwitz sind dabei. Und die hatten mehr oder weniger vor der eigentlichen Bandgründung einen Live-Auftritt, und das ist ja auch so was Ähnliches wie sich ein bisschen nackt machen, wenn ich live auf der Bühne stehe. Da muss ich eine Verbindung zum Publikum finden, und ich gebe ja ziemlich viel künstlerisch, musikalisch von mir preis. Also da muss ich auch sagen, mal so ein bisschen, kann ich mich nicht hinter irgendwas verstecken. Und die haben tatsächlich am 9. Oktober 1988 in Quebec, in Kanada, in Victoriaville beim Musikfestival einen Auftritt gehabt und haben da hauptsächlich Filmmusiken gecovert. Und jetzt möchte ich das mal vorlesen. Eine dieser Filmmusiken ist von Ennio Morricone zum meiner Meinung nach super tollen Gangsterfilm Der Clan der Sizilianer. Da spielen Jean Gabin, Alain Delon und Lino Ventura Hauptrollen. Und mit diesem Gangsterfilm versuche ich jetzt die Kurve ins nacktsche Thüringen zu kriegen, denn in Thüringen gibt es ja auch jede Menge Gangster, Variante A. Und Variante B ist aber ein bisschen noch konkreter. Ennio Morricone zitiert in der Filmmusik zu eben diesem Clan der Sizilianer ein Stück vom zwar mit Migrationshintergrund versehenen, aber doch als thüringisch zu bezeichnen, den Großkünstler Johann Sebastian Bach, von dem ich ja auch ein großer Fan bin. Und Ennio Morricone zieht nämlich aus dem Orgelwerk Präludium und Fuge in A-Moll im Bachwerkverzeichnis 543 eine Melodielinie aus dem Präludium, die er für seine Filmmusik auswählt. Und Johann Sebastian hat es während seiner Zeit als Hoforganist in Weimar komponiert. Und so habe ich jetzt ein bisschen Thüringen nackt und Naked City und so versucht, alles ineinander zu kriegen. Und diese Filmmusik wird jetzt halt von dieser Band Naked City so ein bisschen, sag ich mal, verarbeitet in ihrem Stil. Und das hören wir jetzt genau an.
2: Eh bien, c'était John Zorn qui désannonçait Snagglepuss, un de ses titres. Eh bien, dévoreur insatiable de pellicules cinématographiques, Zorn a voulu explorer à sa manière la musique de Morricone, sauce suprême indispensable au western spaghetti de Sergio Leone. On écoute sa lecture du clan sicilien.

0: soweit das Publikum in Victoriaville in Quebec, denen das ganz gut gefallen hat. Und wir haben uns kurz mal ausgetauscht noch zu dem Film, weil der, sag ich mal, wie heißt der, Bechdel-Test, ja, den besteht er nicht. Das geht ja darum, ob Frauen in Filmen irgendwie als eigenständige Figur präsent sind. Ja. Und da passt der Film natürlich nicht rein.
1: Genau. Der Bechdel-Test ist aus dem Jahr 1985 von einer US-amerikanischen Comiczeichnerin Alison Bechdel quasi entworfen worden, entwickelt worden. Ist jetzt kein unbedingt wirklich wissenschaftlich pointierter Test, sondern eigentlich besteht mehr aus drei Fragen, nämlich ob eine oder ob mindestens zwei Frauen im Film auftreten, die auch irgendwie namentlich bekannt sind, also Figuren sind, die auch in der Handlung vorkommen, ob diese Frauen miteinander sprechen und dann, ob sich das Gespräch auch nicht über Männer dreht, sondern eigene andere Sichtweisen, Perspektiven vorkommen. Und ist mehr auch ein bisschen als humorvolles Instrument vielleicht gedacht.
0: Ja, aber es ist die Frage,
1: um so Repräsentation, um so Repräsentation irgendwie aufzuzeigen. Weil ob jetzt ein Film wirklich feministisch ist, lässt sich jetzt anhand dieser drei Fragen vielleicht nicht nur aufzeigen. So, diese drei Fragen könnten auch geklärt werden und dass es trotzdem irgendwie Sexismus im Film vorkommt. Und andersrum können vielleicht diese Fragen auch nicht beantwortet werden oder nicht mit Ja beantwortet werden.
0: In dem Film ist tatsächlich eine Frau auch mal kurz nackt zu sehen. Aber kein Mann. Kein Mann.
1: Ja, da ist, das, ja, fragt man also, sich, ne?
0: Genau.
1: Gut. Wir machen weiter mit dem Vorschlag von Ingolf. Ingolf hat uns was in den Radio-Ordner gepackt, also in unseren Ordner, wo wir quasi Beiträge sammeln. Und das war oder ist das Lied Nude von Radiohead. Denn, so schreibt er, beschreibt es das schmerzhafte seelische Entblößen, wenn alle schützenden Illusionen und großen Hoffnungen fallen gelassen werden und man der ernüchternden Realität völlig ungeschützt gegenübersteht. Nude ist erschienen auf dem Album In Rainbows aus dem Jahr 2007 und wir hören den Track jetzt und grüßen Ingolf zurück, der uns auch sehr lieb gegrüßt hat.

0: Das war Radiohead mit dem Titel Nude, der Songvorschlag von Ingolf.
1: Genau, und ich mache gleich weiter mit dem Songvorschlag von Mathis. Der schreibt uns: Hallo liebes Mucha-Team, beim Thema Nackt fällt mir schlagartig ein Song ein, der beim Eurovision Song Contest 2025 für Schweden an den Start ging. Die drei Finnland-Schweden, Kevin, Axel und Jakob, die das Trio Kai bilden, belegten in Basel mit ihrem Song Bara Bada Bastu den vierten Platz. Jetzt fragt man sich natürlich, warum man hier auf das Thema Nackt kommen könnte. Die Antwort ist: Bara Bada Bastu bedeutet übersetzt einfach in die Sauna gehen. Die Saunakultur in den skandinavischen Ländern ist ja sehr bekannt. Und die Sauna wird, wie hierzulande, ebenfalls üblicherweise nackt betreten. Ich selbst bin auch Sauna-Fan und musste beim Begriff nackt natürlich sofort daran denken. Ich wünsche allen viel Spaß beim Hören. Liebe Grüße, Mathis. So, jetzt muss ich das hier nochmal kurz managen, dass der Song auch von Anfang an läuft. Nämlich jetzt.

0: Oh, okay, ja, alles klar. Das war die Gruppe Kai mit Barabarabastu. Das ist ein finnisches Comedy-Musiktrio. Es gibt in Finnland eine schwedische Minderheit. Und die drei von diesen Finnland-Schweden haben sich eben zusammengetan und sind als Komiker-Trio und Musiktrio unterwegs. Und logischerweise, klar, das ist ja in Film, ich komme schon wieder zum Film zurück. Wir haben mal einen sehr, sehr schönen Film gesehen. Da ging es um einen japanischen Koch, der in Finnland irgendwo auf dem platten Land gestrandet ist und dann da ein neues Leben aufbaut mit seinem Sohn, soweit ich weiß. Und irgendwann mal landen die auch auf so einem Saunaschiff, also nur der japanische Mensch. Und das ist ganz witzig gewesen. Das ist einfach so ein großes Floß, auf dessen eine Sauna gebaut ist. Und wenn man dann vom Saunagang rauskommt, kann man gleich in den eiskalten See reinspringen dann.
1: Das ist nicht schlecht.
0: Ja, ja.
1: Ja, ich bin bei Sauna ein bisschen raus, das ist mir meistens zu warm.
0: Ja.
1: Aber genau, apropos Sauna und Film, ich meine, letztes Jahr kam ja auch ein Film raus über Sauna. Ich glaube, der hieß auch Sauna. Genau, wo auch quasi dieses Phänomen der Sauna auch nochmal aufgegriffen wurde, der Ort der Sauna als irgendwie besonderer Ort der Verbundenheit und so weiter aufgegriffen wurde. Da sind wir wieder bei den Halunken, da müsste ich vielleicht da nochmal nachfragen, müsste ich nochmal Patrick und Reinhard fragen, ob sie den damals auch besprochen haben. Genau. Wir hatten hier auch gerade eine kleine Diskussion, nämlich über den ESC. Du meintest ESC gar nicht deins.
0: Ist richtig, ja.
1: Und ich meinte ESC großer Fan. Also genau, dieses Jahr ist der ESC ja 70 geworden, in den 50ern angefangen und hat sich dann, glaube ich, auch immer vergrößert. Also was, glaube ich, auch die teilnehmenden Länder betrifft und so weiter. Hatte ja auch verschiedene Reformen durchgemacht, da kann ich mich auch noch dran erinnern. Jetzt neu ist ja auch Punktevergabe und so weiter. Das hat sich ja auch alles nochmal verschoben, dass es ja quasi immer ein Jury-Voting gibt und quasi die Punkte der Länder nochmal gibt und so weiter. Und was jetzt auch ganz neu ist, das haben wir gerade nämlich während unserer Diskussion ein bisschen herausgefunden, dass Kanada jetzt auch teilnimmt.
0: Genau. Wird ab nächstem Jahr teilnehmen, weil, sage ich mal, die Rundfunk Stationen, kann man ja nicht sagen, die öffentlich-rechtlichen Sender, die sich in dieser Europäischen Rundfunkunion zusammengeschlossen haben, einfach beschlossen haben, dass auch andere Länder, die ähnlich organisierten öffentlich-rechtlichen Rundfunk haben, die Möglichkeit kriegen, am Eurovision Song Contest teilzunehmen. Was mich total plättet, dass der 70 Jahre alt schon ist.
1: Ja.
0: Das hätte ich nie, nimmer gedacht. Aber gut, ich bin halt, ich nehme den nur randständig wahr.
1: Ich freue mich auf jeden Fall wieder. Dieses Jahr hat ja Bulgarien gewonnen. Das heißt, in Bulgarien findet dann oder dürfte dann der nächste ESC, also 27, stattfinden. Genau, dann wahrscheinlich mit Kanada. Australien ist ja auch so ein Kandidat, so ein Land, was quasi mit reingenommen wird häufig. Und Israel. Ein buntes Treiben. Und es ist, glaube ich, wirklich auch, also zumindest wirkt es, wenn man ihn schaut, auch immer als sehr schöne, bunte, vielfältige Veranstaltung, wenn man auch so ins Publikum schaut, wer da dran teilnimmt, wer sich freut. Ist das immer, finde ich, ganz schön zu sehen. Und genau. Und auch noch ein Funfact zum ESC, den ich hier gerade auch gelernt habe, ist, dass Bonnie Tyler, die ja dieses Jahr leider verstorben ist, mit 75 Jahren, meine ich, dass sie auch einmal für Großbritannien am ESC teilgenommen hat.
0: Okay, ja, das weiß ich natürlich dann auch nicht.
1: Leider nur Rang 19, aber
0: ja gut, die Stimmvergabe ist ja nicht unbedingt immer gleichbedeutend mit der, sage ich mal, musikalischen Qualität des Songs.
1: Ja. So, ja.
0: Da gibt es ja keine enge Korrelation. Zumindest was ich so mitkriege am Rand.
1: Ja. Und jetzt noch der letzte Punkt. wen es interessiert, wenn hier Künstler, Künstlerinnen am Endgerät sitzen, es wird auch wieder Vorentscheide finden statt. Wer gerne für Deutschland am ESC in Bulgarien teilnehmen möchte, wobei ich sehe gerade, nee, ist geschlossen, am 21. September war der letzte Tag der Frist, da sind wir jetzt leider drüber. Naja, aber der SWR ist dafür zuständig, wir können gespannt sein, was da so für Vorentscheide und wer dann für Deutschland zum ESC geht. Nun ja, der kleine Abstecher zum ESC war das. Wir kommen zum nächsten Musikvorschlag zum Thema nackt. Wir hatten jetzt schon diverses, wir hatten nackt in Verbindung mit Orten der Nacktheit, wie die Sauna. Wir hatten nackt in Verbindung mit sich emotional, nackt verletzlich zeigen.
0: Schon viele Songs behandelt eigentlich dieses Thema auch.
1: Genau, ja. Und auch Musikvideos, die das dann wiederum auch als Thematik aufgreifen. Und jetzt hören wir mal, was Anthony sich gedacht hat. Er schreibt: Für die Mutscher-Ausgabe zum Thema Nackt springe ich in das Jahr 2017 in die Schweiz. Dort hat der Sänger Gas von den Aeronauten zusammen mit Tatjana Wu in dem musikalischen Nebenprojekt Naked in English Class den Song Atomic Baby veröffentlicht. Ein toller Song, passend zum Thema. Soon, Anthony.

0: Das war Atomic Baby von der oder von dem Duo Naked in English Class. Eine kleine Korrektur, nicht Tatjana Wu ist neben Gus Mitglied, sondern Taranja. Genau.
1: Genau, ja.
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1: Und das war jetzt aber kurz und knackig und total neu. Ja. Wo hast du denn den Jingle rausgeguckt?
0: Ich habe mal ein bisschen gekramt. Ich dachte mal so ein bisschen eine Jingle-Erweiterung.
1: Ja, okay.
0: Wäre mal an der Zeit. Und vielleicht hört ihr die Glocken auch läuten. Es ist 18 Uhr, das heißt, es ist Zeit für die Metadaten. Die Glocken hört ihr läuten, weil es sehr warm ist heute und wir das Fenster aufhaben.
1: Genau, es ist ja wieder wirklich ein sehr heißer Spätsommertag geworden. Und die Mucha beginnt ja am frühen oder an, ne, ich kann mal, ist 17 Uhr früher Nachmittag? Nee, eigentlich.
0: Später Nachmittag, später Nachmittag. Früher Abend.
1: Ja, genau, so rum. Ja, genau. Und jetzt ist halt eine unserer beiden Stunden schon rum und die Metadaten, da geht es darum, erstens mal die Frequenz 96,2 Megahertz, ganz, ganz wichtig im Großraum Erfurt. Wenn man noch UKW-Sender zu Hause oder Empfänger zu Hause hat. Dann gibt es natürlich noch das ominöse www.internet-dingsbums.
0: Das setzt sich nicht durch, nee, dieses das Internet. Glaubt, das
1: und da haben wir radio-frei.de. Und auf unserer Homepage findet sich dann auch so ein Sendeschema, wo wir zur heutigen Sendung hinkommt eigentlich. Man kann dann diese Sendung über dieses www.sendeschema-Dings da eine Woche lang nachhören. Da ist dann auch unsere E-Mail-Adresse drin, die dann wieder von Bedeutung ist, wenn man sich niedrigschwellig an unserer Sendung beteiligen möchte. Dann kann man nämlich einfach seinen Song benennen, seine Gründe für diesen Song benennen und uns das per E-Mail schicken.
0: Genau.
1: Und wir suchen dann den Song irgendwie zurecht aus unserem Musikarchiv oder woher auch immer. Also so funktioniert diese Sendung dann. Dann gibt es eine Wiederholung, wo ich dich bitten würde, wenn du zufällig weißt, wann genau. Ich glaube, am kommenden Samstag um 19 Uhr war das, gell?
0: Ich meine ja.
1: Ja, genau. Da wird die Sendung dann nochmal wiederholt, kann man sie nochmal nachhören. Playliste schreiben wir, die ist dann auch im Internet auffindbar. Und das neue Sendungsthema geben wir dann in einer Dreiviertelstunde circa raus.
0: Genau.
1: Das wissen wir eigentlich auch noch nicht gerade aktuell.
0: Das ist immer spontan. Das ist eine spontane Angelegenheit.
1: Ja.
0: Genau. Also wir fassen nochmal zusammen. Ihr seid gerade live dabei bei der Musik-Challenge zum Begriff Nackt im September.
1: Also der Begriff heißt Nackt, nicht Nackt im September.
0: Und wir sind es auch nicht.
1: Richtig, obwohl es heiß genug wäre eigentlich.
0: Genau. Ihr findet alle weiteren Infos zur Musik-Challenge auf unserer Internetseite radio-frei.de. Dort könnt ihr die Sendung auch nachhören und ihr findet die E-Mail-Adresse, mit der ihr einen Musikvorschlag für die nächste Sendung dann im kommenden Monat haben wir da schon ein genaues Datum eigentlich?
1: Ja, warte mal, da muss ich rascheln. Das müsste ganz am Schluss auf unserem Moderationszettel stehen.
0: Also im kommenden Monat dann ausgestrahlt wird die neue Sendung, am 25. Oktober ausgestrahlt wird dann die neue Sendung mit dem neuen Begriff. Den geben wir am Ende dieser Sendung bekannt und ihr könnt euch quasi dann an uns wenden mit einem Musikvorschlag.
1: Genau.
0: Genau.
1: Und der nächste Musikvorschlag zu unserem jetzigen Sendethema Nackt im September, nein, Quatsch, Nackt, kommt von Markus aus Münster. Der schreibt uns: Liebe Muchas, gar nicht so einfach, zu Nackt was zu finden. Mir fallen in der Regel nur Songs aus dem Bereich Rock-Pop ein, in der die Frau als Objekt im Fokus des Mannes auftritt. Zum Beispiel John Mellencamp, Dance Naked. Mit sowas will ich aber hier nicht ankommen. Also entschied ich mich für etwas ganz Harmloses, aber umso Aufregenderes. Sigur Rós. Gobbledygook, wenn ich es richtig ausspreche, von dem Album Meo Suo Eirum Vio Spilum Enda Laust, ihrem fünften Werk aus dem Jahr 2008. Das Cover zeigt vier junge Menschen, splitternackt bis auf die Turnschuhe, mit denen sie in wunderbar luftig leichter Art eine Straße überqueren, halb tanzend. Das Ganze in einer frühlingshaften, sonnendurchfluteten Landschaft, vermutlich in Island. Jetzt habt ihr euch sicher schwer getan mit dem Titel. Richtig, richtig, Markus. Dazu sei mitgeteilt. Das war jetzt noch eine leichte Übung, weil der Song in Isländisch gesungen wird und nicht wie häufig in einer Fantasiesprache, Volenska genannt, was so viel heißt wie Hoffnungsländisch. Und so wird aus der sexistischen Realität im Rock-Pop-Bereich, was zum Thema nackt zu finden, die Möglichkeit, hiermit eine ganz besondere Band vorzustellen. Die Musik von Sigur Rós als Postrock zu bezeichnen, ist der hilflose Versuch, für so eine wundersame und zugleich wunderschöne Form des Musizierens, häufig mit Cellobogen auf der E-Gitarre, eine Schublade zu finden. Introspektive Klänge mit teilweise voller Orchestrierung, mit obskuren Texten, die sicherlich ein bestimmtes Klischee von Island bedienen, schwingen sich oft hymnenhaft auf zu großartigen Rhapsodien. Eine unvergleichliche Musik, von der ich hier noch einen der eher leichter zu erkundenden Songs ausgewählt habe. Viel Spaß damit, Klammer auf, und hört euch mal noch mehr von Sigur Rós an, Klammer zu. Markus aus Münster.

0: Das war die finnische Band Sigur Rós. Und da kann man vielleicht sagen, als Nebenbei-Fact oder also Fun-Fact kann man eigentlich nicht sagen dazu, oder?
1: Nee.
0: Der Bandname setzt sich aus den isländischen Wörtern Sieg und Rose zusammen und hängt damit zusammen, dass die Schwester von einem der Bandmitglieder am Tag der Bandgründung geboren wurde und die halt den Frauennamen Sigur Rós bekommen hat,
1: ja.
0: Der sich aus den beiden Wörtern zusammensetzt. Ja. Und so kam dann dieser Bandname zustande.
1: Ja, eine liebe Geschichte.
0: Das ist richtig, ja.
1: Gut, wir kommen zum nächsten Musikvorschlag, würde ich
0: genau.
1: Einfach mal sagen.
0: Ja.
1: Und der kommt von John. Und John hat wie immer uns ein Wohlfühlpaket geschnürt. Moderiert seinen Vorschlag an und hat gleichzeitig auch noch den Song dran gehangen. Also für uns nichts mehr zu tun, außer jetzt das abzuspielen. Viel Spaß.
2: Nacktheit soll sich ja allgemein in den Medien ganz gut verkaufen. Im Radio vermutlich eher nicht so. Ob ich das jetzt hier nackt anmoderiere oder nicht, who cares. Aber andere Menschen in anderen Medien bauen da ganze Karrieren drauf auf. Und das funktioniert im Prinzip nach immer dem gleichen Strickmuster und von Jahr zu Jahr auch immer wieder gleich. Was uns beispielsweise Iggy Mel heute als mutig und provokant verkaufen möchte, ist im Grunde ein alter Hut. Wer nicht zu einer Generation gehört, die das gerade wirklich zum ersten Mal erlebt und für die das völlig neu ist, sollte auf so einen billigen Quatsch eigentlich nicht mehr reinfallen. Aber es gibt natürlich auch Leute, die sich jedes Mal wieder aufs Neue darüber ereifern können, wenn irgendein Industriegewächs sich explizit und demonstrativ entblättert, um möglichst noch etwas länger im Gespräch und Teil der Industrie bleiben zu können. Einen deutlich reiferen und erwachseneren Umgang mit dem Thema fand Mitte der Nullerjahre Judith Holofernes von der Band Wir sind Helden. Der Song »Zieh dir was an« ist ein schwesterlicher Rat, an dem es nicht viel herum zu interpretieren gibt. Der Name ist Programm und der weitere Text kleidet die klare Aussage in schöne und kluge Worte. Fertig. Applaus. Im Interview mit dem Magazin Neon wurde Holofernes 2005 auf das Lied angesprochen und sagte, eine lustige Sorte Frau verkauft Sexismus als persönliche Freiheit. Es gibt dieses Christina Aguilera-Video, in dem sie in rosa Unterhose und weißen Lackstiefeln über die Straße stolziert und sich ganz befreit gibt, während sie singt, du denkst, ich bin eine Hure, aber ich mach das nur für mich. Diese Freiheit ist eine Illusion. Es geht darum, möglichst nackt zu sein, um möglichst viele Platten zu verkaufen. Das ist Prostitution. Ja, und was soll ich da jetzt von meiner Seite noch hinzufügen? Kann man alles so unterstreichen und unterschreiben. Hören wir also Judith Holofernes und der Band Wir sind Helden dabei zu und lassen das mal ein bisschen wirken. Wir hören das Lied »Zieh dir was an«, erschienen 2005 auf der Platte »Von hier an blind«.

0: danke für den Vorschlag. Das waren Wir sind Helden mit Zieh dir was an. Vorgeschlagen von John. Genau. Wir haben hier auch so ein bisschen diskutiert, weil tatsächlich ist mir, als ich so nachgedacht habe über meinen Musikvorschlag, ist mir das Lied auch eingefallen von Wir sind Helden. Und ich würde das nämlich heutzutage gar nicht mehr so unbedingt so, einfach so unterschreiben. Finde das tatsächlich manchmal auch eine schwierige Diskussion, was ist, genau, also alleine, dass es da unterschiedliche Maßstäbe bei Frauen und Männern gibt, zeigt ja, finde ich, auch ein viel tiefer greifendes Problem, was ja einfach nicht dadurch behoben ist, zu sagen, quasi Frauen zu sagen, ja, zieh dir was an, das mach da mal nicht mit. Gleichzeitig ist es natürlich trotzdem immer auch die Frage, auch für Frauen natürlich, was reproduziert man quasi damit, wenn man gewisse Verhaltensweisen quasi auch einfach weiter so laufen lässt.
1: Ja, oder ablehnt und provoziert,
0: genau,
1: mit dem Gegenteil.
0: Und so. Genau. Und wir haben ja gesagt, wir haben heute so weniger Einsendungen gehabt und haben deswegen auch ein paar Zugaben mitgebracht. Und eben genau diese Frage auch von, Objektifizierung von Frauen, hat das überhaupt was mit Nacktheit zu tun oder nicht, greifen 6,90 Euro in ihrem Song Nackt für dich auf. Den würden wir jetzt einfach mal so dazwischen schieben, ein bisschen vielleicht auch, um die Perspektive nochmal auch zu erweitern und den einfach mal abspielen. 6,90 Euro.

0: Das war Nackt für dich von 6,90 Euro. Genau, vielleicht auch nochmal ein bisschen anderer Take zu dem Thema Nacktheit, vielleicht auch als Mittel, um Aufmerksamkeit zu erregen. Genau.
1: Das ist ein weites Feld, weil, wie gesagt, ich weiß ja nicht, was ich immer davon so halten soll. Zum Teil ist es ja dann Provokation. Und dann geht es aber zum Teil dazu, sich Begriffe wieder zurückzuholen. Mhm. Also gerade Dirty Bitch zum Beispiel ist ja so ein Ausdruck, der ja oft im ursprünglichen oder zu Beginn des Raps total sexistisch verwendet wurde und der jetzt dann, sage ich mal, wieder von Frauen zurückgeholt wird.
0: Ja.
1: Als sag ich mal, da die Worthoheit wieder zurückzugewinnen oder zumindest eine Gleichberechtigung zu erreichen dann.
0: Ja, und genau, ich finde eigentlich auch ganz treffend diese Zeile, angezogen oder nicht, ich bin trotzdem nackt für dich, was ja eigentlich auch zeigt, es ist gar nicht eine Frage von, wie verhält sich eine Frau oder was zieht sie sich an, sondern eigentlich
1: was
0: eher,
1: wird auf sie projiziert,
0: was wird auf sie projiziert und was wird gesehen. Und gerade bei diesem Thema, genau, auch, also da kommt man ja ganz schnell in so schwieriges Terrain von auch so Täter-Opfer-Umkehr. Also genau, da hätte sich jetzt nur jemand besser verhalten müssen, um irgendwie nicht quasi blöde Sprüche zu kassieren oder halt noch mehr an Gewalt, jetzt ein bisschen flapsig gesprochen. Und genau, wo ich einfach sage, nein, also Gewalt hat einfach nicht zu sein und niemand hat irgendwie jemanden zu beleidigen oder irgendwie Grenzen zu überschreiten.
1: Und vieles geht halt von Männern aus oder fast alles in dem Bereich. Ich folge auf Insta so einem Posting immer, wo praktisch so ein radikaler Tausch vorgenommen wird zwischen Männern und Frauen, und jetzt passend zum Oktoberfest ist halt einer dieser Posts so sinngemäß, ja, was gehen Männer auch auf ein Fest, wo sie wissen, dass nur besoffene Frauen rumhängen und die dann halt auch mal zufassen, wenn sie so drauf sind.
0: Ja, so ein bisschen provokativ, genau. Um quasi so deutlich zu machen, wie gerade das Machtverhältnis oder wie es gerade
1: und wo die hauptsächlichen Probleme liegen,
0: genau.
1: Das ist richtig.
0: Ja.
1: Genau. Jetzt kommen wir aber zurück wieder zu einer Einsendung. Nach unserem gesellschaftspolitischen Exkurs hier gehen wir in die Einsendeliste zurück zu Burkhard, und der schreibt uns: Liebes Mucha-Team, nackt ist eigentlich die Reduzierung auf das Wesentliche oder das Ursprüngliche. Man könnte alle Unplugged-Aufnahmen in die Kategorie nackt einordnen. Wie funktioniert eine Songentstehung? Ein Musiker hat eine Songidee, bringt sie auf Notenpapier bzw. macht ein Demo davon. Mal ist die Melodie zuerst da, ein passender Text fehlt noch. Mal ist auch ein guter Text zuerst da, der eine musikalische Umsetzung braucht. Die Instrumentierung bzw. das Arrangieren kommen später. Nach ihrer Trennung im April 1970 wurde von den Beatles im Mai 1970 die LP Let It Be veröffentlicht. Mit Let It Be wollten die Beatles eigentlich zu ihren musikalischen Wurzeln zurückkehren. Doch die künstlerischen Differenzen zwischen ihnen führten dazu, dass das Projekt schon nach einem Monat Sessionaufnahmen im Frühjahr 1969 recht schnell auf Eis gelegt wurde. Schließlich wurden im Frühjahr 1970 die Aufnahmen von Phil Spector mit Streicher- und Chor-Overdubs sowie Studiogeplauder versehen und auf den Markt gebracht. Paul McCartney war mit dieser Fassung von Let It Be nie richtig einverstanden. Viele Jahre später, nämlich im Jahr 2003, brachte er deshalb zusammen mit Ringo Starr Let It Be Naked heraus. Quasi eine naturbelassene und rohere Fassung, nahe an der ursprünglichen Live im Studio-Ästhetik der Beatles. Mein Spieltipp ist deshalb The Long and Winding Road von der 2003er Veröffentlichung Let It Be Naked. Eine schöne Sendung wünscht Burkhard.

0: die Beatles mit The Long and Winding Road, beziehungsweise Paul McCartney und Ringo Starr in dem in der abgespeckten Version,
1: ja,
0: oder der nackten Version halt.
1: Der nackten, puren,
0: genau,
1: Version quasi. Genau. Nun bin ich, oder jetzt ist es Zeit, dass ich meinen Vorschlag einreiche. Und zwar habe ich den Titel We Don't Have to Take Our Clothes Off von Jermaine Stewart mitgebracht. Also quasi eigentlich genau das Gegenteil von nackt, oder der Aufruf, genau das Gegenteil von Nacktheit zu tun, nämlich angezogen zu bleiben. Ein Song, den Stewart rausgebracht hat, als die AIDS-Epidemie-Krise groß war, und der quasi auch genau darauf anspielen soll, oder genau dazu aufruft, kann man jetzt auch wieder hinterfragen, war das oder ist das die richtige Herangehensweise. Auf jeden Fall ist er verbunden damit, nämlich mit dem Gedanken, wieder mehr Zurückhaltung an den Tag zu legen, quasi sich nicht den, wie er es genannt hat, den Zwängen der Gesellschaft zu unterwerfen, sondern quasi angezogen zu bleiben und auf andere Weise Spaß zu haben, gemeinsam. Jermaine Stewart ist selber dann 1997 an Leberkrebs als Folge seiner AIDS-Erkrankung verstorben, konnte leider nicht mehr Musik machen. We Don't Have to Take Our Clothes Off wurde 2003 vom amerikanischen Sender VH1 in die Liste der 100 größten One-Hit-Wonder aufgenommen. Also wer Jermaine Stewart vielleicht nicht kennt, kennt vielleicht jetzt gleich den Song, der gespielt wird. Interessant ist auch noch, wie gesagt, es ist ja ein Lied, das so ein bisschen zur Zurückhaltung ruft. Wie gesagt, kann man kritisch sehen, war vielleicht auch irgendwie angesichts der Hilflosigkeit zu der damaligen Zeit. Man konnte sich es ja teilweise, also es ist noch nicht, die Forschung war noch nicht so weit wie heute. Heute gibt es ja Medikamente, die das Virus auch so weit runterdrücken, dass man also auch, genau, gar nicht mehr ansteckend ist.
0: Ja.
1: Das gab es ja damals alles nicht, und es war, glaube ich, auch sehr viel Angst einfach da, weil es keine Medikamente gab, es war irgendwie nicht erforscht, man wusste nicht, woher es kommt, es war stigmatisiert. Genau, viele haben, glaube ich, Tod von Freunden auch betrauen müssen. Es war einfach, glaube ich, da so ein bisschen der Versuch, vielleicht ein irgendwie wirksames Mittel zu finden, sich zu schützen. Vielleicht kann man es auch eher so mit der Brille sehen. Und genau, dann in ein quasi sehr poppiges Gewand, Dance-Pop Gewand gepackt von Jermaine Stewart. Genau, und interessant ist auch noch, dass es dann aber später in den 2000ern quasi auch noch wieder mal aufgegriffen wurde von den Gym Class Heroes, die sich diesen Song genommen haben und gesampelt haben und ihn quasi wieder verdreht haben und quasi eher besungen haben mit ihrem Hit Clothes Off, dass man eben doch, um Spaß zu haben, sich manchmal vielleicht auch ausziehen muss. Naja, wir hören jetzt erstmal Jermaine Stewart mit We Don't Have to Take Our Clothes Off.

0: Das war Jermaine Stewart. We don't have to take our clothes off. Also quasi anti-nackt. Mein Vorschlag zum Begriff nackt in der heutigen Musik-Challenge.
1: Und der letzte Song, der eingereicht wurde, stammt von Susi. Und sie hat uns dieses Mal auch wieder ihren Text natürlich als MP3 geschickt, aber auch wie John den Song gleich hinten dran gepackt.
2: Ja, das Thema nackt ist ja überhaupt keine Schwierigkeit, was Musik betrifft. Da ist mir zuallererst ein Lied gekommen, was es jetzt auch geworden ist, in den Kopf gekommen, was es jetzt auch geworden ist. Und danach habe ich aber überlegt, ja, ich will doch eigentlich immer was Lateinamerikanisches oder aus Brasilien etwas spielen. Und da sind mir auch mehrere Lieder eingefallen, weil es ja, wie schon gesagt, scheinbar diesem Thema, zu diesem Thema sehr viel zu singen und zu texten und zu musizieren gibt. Aber ich habe mich dann doch für die allererste Idee entschieden, die dann wahrscheinlich auch mehrere Leute sich wünschen werden, und werde jetzt auch gar nicht weiter auf die lateinamerikanischen Künstlerinnen eingehen, die auch zu diesem Thema was gesungen haben. Vielleicht bringt das ja mal jemand anderes in die Sendung. Jedenfalls möchte ich gern Stereo Total hören mit Ich bin nackt. Und damit möchte ich nochmal dran erinnern, dass die eine wunderbare Band sind bzw. waren, weil ja leider die François Cactus verstorben ist 2021 natürlich. Und ja, aber der Pritzel Göring macht wohl noch weiter und war wohl auch, ich glaube, letztes Jahr hier in Erfurt zu Gast. Und das Lied ist für mich das allerbeste, was zum Thema nackt, nackig etc. passt. Deshalb jetzt Stereo Total.

0: Das war Susis Vorschlag.
1: Genau. Er wurde von keinem anderen Mitmachenden gewünscht. Also Susi, gut, dass du es gemacht hast.
0: Genau. Sehr schön. Genau. Und vielleicht auch nochmal als Info. Es wurde gehört, Stereo Total, ich bin nackt. Für Leute, die jetzt gerade frisch eingeschaltet haben, in die letzten Minuten der Mutschau.
1: Genau, ja, ja. Und wir hatten uns jetzt Gedanken gemacht über den neuen Begriff und haben nicht nach dem Wortsinn jetzt gesucht, nee, sondern nach, wie nennt man das jetzt?
0: Also Wort... Es,

0: manchmal auch. Und
1: stimmt, ja, ja, natürlich, klar.
0: Und
1: ja,
0: überhaupt vielleicht manchmal auch einfach so ohne Grund.
1: Ja, also wenn ein scharfer, nee, also wenn ein scharfer Wind von Seite ins Auge
0: bläst. Zwiebeln.
1: Ist, ja. Oder Zwiebeln, ja. Um Gottes Willen, das ist ja, okay. Also es zeigt mehr Spontanität wie das Wort nackt, wo man ja schon so ein bisschen denkt, oh ja, was ist, meint das ist richtig oder so? Also es ist halt, sag ich mal, Nacktheit ist halt gesellschaftlich, sag ich mal, ja, umstritten verpönt. Oder verpönt irgendwie so, ja, ja. Also ja, da ist Weinen natürlich auch in gewisser Weise.
0: Ja. Aber ja, beziehungsweise es kommt, glaube ich, an drauf an, wer es wann wie macht, aus welchen Gründen.
1: Ja.
0: Und wie schnell auch wieder aufgehört wird.
1: Okay, das stimmt. Nah am Wasser gebaut ist ja eher so ein bisschen abwertend, ja, wenn ich wegen jeder Kleinigkeit losplärre.
0: Ja.
1: Ist richtig, ja,
0: ja. Genau. Ja.
1: Wobei auch dafür gibt es Gründe. Ich will jetzt ja da die Leute nicht,
0: nein,
1: abqualifizieren. Also auf ich war Fall früher, war ich phasenweise auch mal eine Heulsuse irgendwie. Das hing dann aber mit meiner, ja, sag ich mal, Lebenssituation damals, ja, zusammen.
0: Aber das ist auf jeden Fall total interessant, wo du das jetzt sagst, weil ich mich an ein Kinderbuch erinnert fühle, das noch von meiner Mutter stammte. Also das ist ein ganz altes Kinderbuch. Und das hieß Die Heulsuse und ging quasi wirklich darum, dass ein Kind immer ganz viel geweint hat und so ein bisschen nach dem Motto auch so, ja, soll sich nicht so anstellen. Also quasi so diese ja, Emotionsregulation, aber auch ein bisschen mit dem Vorschlaghammer und ein bisschen komisch vermittelt, wo man sich jetzt auch fragt, war vielleicht jetzt auch nicht der beste Take. Aber gut.
1: Genau.
0: Genau. Wir sind eigentlich ja so ziemlich fast fertig. Nackt und fertsch.
1: Fertsch, genau. Nackt, fertsch ist ja so ein Erfurter Dialektbegriff. Ich beherrsche natürlich den Erfurter Dialekt nicht. Aber wenn man das so schnell hintereinander, ja, sagt, dann heißt es jetzt aber Schluss, ja, ruckzuck oder das war's jetzt so.
0: So ungefähr ist es nämlich auch mit der Musik-Challenge in dem Monat September und für heute. Denn wir haben jetzt tatsächlich nur noch Zugaben mitgebracht.
1: Genau.
0: Wir haben keine eingereichten Musikvorschläge mehr, aber natürlich noch Zugaben, um hier noch einen schönen Abschluss zu finden. Und Ulrich, was hast du
1: mitgebracht? Ich würde die anmoderieren, aber trotzdem nochmal in einem Satz zusammenfassen. Die Mutscha zum Begriff Weinen findet statt am Sonntag, den 25. Oktober 2026, irgendwie logisch, ja. Aber am 25. Oktober um 17 Uhr sind wir wieder im Studio zum Begriff Weinen. Und ihr könnt uns wiederum gerne eine Postkarte dazu schicken mit eurem Songvorschlag und eurer Moderationstext. Ihr könnt uns ein MP3 schicken und da kommt jetzt auch, oder ein E-Mail schreiben und da kommt wieder diese E-Mail-Adresse von uns jetzt nochmal ins Spiel, musikchallenge@radio-frei.de.
0: Genau.
1: Das ist eigentlich so der Zugangsweg in unsere Sendung.
0: Genau.
1: Und die Zugaben, die wir jetzt noch hintereinander weg einfach hören, das ist einmal auch eine sehr bekannte Band, die, sag ich mal, ja, Antagonisten der Beatles, die Rolling Stones, wenn man sie so bezeichnen möchte. Auf alle Fälle gibt es ja so eine lebenslange musikalische Geschmacksfehde, kann man es vielleicht bezeichnen, keine Ahnung. Aber die haben auch mal so ein Album rausgebracht im Jahr 2000, wo sie praktisch auf den ganzen Background, Firlefanz und sonstige Dinge verzichtet haben. Eine Live-Aufnahme aus dem Club. Die CD heißt dann auch passenderweise Stripped. Daraus hören wir ihren Gründungsmythos-Song, nämlich Like a Rolling Stone. Und danach dann gleich auch in gewisser Weise ein bisschen nackt dieses Präludium von Johann Sebastian Bach, also Bachwerkeverzeichnis 543, Präludium und Fuge A-Moll, aber nicht gespielt an der Orgel, wo ich natürlich mit den Registern der Orgel sehr viel machen kann, sondern sehr intim gespielt am Klavier. Und

0: die Sachen hören wir jetzt einfach hintereinander weg und tschüss aus dem Studio A, ja, sagen Miriam
1: und Ulrich. Und damit sagen wir Nacksch und Fersch.
0: Ja, genau, da passt es jetzt wieder.

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3: Im August habe ich davon erfahren, dass in Sangerhausen eine Waffenfabrik entstehen soll. Diese Fabrik soll vom israelischen Konzern Elbit Systems bereits 2027 gebaut werden. Die Initiative Keep Elbit Out, zu Deutsch Haltet Elbit Raus, hat auf Social Media zum Protest aufgerufen.
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3: Für Mitte August hat die Initiative zu einem Diskussionsabend für interessierte Menschen in Sangerhausen eingeladen. Sangerhausen ist von Erfurt aus für mich relativ gut erreichbar. Mit dem Auto nicht mal eine Stunde Fahrzeit. Ich kenne Menschen, die für ihre Lohnarbeit täglich zwischen Sangerhausen und Erfurt pendeln müssen. Sangerhausen gehört für mich zur Nachbarschaft von Erfurt. Ich entscheide mich also dazu, die Infoveranstaltung von Keep Elbit Out zu besuchen. In Sangerhausen angekommen, fällt mir direkt der große, aufgeschüttete Berg am Stadtrand auf, der die Stadt überragt. Von fast überall in der Stadt ist der Berg zu sehen. Es handelt sich um eine Spitzkegelhalde, die Hohe Linde. In Sangerhausen und in der Region Mansfelder Land wurde seit den 1940er Jahren Kupferbergbau betrieben. Dabei entstand damals dieser Berg. Nach der Wende wurde der Bergbau in Sangerhausen eingestellt. Der Berg blieb. Bis heute erinnert die Hohe Linde an die Bergbaugeschichte und ist zu einem Wahrzeichen der Stadt geworden. Neben dem Bergbau ist Sangerhausen bei vielen Menschen bekannt als Rosenstadt oder für den VEB MIFA, der volkseigene Betrieb der mitteldeutschen Fahrradwerke zu DDR-Zeiten, nach der Wende von der ehemaligen Treuhandanstalt übernommen. Seitdem verloren weit über 1000 Menschen ihren Job. Immer wieder wechselten die Fahrradwerke von einem Investor zum nächsten. Die Werke waren immer wieder dem Überleben auf dem Markt ausgesetzt. Die ArbeiterInnen mussten sich mit niedrigsten Löhnen und Zeitarbeit durchkämpfen. Übrig bleibt mit Sangerhausen ein weiterer ostdeutscher Ort, der nun zu den sogenannten strukturschwachen Regionen in Deutschland zählt. Viele junge Menschen verlassen die Stadt in Sachsen-Anhalt und die Einwohnerzahl von Sangerhausen, 2026 noch etwas über 25.000 Menschen, sinkt von Jahr zu Jahr. Zum August 2026 sind 10% der Menschen in Sangerhausen beim Arbeitsamt als arbeitslos gemeldet. 7% sind beim Jobcenter gemeldet. Ich komme in der Gaststätte zum Herrenkrug an. Hier findet heute der Diskussionsabend statt. Der Veranstaltungsraum ist voll. Ungefähr 50 Menschen sind heute anwesend, die meisten schon etwas älter. Die Stimmung ist gut, kämpferisch, aber auch wütend. Denn dass eine Fabrik aus der Kriegsindustrie hier in Sangerhausen entstehen soll und die Gespräche zwischen Stadt und Investor bereits in vollem Gang sind, war den Menschen in Sangerhausen bis vor kurzem noch völlig unbekannt. Zu den Menschen von Keep Elbit Out gehört zum Beispiel Lina. Lina organisiert sich neben dem Studium in Leipzig bei der Palästina-solidarischen Gruppe Handala Leipzig. Heute Abend ist Lina ansprechbar für die Presse. Auf dem Podium klären weitere Menschen von Keep Elbit Out über die Initiative und über Elbit Systems auf. Lina war in den vergangenen Wochen mit der Initiative mehrfach in Sangerhausen. Sie informierte die hier lebenden Menschen und kam mit ihnen ins Gespräch, ob beim Verteilen von Flyern oder bei Haustürgesprächen. An der Initiative beteiligen sich viele verschiedene Menschen mit unterschiedlichen Hintergründen, wie mir Lina erklärt.
1: Unser Bündnis besteht aus Gruppen, vor allem aus der Palästina-Solidaritätsbewegung, aber auch aus vielen anderen Gruppen, zum Beispiel aus der Klimabewegung oder aus der Friedensbewegung. Genau, wir sind ein sehr breites Bündnis und sind auch offen für alle Gruppen und Einzelpersonen, die sich eben diesem gemeinsamen Ziel anschließen.
3: Aus dem parteipolitischen Spektrum beteiligen sich am Bündnis beispielsweise der Sangerhausener Ortsverband der Partei Die Linke oder das BSW Sachsen-Anhalt. Aus der Klimabewegung zum Beispiel Fridays for Future Leipzig oder Ende Gelände. Insgesamt über 50 Gruppen bisher. Ebenso wie die Menschen aus Sangerhausen erfuhren die Menschen von Keep Elbit Out erst aus den Medien von der Waffenfabrik. Sie üben deutliche Kritik an den Oberbürgermeister Sangerhausens, Thorsten Schweiger.
1: Das ist auch ein ganz großes Problem, was wir haben. Und weil es eben eine fehlende Transparenz gibt. Der CDU-Bürgermeister hat eben in einer nicht öffentlichen Stadtratssitzung, wie er das nennt, also es ist eben eine geheime Stadtratssitzung. Es wird vor der Bevölkerung und vor der Öffentlichkeit, sollte es geheim gehalten werden, dass überhaupt hier eine Rüstungsfirma angesiedelt werden soll und welche Rüstungsfirma angesiedelt werden soll.
3: Zum Investor möchte sich Thorsten Schweiger der Öffentlichkeit gegenüber nicht äußern. Gegenüber Frank Schädwill, langjähriger Reporter aus Sangerhausen bei der Mitteldeutschen Zeitung, erklärte sich der Oberbürgermeister. Er möchte mit Informationen so lange warten, bis sich sein Investor von selbst bereit dazu fühlt, sich der Öffentlichkeit preiszugeben. Insofern war auch zur Stadtratssitzung im Mai nichts über eine mögliche Waffenfabrik in Sangerhausen öffentlich bekannt. Und eigentlich sollte das so bleiben.
1: Es gibt einen sogenannten Whistleblower. Diese Informationen eben aus dieser Stadtratssitzung sind ja irgendwie an die Öffentlichkeit gelangt. Und ja, so haben wir auch davon erfahren. Also glücklicherweise gab es da jemanden, der das mitbekommen hat in diesen Stadtratssitzungen und der damit an die Öffentlichkeit getreten ist. Wir wissen natürlich auch nicht, wer das ist. Und haben demnach keine genaueren Informationen.
3: Im Mai hatte die Mitteldeutsche Zeitung von einer Beschlussvorlage für den Stadtrat berichtet. Die Mehrheit des Stadtrats entschied sich in der nicht öffentlichen Sitzung für weitere Verhandlungen mit dem Investor. Dafür gestimmt haben sollen neben Stadträtinnen von CDU und SPD auch Stadträtinnen der AfD. In einem Interview mit dem rechten Magazin Kompakt von Mitte August spricht sich Hans-Thomas Tillschneider von der AfD Sachsen-Anhalt dafür aus, dass eine israelische Waffenfabrik sich ansiedeln darf. Er begründet es mit Wirtschaftswachstum als deutschem Interesse. Die Fläche, auf der möglicherweise eine Waffenfabrik von Elbit Systems entstehen könnte, ist am westlichen Stadtrand von Sangerhausen zu finden, direkt an der A38. Es geht um 150 Hektar, also 1,5 Quadratkilometer Land. Im Bebauungsplan 48 ist zu lesen, dass hier momentan noch intensiv Ackerbau betrieben wird. Im Januar 2022 berichtete Frank Schädwill in der Mitteldeutschen Zeitung, dass die Stadt damals schon seit vielen Jahren daran arbeitete, westlich von Sangerhausen einen Industriepark zu errichten. Früher war der Industriepark näher an der Stadt geplant gewesen. Allerdings gab der damalige SPD-Oberbürgermeister auf Anraten von GutachterInnen die alte Fläche auf. Die Gründe waren zum Beispiel der Hochwasserschutz und die Nähe zu Wohngebieten. Außerdem klagte vor vielen Jahren der Naturschutzbund, BUND. Das Oberverwaltungsgericht gab dem Naturschutzbund recht. Denn auf der ursprünglichen Fläche leben vom Aussterben bedrohte Feldhamster. Die Stadt verlegte die geplante Industriefläche. Der Naturschutzbund sprach von Erfolg, denn dort wäre die Kernpopulation des Feldhamsters nicht betroffen. Dennoch spielt der Feldhamster für die Menschen von Keep Elbit Out eine Rolle, denn über den Feldhamster spreche nun keiner mehr, obwohl laut Homepage von Keep Elbit Out immer noch Umsiedlungen vor einem Bau der Waffenfabrik nötig wären. Der Feldhamster wurde zum Maskottchen von Keep Elbit Out. Ob es sich beim Investor tatsächlich um Elbit Systems handelt, wird von der Verwaltung und dem Oberbürgermeister bisher geheim gehalten. Der Mitteldeutschen Zeitung soll aber die Info vorliegen, dass es sich tatsächlich um Elbit Systems handeln soll. Die Initiative Keep Elbit Out ist sich sicher, dass diese Info stimmen muss. Als Teil der Palästina-Solidarischen Bewegung beobachten sie die Kriegsindustrie schon länger ganz genau.
1: Es ist schon sehr wahrscheinlich, wenn man sich anschaut, auch wie Elbit Systems global und auch vor allem in Deutschland expandiert. Wir sehen eben, dass Elbit Systems gerade durch die hohe Nachfrage eben global und auch in Deutschland sehr stark expandiert.
3: Elbit Systems ist ein Konzern aus Israel, der Waffen- und Militärsysteme verschiedenster Art produziert. Dem Defense Network, einem Marketingmagazin der Kriegsindustrie, gab der Elbit-Vertreter Michael Menges im August ein Interview. Darin macht er deutlich, wie sich Elbit Systems darauf vorbereitet, sich weiter in Deutschland auszubreiten. In Deutschland hat der Konzern Mitte der Nullerjahre eine Sparte von Telefunken in Ulm aufgekauft. Telefunken, eine deutsche Firma für Rundfunktechnik, die bereits im Zweiten Weltkrieg führend war, die Wehrmacht mit moderner Funktechnik auszustatten. Heutzutage kommen vor allem bei dem Genozid in Gaza und den Israels Kriegen im Libanon Waffensysteme von Elbit Systems zum Einsatz. Von ihrem Waffensystem spricht Elbit System selbst als battleproven, also kampferprobt. Das fassen die Menschen auf dem Podium den Gästen im Herrenkrug nochmal zusammen. Außerdem sprechen sie die Recherchen des Investigativjournalisten Anthony Löwenstein an. In dessen Buch The Palestine Laboratory beschreibt der Journalist, wie die israelische Armee neue Waffensysteme in Gaza austestet. Er beschreibt Gaza als Testlabor für Waffen und Drohnen, die später auch anderswo von Staaten auf der Welt zum Einsatz kommen könnten, sei es in Kriegen, Aufständen oder anderen staatlichen Aktionen. Eine Spezialität von Elbit Systems ist die Entwicklung von Drohnen und KI-Systemen für den Einsatz als Waffen, wie Lina hervorhebt.
1: Der Völkermord in Palästina ist ein moderner Krieg. Moderne Kriege werden heutzutage vor allem mit Drohnen durchgeführt. Das ist nicht nur in Palästina so, auch bei anderen Kriegen, die Israel führt, im Iran oder im Libanon ist es ganz genauso, dass eben vor allem Drohnen eingesetzt werden. Drohnen ist, worauf sich Elbit spezialisiert hat. Das wird eben vor allem von Elbit Systems hergestellt. 85% der Drohnen, die genutzt werden im Völkermord in Gaza, kommen von der Firma Elbit Systems. Also diese Firma ist ganz massiv beteiligt am Völkermord in Gaza, arbeitet auch sehr viel mit KI zusammen. Und der Leiter von Elbit Systems hat kürzlich noch damit geprahlt, dass sie 850.000 Ziele identifiziert haben in Palästina und im Libanon. Das wird eben mithilfe von diesen Drohnen und den KI-Systemen bei Elbit getan, dass diese Ziele identifiziert werden. Und das sind nicht Ziele, das sind Menschen, das sind Kinder, Frauen, Männer, die dann getötet werden. Deshalb, ja, Elbit ist in sehr starker Weise beteiligt an diesem Völkermord.
3: Nach Angaben des SIPRI, dem Stockholmer Institut für internationale Friedensforschung, erhält Israel fast 30% seiner Waffen aus Deutschland. Damit ist Deutschland der zweitgrößte Waffenlieferant Israels, direkt nach den USA. Erst kürzlich teilte die Bundesregierung mit, dass allein im ersten Halbjahr 2026 ein Export von Kriegsprodukten im Wert von fast 800 Millionen Euro an Israel genehmigt wurden. Der Großteil davon für ein U-Boot-Projekt. Zum Vergleich, mit über 2,5 Milliarden Euro an Exportgenehmigungen bekommt die Ukraine die meisten deutschen Kriegsprodukte. Aktuell müssen sich VertreterInnen der Bundesrepublik Deutschland wegen der Waffenlieferungen nach Israel vor dem Internationalen Gerichtshof verantworten. Geklagt hat der Staat Nicaragua, der Deutschland vorwirft, aktiv zum Genozid in Gaza beizutragen. Doch ein Ende der Militarisierung Deutschlands scheint nicht in Sicht.
1: Wir sehen derzeit, dass sich die Aufrüstungskampagne der Bundesrepublik immer weiter verschärft. Das sehen wir auf sehr vielen verschiedenen Ebenen, mit der Wiedereinführung der Wehrpflicht und dass eben immer weitere Rüstungsfirmen aus dem Boden ploppen. Also es gibt ja schon mehrere Elbit Systems Standorte in Deutschland, gegen die ja auch protestiert wird.
3: Seinen deutschen Hauptsitz hat Elbit Systems in Ulm. Hier brachen vor einem Jahr im September 2025 fünf Aktivistinnen in ein Büro- und Laborgebäude ein. Die Aktivistinnen filmten sich dabei, wie sie Büroeinrichtungen und Laborgeräte zerstörten. Anschließend ließen sie sich ohne Widerstand von der Polizei gefangen nehmen, die sie selbst herbeiriefen. Bis heute sitzen die inzwischen als Ulm 5 bekannten Aktivistinnen an verschiedenen Hochsicherheitshaftanstalten in isolierter Untersuchungshaft. In Stuttgart-Stammheim müssen sich die Ulm 5 seitdem unter strengsten Vorkehrungen bei einem Strafprozess verantworten. Angeklagt sind sie unter anderem wegen Sachbeschädigung, Hausfriedensbruch und Bildung einer kriminellen Vereinigung nach § 129 Strafgesetzbuch. Die Behörden unterstellen zusätzlich eine vermeintliche antisemitische Motivation, die eine mögliche Bestrafung von 5 Jahren Gefängnis deutlich verschärfen könnte. Die Prozesstage finden am Stammheimer Oberlandesgericht im Hochsicherheitssaal statt. An diesem Standort wurden in den 1970ern Prozesse gegen die Mitglieder der RAF geführt, der Roten Armee-Fraktion. Von ihren Verteidigenden und anderen Anwesenden sind die Ulm 5 immer über eine Panzerglasscheibe getrennt. Die Verteidigenden, Prozessbeobachtende wie PolitikerInnen wie Martin Sonneborn oder solidarische AktivistInnen wie Judith Scheid sprechen zum Teil von Verhältnissen wie bei einem Schauprozess. Neben dem Hauptsitz in Ulm hat Elbit Systems bereits weitere Standorte in Deutschland, wie beispielsweise in Berlin oder Koblenz. Und eben vielleicht bald auch in Sangerhausen. Dafür gäbe es offensichtliche Gründe, wie beispielsweise die logistische Anbindung.
1: Und wir sehen aber gerade hier in der Region, dass es sozusagen eine Vernetzung gibt, wie hier die Rüstungsgüter produziert und auch verschifft werden sollen. Wir sind jetzt schon seit längerem aktiv auch am Flughafen Leipzig-Halle. Wir haben herausgefunden, dass von dort extrem viele Rüstungsgüter transportiert werden, auch nach Israel. Und Sangerhausen ist ja über die A38 direkt angebunden an den Flughafen Leipzig-Halle. Und wir gehen eben davon aus, dass hier ein Netz aufgebaut wird, dass Rüstungsgüter dann in Sangerhausen produziert werden, vom Flughafen Leipzig-Halle verschifft werden. Also das hängt hier alles miteinander zusammen und die ganze Region soll eben immer stärker militarisiert werden und für Rüstung ausgebaut werden.
3: Zusätzlich interessant für den Waffenkonzern könnte auch die strukturschwache Region sein.
1: Sangerhausen ist eine Stadt und generell in der Gegend herrscht Arbeitsplatzmangel. Die Menschen suchen verzweifelt teilweise nach Arbeit und möchten eigentlich nicht in einer Rüstungsfirma arbeiten, aber stehen unter dermaßen existenziellem Druck, dass es natürlich darauf hinauslaufen wird, dass Menschen auch diese Arbeit annehmen und hier arbeiten werden, obwohl sie oft in vielen Fällen moralisch dagegen sind.
3: Diesen Eindruck bestätigt mir auch Nele von der Palästina-Solidarischen Hochschulgruppe Erfurt Unsilenced. Nele war in den letzten Wochen zusammen mit weiteren Studierenden aus Erfurt in Sangerhausen. Mit Erfurt Unsilenced konnte ich bei einem Infoabend im Erfurter Kalif Storch ins Gespräch kommen. Sie erzählen mir, wie sie die Menschen in Sangerhausen erlebt haben.
6: Ich fand es vor allem auch krass zu sehen, also die Leute vor Ort haben natürlich auch krasse Problemlagen. Also ne, die Region wird deindustrialisiert, ist es bereits so. Es gibt starke ökonomische Probleme, es ist wenig Investitionen in die Infrastruktur. Und dann zu sehen, dass halt ja, die Steuergelder vor allem halt in Waffenproduktion, in Rüstung investiert werden, hat die Leute auch vor allem sehr getroffen. Diese Problemlagen sind auf jeden Fall ernst zu nehmen und anzugehen.
7: Wir waren an dem Tag, wo wir dort waren, waren wir an zwei Standorten in Sangerhausen und haben mit allen möglichen verschiedenen Menschen gesprochen. Und die meisten Menschen wussten tatsächlich davon nicht. Die hatten das entweder ganz kurz mitbekommen, aber die meisten eben gar nicht. Und waren nicht nur überrascht, sondern schockiert davon. Vor allem eben von der Tatsache, dass diese ganzen Beschlüsse und die Ideen, diese Waffenfabrik zu produzieren, in wirklich den nicht öffentlichen Sitzungen vom Stadtrat beschlossen wurden und dementsprechend auch nicht an die Bürgerinnen und Bürger kommuniziert wurden und die Öffentlichkeit davon möglichst nichts mitbekommen sollte. Und ich glaube nicht nur die Tatsache, dass es passiert, sondern wie es passiert, hat die Menschen einfach entsetzt. Und deswegen waren die auch sehr offen eigentlich für unsere Kampagne. Und unser Eindruck war auch, egal wo die politisch stehen, waren alle Menschen gegen diese Waffenfabrik.
3: Es gibt aber nicht nur Menschen, die gegen eine mögliche Waffenfabrik in Sangerhausen sind. Bei dem Diskussionsabend im Sangerhausener Herrenkrug meldete sich ein Mann, der davon sprach, in der Vergangenheit einige Male bereits in Israel gewesen zu sein. Die Erfahrungen von Apartheid, wie sie auf dem Podium von Menschen mit palästinensischem Familienhintergrund beschrieben werden, könne er nicht bestätigen. Er beklagte die emotionale Art, wie die Ansiedlung einer Waffenfabrik begleitet wird. Ich habe Lina gefragt, wie sie mit der Position des Mannes umgeht.
1: Also im Endeffekt sind wir natürlich offen, erstmal die Diskussionen zu führen. Aber natürlich jeder Mensch hat seine eigene Meinung und wir sind immer offen, zuzuhören und auch zu diskutieren. Und die Menschen in Sangerhausen möchten auch keine Firma in ihrer Stadt haben, an deren Händen Blut klebt. Eigentlich alle, mit denen ich gesprochen habe, haben mir gesagt, ja, wir haben die Bilder gesehen. Ja, wir haben die furchtbaren Bilder aus Gaza, aus Palästina gesehen. Und wir möchten nicht, dass diese Waffen, die wir dort gesehen haben in den Videos, hier in Sangerhausen produziert werden. Das haben wir heute auch bei der Diskussionsveranstaltung wieder mehrmals gehört.
3: Dass die meisten gegen eine Waffenfabrik sind, bestätigen mir auch die Menschen von Erfurt Unsilenced.
7: Die meisten von uns haben hunderte von Menschen angesprochen an diesem Tag. Das war wirklich eine einzelne Person bei mir. Und bei den anderen Menschen, mit denen wir standen, waren das auch Menschen, die man allerhöchstens an einer Hand abzählen konnte. Teilweise sogar niemand.
6: Ja, einmal die Interaktion mit dem SPD-Abgeordneten, der klipp und klar dafür war, auch egal was das für moralische Folgen hat. Genau, das hat uns ein bisschen schockiert.
3: Im Herrenkrug machte der befürwortende Mann darauf aufmerksam, dass mit der Fabrik und dem Investor Arbeitsplätze entstehen könnten, die in Sangerhausen dringend gebraucht werden. Aus seiner Lebenserfahrung heraus wüsste er, dass so große Ansiedlungen auch einen, in seinen Worten, Speckgürtel mit sich brächten. Damit meint er Arbeitsplätze durch zuliefernde Firmen, die in der Region entstehen könnten. Der Mitteldeutschen Zeitung erklärte Oberbürgermeister Thorsten Schweiger, es könnten zwischen 250 und 400 Arbeitsplätze in der 130 Hektar großen Fabrik entstehen. Andere Anwesende im Herrenkrug reagieren wiederum skeptisch. Sie gehen kaum davon aus, dass diese paar Jobs überhaupt für die Menschen aus Sangerhausen in Frage kämen. Am Ende würden hochqualifizierte Fachkräfte aus anderen Regionen angeworben werden. Für die Menschen in Sangerhausen blieben dann nur noch unliebsame Jobs für Reinigungskräfte oder HausmeisterInnen übrig, wie einige befürchten. Ein weiteres Argument, das an diesem Abend im Herrenkrug angesprochen wurde und einer friedlichen Zukunft im Weg stehen würde: Sollte eine Waffenfabrik in Sangerhausen entstehen, würde die Stadt im Falle eines Krieges zu einem möglichen Ziel werden. Lina ist sich sicher, die meisten Menschen aus Sangerhausen wollen das nicht riskieren. Deshalb erwartet Lina auch viele Teilnehmende bei der Demo, die in wenigen Tagen ansteht.
1: Also der nächste Schritt ist erstmal die Demonstration, wo wir natürlich hoffen, dass sehr viele Menschen dazukommen. Aber ich denke schon, ich denke auch, dass aus Sangerhausen sehr viele Menschen zu dieser Demonstration kommen werden.
3: Der Tag der Demo, der 29. August 2026. Ein Demo-Teilnehmer hat seinen Dudelsack mitgebracht und beschallt damit den Marktplatz in Sangerhausen. Gegen 13 Uhr versammeln sich hier schätzungsweise zwischen 400 und 500 Menschen. Es sind viele jüngere Menschen, aber auch sehr viele ältere Menschen eingetroffen. Viele verschiedene Banner, Schilder und Fahnen kann ich sehen. Friedensfahnen, rote Fahnen, Palästinafahnen, Gewerkschaftsfahnen. Schilder und Transparente wie Nein zu Rüstungsfirmen, Nein zur Wehrpflicht, Arbeiter schießen nicht auf Arbeiter. Das Polizeiaufgebot ist überschaubar. Vom Marktplatz soll es später noch zu besagter Ackerfläche gehen, auf der die Waffenfabrik entstehen soll. Auf meinem Rundgang über den Marktplatz treffe ich Nele von Erfurt Unsilenced wieder. Nele ist etwas aufgeregt, erfahre ich, denn später, wenn die Demo bei der Ackerfläche Halt macht, ist Nele für eine Rede eingeplant. Kurz nach 13 Uhr wird die Demonstration von André Rödel eröffnet, der sich als Mitglied des Sangerhausener Ortsverbands der Partei Die Linke vorstellt.
8: Genau, Mahlzeit erstmal in Sangerhausen und herzlich willkommen zu unserer heutigen Kundgebung, Demonstration gegen die Rüstung, gegen die Rüstungsfabrik hier in Sangerhausen. Und ich freue mich, dass der Markt mal so voll ist, wie er lange nicht mehr war. Und ich bin heute hier der Versammlungsleiter. Wenn hier Personen meinen, mitdemonstrieren zu müssen, die aber nicht unserem politischen Spektrum angehören, dann können die Personen das gern machen. Aber wenn es dazu kommt, dass diese Personen entsprechend zu Konflikten führen, dann dürfen diese Personen sich gern auch direkt verabschieden. Wir wollen natürlich die Demonstration, ich bin selber Sangerhäuser, regional halten, beziehungsweise vorrangig für die Personen oder die Personen damit erreichen, die hier wohnen. Ansonsten ist es so, dass unsere Demonstration antifaschistisch ist. Das bedeutet, Rassismus in jeder Form wird hier nicht toleriert und dazu zählt auch Antisemitismus. Es ist uns bewusst, dass viele Vorwürfe des Antisemitismus schnell mal genutzt werden und politisch instrumentalisiert werden. Und damit wir uns an der Stelle auch abgrenzen, gibt es eine Jerusalemer Erklärung zum Thema Antisemitismus und die ist für uns heute hier die Leitlinie dieser Kundgebung, um gegen Antisemitismus auch vorzugehen. Ansonsten demonstrieren wir natürlich entschlossen, besonnen, lassen uns nicht provozieren, hatte ich schon gesagt, und demonstrieren auch einladend und weltoffen.
3: Nachdem er die Demo eröffnet hat, beschreibt André Rötel, wie es sich für ihn angefühlt hat, in Sangerhausen nach der Wende groß zu werden.
8: Ich bin 1989 hier in Sangerhausen geboren. Das heißt, ich habe die Nachwendejahre zwischen dem Aufbruch, zwischen der Hoffnung und dem dann doch zum großen Teil Abstieg hier als Kind erlebt. Ich habe die Zeit als Kind erlebt in einer Familie, in einem Freundeskreis, in der im Endeffekt man teilweise nicht mehr wusste, wie man von einem zum nächsten Monat kommt.
3: Es ist ein paar Tage vor der Landtagswahl in Sachsen-Anhalt. Neben der ein oder anderen Wahlkampfphrase spricht André Rödel stellvertretend für viele Menschen der ostdeutschen Stadt Sangerhausen. Davon, welche Erfahrungen Menschen in Sangerhausen wie in vielen ostdeutschen Regionen machten.
8: Gefühlt haben die Hartz-IV-Reform und, egal wie man es heute nennt, Bürgergeld, Grundsicherungsgeld, die vielen Krisen der 2010er Jahre und die falsche Politik unserer Bundesregierung, gerade im Bereich Soziales, die Enttäuschung und Perspektivlosigkeit nur größer werden lassen und weiterhin verstärkt. Sangerhausen, das wissen wir alle, ist eine strukturschwache Region. Da haut das natürlich noch mal einen ganzen Batzen mehr rein, wenn solche Kürzungen von der Bundesregierung, wie jetzt gerade erst wieder angekündigt, eingreifen und die Gesellschaft weiter auseinandertreiben.
3: André Rödel vermutet, dass die wirtschaftliche Lage Sangerhausens und der Region ein entscheidendes Argument für den Oberbürgermeister und die Landesregierung war, ausgerechnet hier eine Waffenfabrik zu planen.
8: Seit mittlerweile 20 Jahren versucht man etwas zu verbessern in Sangerhausen und die Wirtschaft auch anzukurbeln, leider bisher ergebnislos, nämlich mit einem Industriepark. Leider ist auf der Landesebene von Anstrengungen für diesen Industriepark bisher sehr, sehr wenig mitzubekommen. Und insofern hat es uns gewundert, als im Stadtrat auf einmal eine Anfrage dazu gekommen ist seitens der Verwaltung.
3: Zwischen den Reden mache ich mich auf die Suche nach Demo-Teilnehmenden aus der Region. Ich möchte wissen, was Ihnen durch den Kopf geht, wenn Sie an die Pläne für eine mögliche Waffenfabrik denken.
9: Hallo, kurze Frage. Ich bin von Radio Frei aus Erfurt, das ist ein lokales Radio in Erfurt. Ich mache eine Reportage über diese gesamte Situation hier in Sangerhausen gerade. Ich wollte mal fragen, ob Sie Lust haben, ein paar Fragen zu beantworten. Einfach, was Ihre Gedanken sind zu der gesamten Situation, wie Sie dazu stehen. Darf ich?
10: Dass wir Kriegsziel werden sollen. Das sind unsere Gedanken. Wenn irgendwann mal was passiert, sind wir hier zuerst mit Kriegsziel. Das ist einfach so. Und das wollen wir nicht. Und deswegen muss Merz auch weg.
11: Das ist Ausdruck der Militarisierung, die unsere Gesellschaft hier in allen Ecken und Enden überfällt und Krieg tötet. Und es gehört abgeschafft. Und deswegen jede kleine Sache, wenn man hier Leute locken will mit ein paar Arbeitsplätzchen und die nur totbringen und so. Da muss man einfach dagegen sein.
12: Ja, ich sehe ein, dass hier unbedingt was dagegen gemacht werden muss. Denn man kann nicht hier Mansfelder Land auseinanderreißen und verstückeln. Und das geht einfach nicht. Wir sind froh, dass wir bis jetzt ein ordentliches, sauberes Land hatten.
13: Also ich finde es nicht in Ordnung, dass hier eine Rüstungsfabrik gebaut werden soll. Ich finde, man sollte alles unternehmen, um Frieden zu schaffen und nicht Tatsachen, dass wir aktiv jetzt hier dulden, dass Waffen produziert werden.
14: Es werden einfach versucht, Tatsachen zu schaffen, die letztlich zum Krieg führen. Und das lehne ich ab.
9: Was denken Sie, wie geht es weiter? Was schätzen Sie?
10: Die werden es bauen. Das ist so. Ja, es gibt natürlich auch Befürworter, 600 Arbeitsplätze und so. Aber richtig ist es nicht. Wir wollen ja eigentlich friedlich leben und abrüsten. Das Schlimme ist aber auch, dass Israel hier das Werk herbaut. Das ist das Schlimme. Die iranischen Raketen, die reichen auch bis hierher. Das ist einfach so. Ja, aber so kommen wir eben nicht ungeschoren davon. Das ist das, was Merz will. Da wir den Osten zeigen, ihr bleibt nicht verschont.
12: Auf alle Fälle, wenn hier etwas mehr Industrie kommt und wir haben mehr Arbeitsplätze, dann brauchen wir solche Angebote von Israel nicht nehmen. Denn die sollen ihre Waffen bei sich selber produzieren, nicht bei uns.
13: Es gibt sicherlich genügend zu tun. Die Gelder, die in die Rüstung fließen, die werden in der Wirtschaft gebraucht oder im sozialen Bereich. Und ich denke, dort werden sich auch Arbeitsplätze finden lassen. Also es kann nicht sein, dass die Rüstung es einzig allein machen. Das ist sehr Quatsch.
3: Was wünschen Sie sich für Sangerhausen?
11: Na, erstmal, dass den abwählen, die Ansiedlung von Elbit und eben eine Entwicklung, eine friedliche Entwicklung und mit friedlicher Industrie.
10: Dass meine Kinder und Enkelkinder im Frieden leben, ganz einfach.
12: Ich wünsche mir eine ordentliche Arbeiterregierung, denn das, was sie bis jetzt uns bieten in der Innenpolitik, das kann man vergessen. Die kümmern sich mehr um die Außenpolitik. Ja, das möchte ich, und ich wünsche mir Frieden.
14: Ich wünsche mir, dass die Leute verstehen, dass wir jetzt zurzeit in der Phase sind, wo Angst gemacht wird gegen Russland. Und dass wir verstehen, dass diese Angst von uns selbst gemacht ist und nur das Ziel hat, Krieg zu führen.
13: Ich wünsche mir, dass die Friedensbewegung so stark ist, dass die Regierenden ihr Programm nicht durchziehen können und dass sie einfach, dass wir das verhindern können. Und dass wir in Frieden mit unseren Nachbarländern leben können und dass unsere Kinder und meine Enkel noch eine Zukunft haben in einer lebenswerten Welt.
3: An einer konkreten Möglichkeit, eine Waffenfabrik in Sangerhausen zu verhindern, arbeiten einige Menschen aus Sangerhausen. Einer davon ist Siegbert Griese. Auch er hält eine Rede, stellt sich als einer der Verantwortlichen für ein Bürgerbegehren vor und beschreibt Details zu diesem komplizierten demokratischen Verfahren. Für ihn hat es höchste Priorität, dass die Menschen in Sangerhausen mitentscheiden können.
15: Dieses durch die Stadt vorbereitete und den Stadtrat beschlossene Ansinnen, ein Rüstungsunternehmen, und da muss ich sagen, es ist mir egal, welches Rüstungsunternehmen das ist, ob aus Deutschland, Israel, Irland oder der Mongolei. Der Stadtrat hat beschlossen, ein Rüstungsunternehmen in Sangerhausen anzusiedeln und so eine weitreichende Entscheidung für die Zukunft unserer Stadt. Diese sollte nicht hinter verschlossenen Türen getroffen werden. Hier sollen die Sangerhäuser Bürger selbst entscheiden. Und aus dem Grund haben wir das Bürgerbegehren angestrengt. Für solch einen Fall hat der Gesetzgeber das Bürgerbegehren mit dem Ziel eines Bürgerbescheides ermöglicht. Der hat dann die Gültigkeit eines Stadtratbeschlusses und muss dann umgesetzt werden. Aus unzähligen Gesprächen, die ich bisher geführt habe, weiß ich, dass viele von euch bereits mit den Hufen scharren, in den Startlöchern stehen, um endlich die Unterschriften unter die Listen zu stellen. Aber das ist nicht so einfach. Die Hürden hierfür sind vom Gesetzgeber sehr hoch gehängt. Ein Schelm, der Böses dabei denkt. Die Initiatoren mussten fristgerecht das Bürgerbegehren anzeigen, mit der konkreten Fragestellung auf der Unterschriftenliste und der gleichzeitigen Aufforderung, eine Kostenschätzung für das Verfahren zu benennen. Die Einhaltung der Frist wird inzwischen juristisch von der Stadt angezweifelt, weil die öffentliche Bekanntmachung angeblich bereits am 21.05. mit der Wiederherstellung der Öffentlichkeit nach der Sitzung hinter verschlossenen Türen stattgefunden haben soll. Aus unserem Rechtsverständnis erfolgte die Veröffentlichung erst am 25. August mit Erscheinen des Amtsblattes Sangerhäuser Nachrichten und der öffentlichen Bekanntmachung durch den Oberbürgermeister. Weiterhin ist zu beachten, wie die Fragestellung formuliert ist. Die Frage muss so formuliert sein: Wer gegen die Ansiedlung ist, muss mit Ja stimmen. Das ist irritierend, aber vermutlich vom Gesetzgeber her so gewollt. Zeugt doch davon die geringe Anzahl von Bürgerbegehren dieses demokratischen Mittels in Sachsen-Anhalt. Von der Stadtverwaltung wurde uns am Donnerstag mitgeteilt, dass es mehrere rechtliche Bedenken gegen unsere Fragestellung gibt und wir gebeten wurden, die noch einmal von Fachanwälten prüfen zu lassen. Das ist der Grund, warum wir heute noch keine Unterschriftenlisten ausliegen haben. Es wäre eine gute Möglichkeit gewesen, denn so viele interessierte Menschen bekommen wir vermutlich nicht so schnell wieder zusammen. Aber die Uhr tickt. Bis zum 24. Oktober müssen alle Unterschriften im Rathaus vorliegen. Ich wünsche uns allen, dass wir es schaffen, diese unsägliche Waffenfabrik zu verhindern. Vielen Dank.
16: Danke.
3: Bis kurz nach 14 Uhr gibt es noch einige Reden auf dem Marktplatz.
17: Ich sag Elbit, ihr sagt raus! Elbit! Elbit!
3: Dann ist es soweit und es wird der Demo zugebildet. An den umliegenden Grünanlagen und vor den Wohnhäusern stehen Unbeteiligte und schauen sich gespannt den Demozug an. Dazwischen versuche ich mit Anwohnenden ins Gespräch zu kommen, doch die wiegeln ab und möchten nicht reden.
18: Elbit bleibt draußen, von Ulm bis Sangerhausen! Elbit bleibt draußen!
3: Weiter geht es durch ein Gewerbegebiet mit Kaufhallen und Baumärkten. Insgesamt verläuft der Demomarsch entspannt. Gegen 15.30 Uhr kommt der Demozug an seinem Ziel an. Rechts vom Lautsprecherwagen ist eine gewöhnlich wirkende Ackerfläche zu sehen, auf der die Pflanzen gedeihen. Von hier aus lässt sich für mich schwer erahnen, wie groß die Fabrik werden könnte. Mit dem Blick auf das Feld sind einzelne Baumgruppen zu erkennen, dahinter weitere Felder, gelb-bräunlich durch die vergangenen Dürrewochen, dahinter Hügel und Wälder, eben eine gewöhnliche mitteldeutsche Landschaft. Holger Hüttel, der sich als Sangerhausener Stadtrat für die Partei Die Linke vorstellt, versucht, die Dimension der Fabrik begreiflich zu machen.
19: Müsst ihr euch jetzt vorstellen, dieses gesamte Gebiet bis dort hinter, wo die Bäume stehen, bis zur Autobahn, das sind 150 Hektar. Und allein die Rüstungsfabrik soll 130 Hektar bekommen. Wenn man sich das vorstellt, das ist eine Länge von 1,3 Kilometer nach hinten und 1,3 Meter Richtung Wallhausen. So eine Riesenfabrik.
3: Nun wird einem Mann das Mikrofon des Lautsprecherwagens in die Hand gegeben. Er ist Arbeiter eines Autoteilezulieferers aus Artern. Als Arbeiter stellt er in seiner Rede klar, dass der Kampf gegen die Waffenfabrik besonders ein Teil des Kampfes ist zwischen herrschender, besitzender und Arbeiterklasse.
20: Mit dem Mehrheitsbeschluss im Sangerhäuser Stadtrat eine Waffenfabrik anzusiedeln, zeigen die bürgerlichen Parteien CDU, SPD und AfD ihr wahres Gesicht. Wofür steht denn dieser Beschluss? Ist es die christliche Nächstenliebe der CDU? Ist es Solidarität und Völkerverständigung der SPD? Nein, natürlich nicht. Wenn für Völkermord und Raubkrieg Kriegswaffen produziert werden. Denn dieser Beschluss steht für Heuchelei, Profitgier, Skrupellosigkeit und Kriegstreiberei. Sie reden von Verteidigung und Frieden, doch sie meinen Maximalprofit und Krieg. Gerade diese scheinheiligen Demagogen von der AfD, diese selbsternannte Friedenspartei, schrieb noch 2023 in ihr Parteiprogramm, sie wolle die Fluchtursachen bekämpfen. Aber genau das Gegenteil ist ihre Absicht. Sie erzeugen mit dieser Entscheidung Fluchtursachen und bekämpfen anschließend die Geflüchteten. Sie spalten die Arbeiterklasse in Flüchtlinge und Deutsche, in Erwerbslose und Erwerbstätige, in Junge und Alte, Männer und Frauen, mittlerweile sogar in Ost- und Westdeutsche. Wer so etwas tut, spaltet die organisierte Arbeiterbewegung und bekämpft die Gewerkschaften. Wer so etwas tut, ist ein Arbeiterfeind.
21: Jawohl!
20: Liebe Kolleginnen und Kollegen, die deutschen Monopole haben im internationalen Konkurrenzkampf ihren Machteinfluss und Marktanteile verloren. Aber Ihre Krise ist nicht unsere Krise. Sie präsentieren uns Ihre Rechnung und wir sollen zahlen. Wer uns im Lichte der Vernichtung hunderttausender Arbeitsplätze Jobs in der Rüstungsindustrie verspricht, versucht auf niederträchtigste und zynische Weise die Ängste der Kolleginnen und Kollegen auszunutzen. Wir sind Arbeiter, wir produzieren keine Mordwerkzeuge. Es ist nicht unser Konkurrenzkampf, es ist nicht unser Krieg, der hier vorbereitet wird. Wer aufrüstet, bereitet einen Krieg vor. Dazu sagen wir Nein, ohne uns.
0: Klasse gegen Klasse, Krieg gegen Krieg, Kraft im Kapital, bis der Frieden siegt.
20: Der Kampf um den Frieden ist identisch mit dem Kampf gegen die akute faschistische Gefahr und dem Kampf gegen die globale Umweltkatastrophe. Nicht Kriegstüchtigkeit, nicht Rüstungsproduktion, nicht Rassismus, erst recht kein Faschismus, ist für uns die Perspektive. Unsere Zukunft muss friedlich sein in einer tatsächlich solidarischen Gesellschaftsordnung, in der die Macht in den Händen der Arbeiter und Unterdrückten liegt. Unser Standpunkt ist, Arbeiter schießen nicht auf Arbeiter. Der Hauptfeind steht im eigenen Land. Wir halten an den Lehren aus dem Zweiten Weltkrieg fest. Von deutschem Boden soll nie wieder Krieg und nie wieder Faschismus ausgehen. Es lebe der proletarische Internationalismus. Jawohl.

0: Die Abschlussrede vor der Ackerfläche darf dann schlussendlich Nele von Erfurt Unsilenced halten. Nele spricht in der Rede über die eigene Motivation, Empathie und Wut. Das, was Nele dazu bewegt, bei Keep Elbit Out mitzumachen.
1: Sie würden nun Chips produzieren, welche nicht zwangsläufig als Waffe verwendet werden müssten. Doch wozu diese Chips in der Lage sind, haben wir alle über die letzten Jahre in Palästina, vor allem in Gaza gesehen. Unzählige Berichte über die Quadcopter, bewaffnete Drohnen, welche genau mit diesen Chips ausgestattet sind, welche Kinder gezielt unter Beschuss nehmen. So berichtet UNICEF am 6. August diesen Monat davon, dass ein dreijähriges Mädchen in ihrem Zuhause von einer Kugel aus solch einer Drohne ins Gesicht geschossen wurde. Ist es das, was Elbit Systems mit Schlachterprobt meint? Und das während eines angeblichen Waffenstillstands. Kinder, denen Arme und Beine ohne Narkose amputiert werden müssen. Keine Prothesen, Rollstühle oder andere Hilfsmittel aufgrund der Blockade. Ich stelle mir all diese Menschen vor, versuche mich in ihre Lage zu versetzen. Was, wenn ich unter diesen Bedingungen mit meiner Behinderung klarkommen müsste? Ohne Rollstuhl, ohne Therapie, geschweige denn Schmerzmedikamente. Ich sehe die Krebs- oder Diabetikerkrankten, die online um Spenden bitten müssen, um ihre nicht mehr vorhandenen Medikamente sich doch irgendwie leisten zu können. Ich kann das Ausmaß dieser Kriege, dieses Leides manchmal immer noch nicht ganz greifen. Doch ich sehe klar, wer dafür verantwortlich ist. Ich sehe, wie unsere Steuergelder dazu verwendet werden, diese Gräueltaten mit Waffen zu unterstützen. Wie sich Elbit Systems in ganz Deutschland verbreiten will. Wie über unsere Köpfe hinweg in Waffen anstatt uns investiert wird. Die Bundesregierung rüstet massiv auf. Der Kanzler spricht davon, unsere Interessen in der Welt durchsetzen zu wollen. Ich glaube nicht, dass irgendjemand hier die gleichen Interessen wie Friedrich Merz hat. Sie bereiten in aller Offenheit einen Krieg in Europa vor. Das macht uns alle unsicherer. Wer Waffen baut und kauft, wird sie irgendwann auch einsetzen wollen. Ich bin froh, dass wir heute schon so viele sind. Doch das ist erst der Anfang. Also sprecht mit euren Arbeitskolleginnen, mit eurer Familie, mit euren Freunden. Gemeinsam können wir verhindern, dass hier Waffen hergestellt werden, die, egal wo sie eingesetzt werden, nur Leid und Verderben schaffen. Keep Elbit Out! Keine Waffenfabrik in Sangerhausen!
0: Zurück in Erfurt schreibe ich der Pressestelle der Stadt Sangerhausen eine Mail. Ich möchte für meine Reportage auch dem Oberbürgermeister und der Stadtverwaltung die Chance geben, ihre Perspektive zu erklären. Ich habe einige formelle Fragen, aber auch offene. Ich will wissen, wie sich die Menschen aus Sangerhausen auch zukünftig am Prozess beteiligen können. Oder wie die Stadtverwaltung ganz allgemein mit der Kritik umgeht, die Keep Elbit Out an den Oberbürgermeister richtet. Ich habe nicht wirklich mit einer Antwort gerechnet und tatsächlich gibt es bis zum Schluss keine Reaktion auf meine Presseanfrage. Dafür stelle ich wenige Tage später fest, dass die Stadtverwaltung auf ihrer Homepage etwas veröffentlicht hat. Zu sehen ist eine KI-generierte Grafik. Es soll laut Bildunterschrift eine Art Modellfabrik darstellen, das Ganze in einer Sangerhausen ähnlich sehenden Gegend. Unter dieser Grafik gibt es einen Frage-Antwort-Katalog. Die Stadtverwaltung, ihre

0: Musik ertönte. Was hat all dies mit Sangerhausen zu tun? Eher nichts, wie ich und viele andere meinen.
1: Thorsten Schweiger betont erneut, dass aus der Fabrik Komponenten herauskommen sollen und ebenfalls, dass es für deutsche Interessen gedacht sei.
0: Wiederholt wird in der Öffentlichkeit von Waffenfabriken gesprochen, obwohl ich mehrmals klargestellt habe, dass es nicht, und ich betone nicht, um Waffenfabriken geht, sondern lediglich Komponenten hergestellt werden, die auch nicht in die Welt exportiert werden sollen, sondern ausschließlich von einer deutschen Firma für Deutschland und seine Bündnisverteidigung geliefert werden.
1: Nach einer letzten Spekulation über die Demonstrierenden bekräftigt er noch einmal, dass er, soweit es geht, an dem Vorhaben festhalten wird und erinnert daran, dass es demokratisch und institutionell legitimiert ist. Und anders als die Demonstrierenden sieht er in der Fabrik eine gute Zukunft für die jüngeren Generationen.
0: Für mich ist eines klar, wir brauchen hier keine womöglich noch bezahlten Berufsdemonstranten aus Leipzig, Berlin oder sonst wo, die uns hier in Sangerhausen erzählen wollen und sagen wollen, wie sich unsere Stadt entwickeln soll und was wir hier zu tun oder zu lassen haben. Ich als Oberbürgermeister und große Teile des Stadtrates sehen hier eine gute Chance für Sangerhausen, eine Entwicklung voranzutreiben, die nicht nur neue Jobs bringt, sondern die dazu beitragen kann, dieser unserer Heimatstadt ein Stückchen zukunftsfester zu machen. Die Entscheidung, Grundstücke an die Investoren zu verkaufen, ist mit großer Mehrheit im Stadtrat von Sangerhausen entschieden worden. Und ich will es hier auch ganz deutlich formulieren. Ich werde diesen Beschluss des Stadtrates natürlich umsetzen. Denn wir wollen auch für die jüngeren Generationen ein Sangerhausen schaffen, das eine gute Zukunft hat.
1: Fabian, auch wie Lina bei Keep Elbit Out aktiv, spricht mit mir in den Tagen nach der Demo. Fabian widerspricht dem Statement von Thorsten Schweiger.
2: Ich glaube, die SangerhäuserInnen durchschauen das als billige Hetze. Das zeigen aber auch Reaktionen an unseren Infoständen. Wir haben eigentlich in unserer Arbeit, sowohl in den Reden zum Beispiel auf der Demo, als auch in unseren Materialien, immer versucht deutlich zu machen, dass wir in der Solidarität und in der Gemeinsamkeit zwischen Menschen aus Sangerhausen, umliegenden Gemeinden, aber auch den größeren Städten im Umland wie Leipzig, Halle, Magdeburg und Erfurt eher eine Stärke unserer Bündnisarbeit sehen. Wir sind gemeinsam betroffen von der Aufrüstungspolitik als auch von der Kriegspolitik. Und wir sind auch gemeinsam aufgefordert, der deutschen Unterstützung für die Besatzung Palästinas etwas entgegenzustellen. Und wir lassen uns da überhaupt nicht spalten.
1: Auch auf die Demo selbst blickt Fabian sehr positiv zurück und verkündet eine andere Teilnehmendenzahl als der Oberbürgermeister.
2: Die Demonstration war ein großer Erfolg. Also 600 TeilnehmerInnen, muss ich ganz ehrlich sagen, haben alle unsere Erwartungen übertroffen. Wir hatten vorher intern mit 300 bis 400 TeilnehmerInnen gerechnet. Und das zeigt einfach, es gibt viel Zustimmung zu unserer Kampagne. Nicht zuletzt freuen wir uns, dass ungefähr ein Drittel der TeilnehmerInnen der Demonstration aus Sangerhausen unmittelbar selbst gekommen ist.
1: Einen weiteren Teilerfolg konnte Keep Elbit Out zum 1. September-Wochenende vermelden. Denn da fand in Sangerhausen das Kobermännchenfest statt. Bei diesem jährlichen Volksfest war in Sangerhausen wieder mit viel Trubel zu rechnen. Auch die Menschen von Keep Elbit Out waren vor Ort und nutzten die Gelegenheit, um erste Unterschriften für das Bürgerbegehren zu sammeln. Auf der Demo war das ja noch nicht möglich gewesen, denn die Stadtverwaltung hatte ja noch formale Einwände. Für die Unterschriften ist jetzt noch bis zum 24. Oktober Zeit. Auch hier zeigt sich Fabian zuversichtlich.
2: Die Erfahrungen jetzt beim Kobermännchenfest zeigen, dass das auch möglich sein wird, denn wir haben bereits jetzt 500 Unterschriften gesammelt und in vielen Gesprächen gemerkt, dass unsere Argumente auf Zuspruch stoßen, dass viele Menschen auch in ihrem Verwandten- und Bekanntenkreis selbstständig sammeln wollen für das Bürgerbegehren. Insofern sind wir jetzt guter Dinge, dass wir das schaffen können.
1: Ebenfalls an diesem Wochenende fand die Landtagswahl in Sachsen-Anhalt statt. Bei dieser Wahl erzielte die AfD ihr bisher höchstes Wahlergebnis bei einer Landtagswahl in ihrer Parteigeschichte. 43,8%. In Sangerhausen stimmten 47,2%.

0: für die AfD. Die CDU, in dessen Landesvorstand auch Sangerhausens Oberbürgermeister Thorsten Schweiger sitzt, erhielt aus Sangerhausen 19,8% der Stimmen. Wie in der Mitteldeutschen Zeitung am 7. September zu lesen, spricht Thorsten Schweiger davon, den Nerv der Wähler nicht getroffen zu haben. Für die Partei Die Linke stimmten 8% der Wählenden aus Sangerhausen. Einige Tage später, am 10. September, hielt die AfD Sachsen-Anhalt eine Pressekonferenz in Magdeburg ab. Dort sprach unter anderem Ulrich Siegmund, von der AfD Sachsen-Anhalt für das Amt des Ministerpräsidenten nominiert. Er wurde dort von Journalistinnen zu der möglichen Waffenfabrik von Elbit Systems in Sangerhausen befragt. Seiner Aussage nach ist die AfD grundsätzlich nicht dagegen, wenn Waffen produziert werden. Ulrich Siegmund denkt sinngemäß an Einsätze deutscher Waffen innerhalb Deutschlands, zum Beispiel bei zukünftig angedachten Massendeportationen. Er deutet aber auch an, dass die AfD es skeptisch sehe, sich an fremden Kriegen zu beteiligen, besonders im Hinblick auf eigene Kosten. Was genau mit fremden Kriegen gemeint ist, geht aus dem Statement nicht hervor. Zur Erinnerung: Deutschland hat im ersten Halbjahr 2026 fast 14 Milliarden Euro an Export von Kriegsprodukten insgesamt genehmigt. Über 1,2 Milliarden Euro werden allein 2026 aus Europa in Frontex investiert, der Europäischen Grenzschutzbehörde. Eine Behörde, die bei ihren Manövern immer wieder an Menschenrechtsverletzungen gegenüber Geflüchteten beteiligt ist. Das bezeugen Menschenrechtsorganisationen wie Pro Asyl oder Amnesty International. Auch mit Frontex steht Elbit Systems in Verbindung, wie die Frontex-Files-Recherchen für das ZDF-Magazin Royal schon 2021 aufdeckten. Frontex hatte sich damals von verschiedenen Firmen aus der Kriegsindustrie beraten lassen, wie zum Beispiel von Elbit Systems, unter anderem über Drohnen, Satelliten und Systeme zur Verhaltenserkennung. Ich erinnere mich an das Gespräch mit Lina im Herrenkrug. Daran, wie sie darüber sprach, wie wir in Deutschland gerade erleben könnten, wie Waffenfirmen nach und nach aus dem Boden ploppen. Die Region im Süden Sachsen-Anhalts ist nicht zum ersten Mal für die Kriegsindustrie interessant. In Dietersdorf im Südharz kaufte Rheinmetall Ende letzten Jahres ein Munitionslager auf. Rheinmetall selbst spricht davon, ihre Lagerkapazitäten signifikant zu erhöhen. Bis zur Wende war dieses Munitionslager noch eine Kaserne der NVA, der Nationalen Volksarmee der DDR. In Osnabrück wurde von VW in diesen Tagen bekannt gegeben, dass das dortige Werk bald nicht mehr für die Autoproduktion genutzt wird. VW erklärte, dass das Werk an das Land Niedersachsen und dem israelischen Investor Aurelius Capital verkauft wird. In dem Werk sollen dann für die israelische Waffenfirma Rafael Teile für Raketenwerfer hergestellt werden. Auf dem Markt beworben als Iron Dome Luftabwehrsystem. Einen Tag vor der Demo in Sangerhausen berichtete die Nachrichtenagentur Reuters von einer Raketenfabrik bei Leipzig. Covenant, eine Kriegsfirma aus den USA, soll ab 2027 eine Fabrik für Marschflugkörper mit dem Namen Anthem, zu Deutsch Hymne, bei Leipzig bauen. Einige Menschen von Keep Elbit Out kommen selbst aus Leipzig. Ich frage Fabian, was Keep Elbit Out von der geplanten Raketenfabrik bei Leipzig hält.
1: Die nun bekannt gewordenen Pläne zur Ansiedlung einer Raketenfabrik in Leipzig mit im Übrigen gewaltigen Kapazitäten. Es wird davon gesprochen, dass dort ungefähr 1000 Marschflugkörper jährlich produziert werden sollen, zeigt, dass der Versuch der Ansiedlung von Elbit in Sangerhausen kein Einzelfall ist, sondern sich einreiht in eine Umorientierung der deutschen Industriepolitik in Richtung Aufrüstung und Kriegspolitik und dass auch wir gefordert sind, nun überall lokale Bündnisse zu bilden gegen diese Politik, als auch uns zu vernetzen und auf bundesweiter Ebene dem etwas entgegenzusetzen.
0: Wo Waffenindustrie entstehen soll, antworten die Menschen mit Protesten. So hat sich in Leipzig nun das Bündnis Keine Raketenfabrik in Leipzig gegründet. Das Bündnis organisiert bereits Kundgebungen und Demos in Leipzig. Die neu gegründete Kampagne Osnabrück bleibt Friedensstadt will verhindern, dass das VW-Werk zu einer Waffenfabrik wird. Auch hier gab es bereits eine Demonstration gegen die Waffenfabrik. In Köln hatte das Bündnis Rheinmetall Entwaffnen Anfang September für eine Woche zu einem Protestcamp mit Workshops und Vorträgen eingeladen. Außerdem rief das Bündnis zu einer Großdemo auf, bei der rund 2000 Menschen teilnahmen. Das berichtete das Nachrichtenportal Jugendinfo. Bei der Demo kam es mehrfach zu Angriffen durch die Polizei und einem 6-stündigen Polizeikessel, wie Jugendinfo vor Ort dokumentierte. Ende September wird es in Stuttgart-Stammheim weitere Prozesstage geben, nachdem die Ulm 5 Büro- und Laborinventar von Elbit Systems in Ulm zerstörten. Das Solinetz Stuttgart ruft dazu auf, sich an einer solidarischen Prozessbegleitung für die Ulm 5 vor dem Oberlandesgericht zu beteiligen. Die Initiative Keep Elbit Out blickt auf erfolgreiche letzte Wochen zurück. Dank der Hilfe von vielen Verbündeten aus der Region konnten sie dem Bürgerbegehren gegen die mögliche Ansiedlung des Konzerns Elbit Systems ein ganzes Stück näher kommen. Bis zum 24. Oktober müssen 2000 Unterschriften zusammenkommen, um die nächsten Schritte einleiten zu können. Der Protest von Keep Elbit Out ist noch nicht vorbei. Auf der To-Do-Liste der Initiative steht noch einiges an. Dafür ist sie aber auf weitere Unterstützung angewiesen, wie mir Fabian erklärt.
1: Man kann unsere Arbeit im Internet über unsere Homepage www.keepelbitout.org verfolgen oder bei Instagram. Auf den beiden Seiten findet man auch jeweils den Link zu unserem Fundraising, wo man spenden kann. Vor allem brauchen wir aber auch viele helfende Hände. Wir planen für die nächsten Wochen Aktionen, Infostände, Haustürgespräche in Sangerhausen und freuen uns auch über Leute von außerhalb, die das unterstützen wollen, die vorbeikommen, die helfen, Unterschriften zu sammeln, die Diskussionen zu führen, so dass das Bürgerbegehren zu einem großen Erfolg wird und wir eine gute Grundlage dann legen, auch um den Bürgerentscheid zu gewinnen und Elbit aus Sangerhausen zu verjagen, weil wir denken, das wäre ein ganz wichtiger Etappensieg für die Bewegung gegen die Kriegspolitik in Deutschland, der eine große Ausstrahlung haben könnte. Und insofern hilft alle mit, kommt nach Sangerhausen, lasst uns gemeinsam diese Kampagne gewinnen.

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0: Hallo und herzlich willkommen zu einer neuen Ausgabe von Soundtrack. Ich heiße Jan und ich freue mich sehr, dass ihr mit dabei seid. Und wir reisen heute erneut auf einen fernen Planeten, der gar nicht so fern ist, auf einen fremdartigen Planeten, der bei genauerer Betrachtung doch gar nicht so fremdartig ist, voller hochintelligenter, hochentwickelter, sprechender Affen, die die Menschheit versklavt haben. Und was das alles für Hintergründe hat, da muss ich ganz ehrlich sagen, habe ich den Überblick verloren, denn im Laufe der sehr wenigen Jahre ist die Planet der Affenreihe, denn um die geht es heute wieder, zunehmend verworrener geworden. Und gerade die erste Filmreihe, die also 1968 ihren Anfang nahm, die wird immer komischer und immer merkwürdiger. Und wir haben es in der letzten Ausgabe schon bemerkt, auch musikalisch ist es durchaus alles ziemlich anstrengend nur beim Hören schwer zu ertragen und beim Schauen mit den entsprechenden Bildern dazu und der Inszenierung wird das auch alles ganz schön schwierig. Wir fassen nochmal ganz kurz zusammen, worum es bisher so ging. Also los ging's 1968, Planet der Affen. Ein Astronaut namens Taylor, offensichtlich Amerikaner, ist mit drei weiteren KollegInnen in einem Raumschiff unterwegs zur Erforschung der Galaxis und nach vielen, vielen tausend Jahren im Kryoschlaf erwachen sie unsanft, denn ihr Raumschiff stürzt auf einem fremden Planeten ab und bei näherer Betrachtung und Erforschung dieses Planeten stellen sie fest, dass die dominante, intelligente Spezies auf diesem Planeten nicht Menschen, sondern Affen sind. Schimpansen, Gorillas, Orang-Utans und so weiter. Taylor gerät in Gefangenschaft und durch eine Verletzung verliert er zunächst seine Stimme und dann im Laufe seiner Gefangenschaft findet er seine Stimme wieder und fängt plötzlich an zu sprechen, was für die Affen ein großer Schock ist. Es gibt eine Verhandlung, inwieweit Taylor als menschliches Wesen überhaupt Existenzrechte hat. Irgendwann gibt es die Flucht und den wahrscheinlich berühmtesten Filmtwist der Filmgeschichte. Taylor stellt fest, dass der Planet der Affen eigentlich sein eigener ist, die Erde nur eben viele tausend Jahre in der Zukunft. Er findet am Strand die zerstörten Überreste der Freiheitsstatue und weiß offensichtlich, die Menschheit hat es verkackt und den Planeten zerstört und deswegen sind die Affen hier jetzt die Chefs. So ist der erste Teil. Im zweiten Teil, das nur kurz zusammengefasst, taucht ein zweiter Astronaut auf, der Taylor gefolgt ist, um rauszufinden, was ist mit ihm los. Dabei entdecken sie beide einen merkwürdigen Kult von übrig gebliebenen Menschen, die so hoch entwickelt sind, dass sie telepathische Kräfte haben und damit auch sogar töten können. Und weil das noch nicht reicht, beten sie die letzte verbliebene Atombombe noch an. Die ist so groß, dass sie den ganzen Planeten killen kann, womit ich eigentlich gar nicht weiterreden muss, denn das Ende ist klar. Kurz vor der Explosion der Erde der Zukunft flieht ein Raumschiff mit drei Affen an Bord. Sie fliegen auf derselben Route zurück, wie Taylor gekommen ist und landen demzufolge in der Gegenwart der 70er Jahre auf der Erde in San Francisco. Hier werden sie zunächst freundlich aufgenommen und Ein Wissenschaftler ist aber sehr skeptisch, denn er hört die Untertöne und weiß offensichtlich, haben die Affen irgendwas mit der Zerstörung der Erde in der Zukunft zu tun und will das herausfinden und das wollen ihm die Affen aber nicht sagen, gehen auf die Flucht, werden vom Militär gejagt und schließlich erschossen. Bevor sie allerdings erschossen wurden, konnte das weibliche, die Affenfrau, noch ein Baby gebären namens Caesar und im vierten Teil sind wir in den 90er Jahren, also 20 Jahre in der Zukunft. Hier haben Affen mittlerweile den Status von Sklaven angenommen. Sie dienen den Menschen in verschiedensten Bereichen und Caesar beobachtet das mit großer Sorge und sagt irgendwann, jetzt reicht's, wir Affen werden gequält und unterdrückt und jetzt erheben wir uns und genau das passiert. Es gibt eine Revolution, die Affen erheben sich, besiegen die Menschen, brennen alle Städte nieder. Und damit sind wir jetzt an dem Punkt angekommen, dass wir in den fünften Film, die Schlacht um den Planet der Affen. hineinschauen. 1973 ist dieser Film erschienen. J. Lee Thompson, der bereits beim vorigen Film die Regie geführt hat, übernimmt das hier auch nochmal. Und auch bei der Musik haben wir einen alten Bekannten, nämlich Leonard Rosenman. Vorher werfen wir nochmal einen ganz kleinen Blick auf den Cast. Da gibt es nicht viele Überraschungen, außer dass Rudy McDowell bereits zum 5. Mal eine Rolle diesmal wieder als Caesar übernimmt. Der hat bereits im ersten Teil schon Cornelius gespielt, bis diese Figur dann gestorben ist, und seit dem 4. Teil spielt er Caesar und ist also auch hier ein 5. Mal unter der Affenmaske tätig. Zur Handlung. Wir befinden uns wieder einige Jahre nach den Ereignissen des vorigen Teils. Es hat in vielen Städten auf der ganzen Welt große Revolten von Affen gegen Menschen gegeben und einen regelrechten Krieg. Und in einigen Gegenden, wie zum Beispiel, ich glaube, es sollte Chicago gewesen sein, da haben die Menschen dann tatsächlich Atombomben gezündet, um sich gegen die Affen zu verteidigen, was natürlich sehr, sehr dumm war, denn natürlich ist diese Stadt nicht mehr bewohnbar, auch nicht für Menschen. Die Affen sind daraufhin aufs Land gezogen und sind einige Meilen weit weg von Chicago, haben dort im Wald eine eigene Stadt, eine eigene Siedlung errichtet und leben dort sehr harmonisch, mittlerweile sogar mit Menschen zusammen, auch wenn es da immer mal Reibereien gibt zwischen Affen und Menschen, also vor allem die Fraktion der Gorillas, die haben ein großes Problem, dass Menschen unter ihnen leben, und die finden das nicht gut. Es gibt mittlerweile eine hochentwickelte Gesellschaftsform. Caesar hat da sehr viel dazu beigetragen. Es gibt Gesetze, zum Beispiel ein sehr wichtiges Gesetz ist, dass ein Affe niemals einen Affen töten darf. Das ist später im Verlauf des Films noch wichtig. Caesar ist allerdings an einem Punkt angekommen, wo er nicht mehr weiterkommt und möchte gerne mehr erfahren, vor allem über seine Eltern. Und einer der Menschen, die dort mit ihm leben, ist, kommt auch aus der Stadt Chicago und sagt, hey, in der Schaltzentrale müssen doch noch irgendwelche Aufnahmen sein von deinen Eltern. Die wurden ja damals vor Gericht auch verhört, und das muss es doch noch irgendwie geben. Lass uns doch mal in die Menschenstadt gehen und gucken, ob wir da was finden. Und das tun sie dann in einer kleinen Gruppe, ich glaube zu viert oder so, sind sie dann unterwegs und schleichen in die Menschenstadt, in der es verstrahlt ist und in der aber auch noch einige Menschen leben. Die beobachten, dass da plötzlich Affen rumlaufen, finden das gar nicht gut und fangen an zu schießen. Gerade so schaffen sie es noch weg mit ein paar Bandaufnahmen von Caesars Eltern und fliehen in ihre Heimat, aber werden natürlich verfolgt, sodass die Menschen sagen, Moment, die Affen, die kommen jetzt hier einfach und wir fühlen uns bedroht, also müssen wir die Siedlung auslöschen. Das ist alles sehr militaristisch. Mit euren Militärjeeps fahren sie dann los und es entbrennt die große, fulminante Schlacht um den Planet der Affen. Dieser 5. Film ist nicht mehr ganz so anstrengend wie noch der 4. Er ist etwas stringenter erzählt, er ist auch ziemlich kurz. Und das sind so die positiven Aspekte. Alles andere ist sehr, sehr, sehr, sehr merkwürdig, da man jetzt eindeutig merkt, die Ausstattung, das Geld ist sehr, sehr knapp. Die Kostüme sind so schlicht wie noch nie. Die Ausstattung, die Kulissen sind sehr, sehr klein. Man sieht, dass das alles nur auf sehr kleinen, engen Raum stattfindet. Und die sogenannte Schlacht, die titelgebende Schlacht um den Planeten, um den Planet der Affen, ist ein Scharmützel. Das dauert ungefähr 10 Minuten und dann ist diese Geschichte auch auserzählt. Und es geht ganz viel um die Gesellschaft der Affen, vor allem eben die Gorillas, die sich abspalten, und Caesar, der sich versucht, dagegen zu wehren. Und es gibt am Ende dann eine sehr verstörende, sehr anstrengende, ermüdende Szene, in der Affe hat Affe getötet, immer wieder und wieder wie ein Mantra wiederholt wird, bis man irgendwann weich ist im Kopf. Und die Musik ist, ich habe es schon gesagt, von Leonard Rosenman. Das ist der Mensch, der bereits den zweiten Teil gescored hat, und außerdem hat Leonard Rosenman auch Star Trek 4, die Reise, The Voyage Home hieß er, die Zurück in die Gegenwart heißt er im Deutschen, genau, den hat er komponiert, und Ralph Bakshis Herr der Ringe, das ist der Zeichentrickfilm, auch aus Ende der 70er komponiert, und diesen Stil, den erkennt man hier durchaus auch wieder, und ich finde aber, der Soundtrack, der ist mit das angenehmste jetzt an diesem 5. Teil, und auch im Vergleich zu den vorigen Scores ist der einer der stärkeren. Der ist auch wieder ein bisschen experimentell, ein bisschen avantgardistisch, aber ein bisschen stringenter. Hat also auch die ein oder andere Melodie, die ein oder andere schöne Harmonie, geht also weg von diesem Abstrakten und nähert sich mehr so den schöneren Hörgewohnheiten an. Da hören wir jetzt mal rein in den Soundtrack zu Schlacht um den Planet der Affen oder auch aka Planet der Affen 5 aus dem Jahre 1973, komponiert von Leonard Rosenman.

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1: Willkommen zurück zu Soundtrack. Wir hören heute erneut den Planet der Affen, beziehungsweise machen weiter mit der Reihe und haben gerade in den letzten, vorerst letzten Teil der klassischen Planet der Affen Filmreihe reingehört. Genauer gesagt in Schlacht der Planet der Affen. Schlacht um den Planet der Affen, oh Gott. Also diese holprigen deutschen Titel, uiuiui, da werden wir dann noch im weiteren Verlauf dieser Reihe noch einiges erleben. Das nur schon mal als Ankündigung. Wie gesagt, vorerst war diese Reihe dann mit dem fünften Teil vorbei, 1973, und man muss sich das mal überlegen, im Laufe der letzten 5 Jahre, es kam im Grunde jedes Jahr ein neuer Planet der Affen-Film raus, man hat wirklich sich gar keine Zeit mehr gelassen, gegeben, diese Geschichte weiterzuführen, man hat sozusagen die Erfolgswelle instant weitergeritten, bis sich kein Mensch mehr dafür interessiert hat. Es hat parallel dazu auch noch eine Serie gegeben, die haben wir hier komplett jetzt liegen lassen, weil die ist auch absolut nicht mehr der Rede wert, die ist egal. Wie gesagt, man hat dann zumindest auf narrativer Seite versucht, das zu einem Ende zu führen, aber gerade ausstattungsmäßig war das alles ganz schön anstrengend und ganz schön schlecht auch. Lustigerweise sind die Planet der Affen-Filme bis heute noch absolute Dauerbrenner im etwas obskureren Fernsehprogramm, also sprich auf irgendwelchen dritten Sendern kommt sowas gerne auch mal spät nachts. Da kann man, wenn man Glück hat oder Pech, wie auch immer, dann beim Durchswitchen über Planet der Affen 4 stolpern und dann guckt man das halt. Und das Potenzial daraus, eine super erfolgreiche Filmreihe zu machen, hat das auf jeden Fall gezeigt und sieht man ja dann auch im weiteren Verlauf. Es war dann also einige Jahre Pause, sehr viele Jahre Pause, in der dieses Franchise sozusagen ja wie Blei in den Schubladen lag. Und dann im Jahr 2001 ging es weiter. Ein ambitionierter Filmregisseur namens Tim Burton, der bis dahin vor allem bekannt war für ziemlich morbide und einzigartige Filme. Der hat zum Beispiel Edward mit den Scherenhänden gemacht. Von Tim Burton waren außerdem die ersten Batman-Filme mit Michael Keaton. Tim Burton hatte noch nicht so ganz so den Status wiedererlangt oder überhaupt erlangt als zuverlässiger Blockbuster-Regisseur. Und deswegen war seine Wahl, seine Personalie doch ein bisschen ungewohnt. Ach genau, kurz vorher war noch Sleepy Hollow, einer meiner persönlichen Lieblingsfilme. Und jetzt war Tim Burton plötzlich als Regisseur für einen neuen, überaus hochbudgetierten und aufwendig realisierten Planet der Affen-Film. Bevor es überhaupt irgendwie konkret wurde, war schon klar, denn damit wurde von Anfang an beworben, wie aufwendig und wie krass und ultra-realistisch die Affenkostüme sind. Denn man hat sich im Jahr 2001 dazu entschieden, das Ganze mit Kostümen und Schauspielern in diesen Kostümen zu lösen und nicht irgendwie CGI oder so dafür zu benutzen. Und es sollte aber realistisch aussehen und das, muss man wirklich sagen, ist dem Film auf jeden Fall gelungen. Erstmal ganz kurz zur Story. Die ist nämlich abgewandelt im Vergleich zum Original, hat aber natürlich narrative Elemente der alten Filme, eigentlich sogar aller 5 Planet der Affen-Filme sind hier so vereinzelt mit reingesteckt. Es geht erstmal los. Wir sind in der Zukunft der Erde, genauer gesagt im Weltall in einer speziellen Raumstation, die sich auch darauf spezialisiert hat, mit Tieren im Weltall unterschiedlichster Art Experimente zu machen, zum Beispiel mit hochentwickelten Affen, Schimpansen vor allem. Wir treffen Leo, gespielt von Mark Wahlberg, der ist Wissenschaftler und Tiertrainer und er trainiert mit einem Schimpansen, der dazu trainiert wird, Raumkapseln zu steuern, um zum Beispiel Naturphänomene im Weltall zu untersuchen. Und genau das passiert dann. Es kommt ein riesengroßer elektromagnetischer Sturm, der die Instrumente auch stört und irgendwas kaputt macht. Und der Schimpanse wird losgeschickt, um das zu untersuchen und die Raumkapsel verschwindet einfach. Die ist einfach weg. Und das findet Leo gar nicht cool und klettert in eine weitere Raumkapsel, um seinen Affen zurückzuholen. Fliegt auch in den Sturm und verschwindet auch. Er fliegt durch mehrere wurmlochartige Dinge, die ihn da durch die Gegend schleudern und stürzt schließlich auf einem Planeten ab, mitten im Wald. Und findet sich erstmal zurecht und wird aber relativ schnell, gerät er in eine Jagd, in eine Treibjagd, in der viele Menschen fliehen, aber wie er schnell feststellt, oho, sie werden verfolgt von Affen, und zwar Affen in Rüstungen und sogar Affen, die auf Pferden sitzen und angeritten kommen. Und von denen wird er gefangen genommen, in einen Wagen gestopft und in eine Affenstadt transportiert, wo er dann einem Sklavenhändler oder einem Menschenhändler übergeben wird, der diese Menschen dann eben wie Tiere, wie Affen verkauft. Und das ist also alles genau umgekehrt, wie wir es kennen. Also die Affen sind die Chefs und die Menschen sind die niedere Spezies. Nicht ganz so unterentwickelt wie im Original. Das heißt, die Menschen hier können durchaus sprechen und sind eigentlich genauso intelligent wie die Menschen, die wir kennen. Und Leo ist dann natürlich damit überhaupt nicht einverstanden und bricht aus und sie fliehen und werden noch von einer Affendame begleitet, die immer schon Menschenfreundin ist und es nicht gut findet, wie die Menschen behandelt werden, und sie werden dann verfolgt von General Thate, ein hochdekorierter Affen-General, der eine persönliche Vendetta gegen Menschen hat und jagt die, und dann ich weiß gar nicht, ob ich noch sehr viel mehr erzählen muss, denn die Story ist relativ einfach und passt auf einen Pappdeckel, und alle Unklarheiten in diesem Film, und das stört mich, hat mich beim jetzigen Gucken echt gestört, während im Grunde erklärt durch diesen elektromagnetischen Sturm. Es gibt einen typischen Deus Ex Machina Moment, der mich wirklich gestört hat jetzt, wo ich dachte, das ist doch alles nicht euer Ernst. Ach ja, also ihr merkt schon, auch den Film fand ich nicht so toll. Was man allerdings sagen muss, das war damals schon gut und auch jetzt beim erneuten Schauen wieder wirklich beeindruckend und erwähnenswert. Die Kostüme und die Ausstattung in diesem Film, das ist wirklich absolut fantastisch. Das ist eine Mischung aus wirklich unfassbar detaillierten, tollen Kostüm, mit auch wo die Mimik und alles und Gesichtszüge und Charakterzüge der Schauspieler, die darunter sind, durchaus zu erkennen sind. Also Tim Roth zum Beispiel spielt den bösen General, und wenn man weiß, dass er es ist, würde ich behaupten, erkennt man schon irgendwie so Gesichtszüge. Paul Giamatti ist mit dabei, den erkennt man auf jeden Fall. Helena Bonham Carter, Michael Clarke Duncan, und das sind alles Charakterdarsteller, die hier auch wirklich trotz oder mit ihren Kostümen so gut interagieren können, dass man wirklich auch ein Schauspiel sieht, und das ist wirklich, wirklich, wirklich toll. Also das muss man einfach sagen, ist meisterhaft und zeitlos. Also ich würde sagen, ja, das ist auf jeden Fall die gute Entscheidung gewesen, das nicht per CGI damals machen zu wollen, sondern eben mit Kostümen. Also richtig, richtig gut sieht das alles aus. Und das war's an positiven Aspekten. Außer eine Sache noch, und über die reden wir jetzt, nämlich die Musik. Die ist, wie es sich für einen Tim Burton-Film gehört, von Danny Elfman. Und Danny Elfman hat im Jahr 2001 so einen Stilwechsel gemacht. Der war ja vorher sehr, sehr klassisch und alles so ein bisschen morbide, gerade was, wenn man so an Batman oder eben auch an Edward mit den Scherenhänden denkt. So dieses düstere, gothic-artige Spieluhrenkonzept, nenne ich es mal. Also immer so ein bisschen konterkariert, aber auch immer ein bisschen, wie gesagt, dieses Morbide, was da mitschwingt. Das hat er ein bisschen abgelegt und sich sehr stark modernisiert. Also für damalige Verhältnisse war das ein wirklich sehr moderner Soundtrack mit synthetischen Instrumenten, mit Synthesizer und digitalen Dingen. Und dann auch sehr, sehr martialisch, ein sehr düsterer, martialischer Soundtrack, der wirklich scheppert, und das macht großen Spaß. Wir hören jetzt mal rein in den Soundtrack zu Planet der Affen aus dem Jahr 2001, komponiert von Danny Elfman.

Und das soll's gewesen sein für heute. Wir haben weitergemacht mit der Planet der Affen-Reihe, haben in der ersten Hälfte in den letzten Teil der ursprünglichen Reihe reingehört. Schlacht um den Planet der Affen aus dem Jahr 1973, komponiert von Leonard Rosenman. Und in der zweiten Hälfte in das Remake, wenn man es so nennen möchte, oder die Neuauflage aus dem Jahr 2001, komponiert von Danny Elfman. Dieser Planet der Affen-Film war trotz oder wegen seiner unfassbaren Ausstattung leider ein Flop. Er war, wie gesagt, auch nicht besonders gut, aber der Versuch, eine Reihe neu zu starten, ist auf jeden Fall gescheitert. Es sollte keine Fortsetzungen zu diesem Film mehr geben. Aber die Geschichte um den Planet der Affen ist noch nicht vorbei. Und das werden wir dann in der nächsten Ausgabe hören. Bis dahin freue ich mich auf euch. Ciao.

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Ah gut, ich hab mal gefragt, wovon lebt eigentlich der Peter, wa? Der hat ein schickes Auto, schickes Wohnungchen und alles am Start. Aber wovon lebt der Typ? Ich hab keine Ahnung, wa? Und das hat er mir im Endeffekt ohne verraten.

0: fällt Ihnen alles zum Thema Sport ein?
1: Und jetzt kommt's drauf an. Achtung, Dalli. Dalli.
2: Hammer werfen.
3: Trikot tauschen.
2: Handball spielen.
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3: 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Radfahren.
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3: Nee, nicht Ollikan.
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0: fällt Ihnen alles zum Thema Freunde ein.
1: Und jetzt kommt's drauf an. Achtung, Dalli. Dalli.
2: Kohle borgen.
0: Briefe schreiben.
2: Pläne schmieden.
0: Treu bleiben.
2: Austeilen.
0: Einstecken.
2: Zeit verbringen.
0: Vom Zehner springen.
2: Und vor allen Dingen.
0: Cool sein.
2: Oh.
0: Right.
2: Verreisen.

0: interessante Jury. Das waren 23.
1: Ja, zwei müssen wir abziehen. Also es waren zu viele Freundinnen und ein bisschen viel Fernsehen.
0: Und Brigitte hat sicherlich schon gerechnet. Wie viele Punkte haben wir?
1: Sehr, sehr viele. 8.400.